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1: Es gibt natürlich auch Stalker, die dann auch sagen, ey, ich weiß, wo du wohnst. Man hat dann Angst, es gibt Morddrohungen, es gibt generelle Drohungen, dass die einen auflauern wollen oder so.
2: Was wie ein lockeres Treffen unter Content-Creatern wirkt, hat für manche eine ernste Kehrseite. Katie, online bekannt als Quietschi, erreicht mit Motorsport- und Alltagsvideos rund 90.000 Menschen.
1: Ich fühle mich da natürlich nicht so wohl, weil manchmal habe ich mich dann auch nicht mehr getraut, nach Hause zu gehen. Auch andere Influencer weiß ich, dass es so ist. Also ich traue mich manchmal gar nicht auf Treffen oder Events zu gehen, weil ich denke, okay, vielleicht ist da genau der, der mir eben doofe Dinge schreibt. Und da habe ich schon Respekt vor, ja.
2: Veranstalter des Creator-Stammtischs Paul Kirill arbeitet selbst als Content-Creator. Ein Thema dabei war die Debatte über ein mögliches Social-Media-Verbot für Kinder unter 13 Jahren und strengere Regeln für Minderjährige.
3: Ich sehe es immer auch im Thema Dopamin. Ne? Ich meine, so ein Gehirn von einem 13-Jährigen befindet sich ja schon noch sehr stark in der Entwicklung und ich denke, man kann da schon viel stören.
1: Ich bin natürlich auch eine Vorbildsfunktion und ich glaube, es wäre sehr, sehr gut, wenn es eine Altersbeschränkung gibt, die auch ein bisschen höher angesetzt ist, weil es gibt im Internet einfach ja, sehr viel schlimme Dinge, die man da sehen kann, sehr viel schlimme Menschen, die vielleicht nicht immer was Gutes wollen.
2: Laut Gym-Studie sind 89% der 12- bis 19-Jährigen täglich online. 12- bis 13-Jährige verbringen durchschnittlich 166 Minuten am Tag mit ihrem Smartphone. Problematische Inhalte sind dabei weit verbreitet. 64% begegneten im Monat vor der Befragung beleidigten Kommentaren, 28% ungewollt pornografischen Inhalten.
3: Ich glaube, wenn jetzt wirklich wegen sowas Klicks wegbrechen, hat man nicht die richtige Zielgruppe. So, das ist meine harte Meinung, weil, musst mal schauen, früher haben ja viele Leute immer gesagt, ja, TikTok, da tanzen nur irgendwelche Kinder, ne, zu irgendeiner Musik. Das war mal so früher, wo es Musical.ly hieß. Aber ich denke nicht, dass sich irgendjemand dadurch wirklich seriös eingeschränkt fühlt.
1: Im Endeffekt ist mir das Geld nicht so wichtig wie die Leute, die dahinter stecken. Und mir ist es wichtiger, dass es den Leuten gut geht. Und Kinder im Internet ist einfach nicht richtig. Und ich glaube, die Kinder sollten geschützt werden und die haben da nichts zu suchen. Und da ist mir mein Geld und meine Reichweite an zweiter Stelle.
2: Social Media ist aber nicht nur Unterhaltung und Werbung. Mike Zeun berichtet auf TikTok und Instagram über Feuerwehr und Rettungsdienst.
4: Ich komme ganz oft zu freiwilligen Feuerwehren, wo ganz viele Jugendfeuerwehrleute sind oder wenn man auf Messen unterwegs ist. Jetzt war ich in Niederösterreich, in Küb. Da waren knapp 7000 Jugendliche und ganz viele kannten mich über TikTok. Und mir persönlich geht es nicht um die Reichweite, mir geht es auch nicht darum, damit viel Geld zu verdienen, sondern mir geht es einfach darum, meinen Beruf zu personalisieren, dass die Leute uns sehen, wie wir ticken, wie wir in unserer Dienstzeit miteinander umgehen, was wir für Probleme haben und so weiter und so fort.
2: Eine von der Bundesregierung eingesetzte Expertenkommission empfiehlt eigene Social-Media-Accounts erst ab 13 Jahren, mit wirksamer Altersprüfung und abgestuften Schutzstandards bis 18. Eine neue gesetzliche Altersgrenze gilt bislang jedoch nicht.
4: Ich finde auch das, was ich im Rettungsdienst oft sehe, ja, dass dieser Jugendschutz ganz oft auch an Gesetze gebunden ist, aber die Aufsichtspflicht der Eltern, diese, wie soll ich sagen, wir haben zweierlei Maß, nämlich die einen, die auf alles ganz genau achten, in der Schule auf ihre Kinder und die anderen, die teilweise gar nicht wissen, in welcher Klasse die Kinder sind. Und jeder hat, selbst wenn die Kinder selber kein Handy haben, jeder hat einen großen Bruder, jeder kennt jemanden in der Schule, der ein Handy hat. Und ich denke, dass schon auch als Vater, dass unsere Kinder viel zu früh mit Inhalten vertraut gemacht werden, die einfach für sie nie geeignet sind. Und wer auf der einen oder anderen Computerspiel, ich will keinen Namen nennen, da den Chatverlauf sieht oder dann so im Sprachchat mit Leuten dort kommuniziert, dann merkt man, die sind 11, 12. Also da hat trotz Gesetze auch alles versagt.
2: Insgesamt hat die Kommission 56 Vorschläge für einen besseren digitalen Jugendschutz vorgelegt. Diese sollen nun in eine Strategie der Bundesregierung einfließen. Bis daraus aber verbindliche Regeln entstehen, bleibt das Thema eine politische Baustelle.

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1: Ja, in der Ferienzeit und in der Hitzewelle kommen natürlich mehr Menschen, die das Bad benutzen. Und je mehr Menschen das Wasser benutzen, umso mehr verunreinigt es auch.
2: Gerade dann muss das Wasser im Dresdner Tschoner Grundbad besonders zuverlässig kontrolliert werden. Beate Kursitzer-Graf verantwortet als Geschäftsführerin der Lebenshilfe und der Tschoner Grunddienstleistungs GmbH den Betrieb des Naturbads und setzt dabei vollständig auf eine Reinigung ohne Chlor.
1: Ja, Naturbad, das heißt, wir verwenden hier null Chemie. Tatsächlich ist das Bad ganz naturell gereinigt. Wir haben also hier kein Chlor, was ins Bad kommt, was in das Wasser kommt, um das Wasser zu reinigen, sondern das passiert alles in einem Naturverfahren.
2: Von der Gründung des Vereins Naturkulturbad Tschoner Grund e.V. bis zur Wiedereröffnung im Jahr 2015 wurde das Bad vor allem durch ehrenamtliche Unterstützung ausgebaut und instand gehalten. Seit der Wiedereröffnung wurde auch daran gearbeitet, Barrierefreiheit zu gewährleisten.
1: Seit wir es übernommen haben, 2015 und betreiben, hat sich zum Beispiel getan, dass wir in der Zwischenzeit einen Badlifter an der Treppe oder einen Treppenlifter an der Treppe einbauen konnten. Damit können Menschen, die mobilitätseingeschränkt sind, Rollstuhlfahrer oder jemand mit Rollator, jetzt auch die große Treppe überwinden. Und ganz hinten sieht man auch stehen, es gibt ein Gerät, mit dem man zum Beispiel als Rollstuhlfahrer auch ins Wasser kann.
2: Neben der technischen Instandhaltung muss auch der laufende Betrieb finanziert werden.
1: Wir können das Bad auch nur betreiben, weil die Landeshauptstadt Dresden einen ganz großen Anteil für den Badbetrieb fördert. Und das gibt uns die Chance, die Eintrittspreise genauso oder ähnlich angepasst wie in den anderen Bädern in Dresden zu ermöglichen.
2: Das Naturbad versteht sich nicht nur als Ort zum Schwimmen. Auch Kultur wird vom Förderverein unterstützt.
1: Die Idee zum Thema Kultur ist, hier in diesem wunderschönen Gelände, auch in den Häusern, die hier noch auf der oberen Ebene sind, auch kulturelle Angebote zu machen. Zum Beispiel mal eine Lesung oder ein Theater für Kinder. Es gibt hier den Kräutergarten und es gibt Führungen. Das sind alles kulturelle Aktivitäten.
2: Das Konzept kommt auch bei den Badegästen gut an.
3: Also ich bin sehr gerne und sehr oft hier und ich mag es, dass es grün ist, dass es total natürlich ist. Die Leute sind nett, die Angestellten, der Kiosk ist super. Genau, ist einfach schön in der Natur.
2: Damit das Wasser auch natürlich und ohne Chlor sauber bleiben kann, arbeitet im Hintergrund ein eigenes Aufbereitungssystem. Von außen ist davon kaum etwas zu sehen, für den alltäglichen Betrieb ist es jedoch entscheidend.
1: Ja, die Besonderheiten sind, dass eben, wie ich schon gesagt habe, keine Chemie verwendet wird, sondern das Wasser durch eine sehr ausgeklügelte Kiesfilteranlage geht und durch diese Kiesfilteranlage Schmutz, Bakterien und so weiter herausgefiltert werden und dann das Wasser, das gereinigte Wasser, wieder ins Badebecken kommt.
2: Gerade an heißen Ferientagen wird das natürliche System besonders gefordert.
1: In der Ferienzeit und in der Hitzewelle kommen natürlich mehr Menschen, die das Bad benutzen. Und je mehr Menschen das Wasser benutzen, umso mehr verunreinigt es auch. Und dann müssen wir immer beproben lassen. Also wir müssen als Badbetreiber Proben entnehmen lassen, mit denen dann überprüft wird, ob die Wasserqualität noch in Ordnung ist.
2: Ob die Wasserqualität stimmt, wird nach einem festen Verfahren kontrolliert. Entscheidend sind dabei nicht eine maximale Besucheranzahl, sondern die regelmäßig gemessenen Werte.
1: Wir haben eine mit dem Gesundheitsamt abgestimmte Beprobungsreihe. Wir beproben alle 14 Tage und dann werden auch diese Ergebnisse ans Gesundheitsamt gegeben. Und solange die Ergebnisse im grünen Bereich sind, können wir öffnen.
2: So bleibt das Tschoner Grundbad nicht nur ein Freibad ohne Chlor, sondern auch ein möglichst zugänglicher und bezahlbarer Ort für Menschen aus der gesamten Region.
1: Ja, wir würden uns sehr, sehr freuen, wenn es so wie in den vergangenen 11 Jahren auch gelingt, dass die finanzielle Unterstützung für das Bad sichergestellt ist, weil nur so können wir es tatsächlich betreiben und können auch die Eintrittspreise in der Höhe belassen, sodass viele Menschen hier aus der Region tatsächlich das Bad nutzen können.

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2: Keine Abschiebung nach Afghanistan und kein Deal mit Taliban.
3: Der Flieger ist gestartet, der Protest bleibt. In der Nacht von Montag auf Dienstag um 1.43 Uhr hob die Chartermaschine am Flughafen Leipzig-Halle ab. Rund 250 Menschen protestierten bis zuletzt gegen den Flug nach Afghanistan. Wie viele Menschen an Bord waren und ob darunter auch Personen ohne strafrechtliche Verurteilung waren, ist weiterhin unklar. Am Flughafen begann der Protest bereits am späten Montagabend. Vom S-Bahnhof aus trugen die Demonstrierenden ihren Widerstand bis in die Abflughalle. Unter ihnen ist Nazima Haidari von der Initiative Support Afghanistan. Sie erzählt von möglichen Folgen, die eine Rückkehr für Menschen in Afghanistan haben kann.
2: In Afghanistan, Frauen und Mädchen sind von öffentlichem Leben also ausgeschlossen. Viele Aktivisten und viele Journalisten, sie wird von Taliban verfolgt und die sind auch in Gefahr. Und deswegen fordern wir einen Abschiebungsstopp nach Afghanistan und keinen Deal mit Taliban.
3: Auch das Auswärtige Amt warnt weiterhin vor Reisen nach Afghanistan. Es beschreibt eine schlechte Sicherheitslage, schwere Menschenrechtsverletzungen und starke Einschränkungen, vor allem für Frauen und Mädchen. Eine Reisewarnung bedeutet allerdings nicht automatisch ein generelles Abschiebungsverbot. Entscheidend ist die Prüfung jedes einzelnen Falls. Um Rückführungen dennoch zu ermöglichen, führt die Bundesregierung nach eigenen Angaben technische Gespräche mit den de facto Machthabern in Afghanistan. Afghanische Konsularbedienstete sollen dabei helfen, Identitäten zu klären und Reisedokumente auszustellen. Luca Müller vom Antirassistischen Bündnis bewertet diese technischen Kontakte als Zusammenarbeit mit den Taliban.
4: Wir sagen, dass das ein Skandal ist. Afghanistan ist kein sicheres Land. Menschen dürfen dahin nicht

0: abgeschoben werden. Wir fordern einen kompletten Abschiebestopp und auch ein Ende dieser Hinterzimmerdeals mit den Taliban.
1: Sachsens Innenminister Armin Schuster hatte die erweiterten Abschiebemöglichkeiten bereits in der vergangenen Woche begrüßt. Bislang habe sich Sachsen vor allem auf schwere Straftäter konzentriert. Künftig sollen nach seinen Worten auch weitere Straftäter sowie bestimmte andere vollziehbar Ausreisepflichtige nach Afghanistan zurückgeführt werden. Der Flughafen Leipzig-Halle soll dabei weiterhin als Abflugort dienen. Offen bleibt, wer mit dem Flug tatsächlich abgeschoben wurde. Bis zum Redaktionsschluss nannten die Behörden weder die Zahl noch den Status der Menschen an Bord. Auf Anfrage teilte uns das sächsische Innenministerium mit, dass sich zwei ausreisepflichtige afghanische Staatsbürger aus Sachsen an Bord befanden. Beide seien mehrfach strafrechtlich in Erscheinung getreten. Die Maschine ist weg. Doch die politische Frage, wen Deutschland künftig nach Afghanistan zurückschickt, bleibt.

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6: Nachrichten. In Chemnitz sind in der Nacht zum Samstag zwei Fahrzeuge in einem Garagenhof abgebrannt. Die Polizei ermittelt nun wegen des Verdachts auf Brandstiftung, wie sie mitteilte. Neben einem Auto und einem Kleintransporter wurde auch ein drittes Fahrzeug durch die Hitze beschädigt. Der geschätzte Schaden beläuft sich auf etwa 75.000 Euro. Ein schweres Unwetter hat den Imbiss der TV-Köchin Verena Leister am Amselsee in der Sächsischen Schweiz zerstört. Laut Leister wurde das Gebäude von umstürzenden Bäumen getroffen, wodurch das Dach einstürzte und die Wände verzogen wurden. Ein Mann kam während des Sturms ums Leben, als er von einem Baum erschlagen wurde. Der Betrieb wird dieses Jahr nicht mehr öffnen können. Dynamo Dresden hat seine Generalprobe gegen Union Berlin mit 2:1 gewonnen. Vor 25.022 Zuschauern im Rudolf-Habich-Stadion drehten Niklas Hauptmann und Vincent Vermey das Spiel zugunsten der Dresdner nach einer frühen Führung von Union durch Tom Rothe. Für Dresden war es die offizielle Saisoneröffnung vor dem Zweitligastart am 9. August gegen den 1. FC Nürnberg. Dr. Andreas Bernhardt, langjähriger Cheftierarzt im Zoo Leipzig, hat ein besonderes Abschiedsgeschenk erhalten. Ein kleiner Kaiserschnurrbart-Tamarin wurde nach ihm benannt. Bernhardt geht nach über 30 Jahren im Dienst des Zoos in den Ruhestand und hinterlässt einen bleibenden Eindruck bei seinen Kollegen und Besuchern des Zoos.

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1: Die körperliche Belastung ist für die Kolleginnen und Kollegen am Bau in der Regel so hoch, dass sie es genau nicht schaffen, über dieses geforderte Alter überhaupt zu erreichen.
2: Eine deutliche Aussage von Holger Bartels, Regionalleiter der IG Bau Sachsen-Anhalt, Thüringen und Sachsen, mitten in der aktuellen Rentendebatte. Während bundesweit über ein höheres Renteneintrittsalter diskutiert wird, verweist die IG Bau auf Zahlen aus Chemnitz. Von rund 2650 Bauarbeitern sind laut Arbeitsagentur gerade einmal etwa 110 älter als 63 Jahre. Für die Gewerkschaft ist das kein Zufall, sondern das Ergebnis jahrzehntelanger körperlicher Belastung.
1: Ich denke, es sagt eine ganze Menge über die normale Belastung der Kolleginnen und Kollegen am Bau aus, die ja bei Wind und Wetter arbeiten müssen, ne? Egal ob heiß, ob kalt, ob Regen. Und es ist eine harte körperliche Arbeit, wenn auch viele sozusagen das gar nicht erkennen können, weil natürlich viel entweder im Hochbau oder im Tiefbau stattfindet.
2: Ob Straßen, Hoch- oder Tiefbau, schwere körperliche Arbeit gehört zum Alltag. Hinzu kommen wechselnde Einsatzorte und lange Fahrzeiten. Nach Einschätzung der Gewerkschaft hinterlässt das nach Jahrzehnten deutliche Spuren. Sollte das Renteneintrittsalter weiter steigen, hätte das aus Sicht von Holger Bartels vor allem für diese Beschäftigten gravierende Folgen.
1: In der Realität bedeutet das letztendlich geringere Renten. Schaffe ich den Einstieg nicht? Ja, und Sie wissen, in der Diskussion um die Beteiligung in den Jahren, ja, wenn man 45 Jahre gearbeitet hat, hat man den Anspruch, das ist die jetzige Regelung, auch da gibt es ja viele Diskussionen. De facto bedeutet das für alle diejenigen, die das Regelrentenalter nicht erreichen, ja, eine Rentenkürzung, und das ist natürlich inakzeptabel für die Kolleginnen und Kollegen, die 35, 40, 45 Jahre hart körperlich gearbeitet haben.
2: Deshalb fordert die Gewerkschaft flexiblere Übergänge in den Ruhestand. Nicht jeder Beruf belastet den Körper in gleichem Maße. Wer Jahrzehnte auf dem Bau, im Forst oder in der Gebäudereinigung gearbeitet habe, müsse bei der Rente anders berücksichtigt werden.
1: Wir brauchen ein Punktesystem, eine Bewertung. Wir brauchen vor allen Dingen einen qualifizierten Dialog mit der Politik, um den Kolleginnen und Kollegen, die im Bundestag die Entscheidungen treffen, auch die Realitäten der arbeitenden Bevölkerung wieder ein bisschen näher zu bringen.
2: Die Debatte betrifft aber nicht nur ältere Beschäftigte. Schon heute fehlen auf vielen Baustellen Fachkräfte. Aus Sicht der IG Bau könnte die Unsicherheit über die künftige Rente den Beruf für junge Menschen zusätzlich unattraktiv machen.
1: Rente ist ein elementarer Bestandteil. So, und da müssen wir Lösungen finden. Das heißt, wir müssen natürlich dafür sorgen, dass Jugend ein Interesse daran hat, in unseren Organisationsbereichen, in unseren Branchen, ne, am Bau, im Forst, in der Gebäudereinigung arbeiten zu wollen. Da muss ich neben einem gesicherten Lohn natürlich auch eine gesicherte Perspektive haben. Das heißt tatsächlich die Chance, ein Leben lang, ja, in diesem Bereich, ne, zu arbeiten und dann trotzdem noch gesund und relativ fit, so fit wie man dann eben sein kann, wenn man jenseits der 65 ist als Beispiel, dann eben auch die Rente genießen zu können, und zwar eine auskömmliche Rente.
2: Wie die Rente künftig aussehen soll, darüber wird die Politik in den kommenden Monaten weiter beraten. Für die IG Bau steht jedoch schon heute fest, wer jahrzehntelang körperlich hart arbeitet, brauche andere Lösungen als starre Altersgrenzen. Die Zahlen aus Chemnitz zeigen aus Sicht der Gewerkschaft deutlich, dass genau darüber jetzt diskutiert werden müsse.

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1: Der erste eigene Mietvertrag, der tägliche Weg zum Ausbildungsbetrieb oder steigende Preise beim Einkauf. Für viele Auszubildende wird der Start ins Berufsleben schnell zur finanziellen Herausforderung. Genau hier setzt die Berufsausbildungsbeihilfe an. Pressesprecher Erik Bader von der Bundesagentur für Arbeit erklärt, warum der Zuschuss gerade jetzt so wichtig ist.
2: Sich für eine berufliche Ausbildung zu entscheiden, das ist ja ein ganz wichtiger Schritt für eine stabile berufliche Zukunft. Und das soll auf keinen Fall jetzt am Geldbeutel scheitern. Gerade in der heutigen Zeit, da zählt ja jeder Euro, ja, alles wird teurer. Und deswegen gibt's die berufliche Ausbildungsbeihilfe als finanzielle Unterstützung.
1: Dass die finanzielle Unterstützung gebraucht wird, zeige sich auch in den Beratungsgesprächen bei der Bundesagentur. Die steigenden Lebenshaltungskosten machen sich bemerkbar, auch bei den Anträgen auf Berufsausbildungsbeihilfe.
2: Ja, wenn die Preise überall steigen, dann stehen natürlich auch mehr Menschen vor finanziellen Herausforderungen. Und deswegen ist die Berufsausbildungsbeihilfe auch regelmäßig Thema in den Beratungsgesprächen, ja, zwischen unseren Berufsberatern und den Jugendlichen.
1: In Chemnitz profitieren derzeit rund 300 Auszubildende von der Berufsausbildungsbeihilfe. Unter den rund 5.700 Auszubildenden in der Stadt ist das zwar nur ein kleiner Teil, die Zahl bleibt seit Jahren aber vergleichsweise stabil. Aktuell zeichnet sich in weiten Teilen Südwestsachsens sogar wieder ein leichter Anstieg ab. Doch nicht jeder Auszubildende kann die finanzielle Hilfe erhalten. Ob ein Anspruch besteht, hängt von mehreren Voraussetzungen ab. Erik Bader erklärt, wer die Berufsausbildungsbeihilfe beantragen kann und wer nicht.
2: Diese Berufsausbildungsbeihilfe als finanzielle Unterstützung ist natürlich auch an ein paar Voraussetzungen gekoppelt. Sie ist vor allem für die Menschen vorgesehen, deren Ausbildungsbetrieb zu weit weg von den Eltern entfernt liegt, um zu Hause wohnen zu bleiben. Das machen ja auch viele. Oder wo die Wegstrecke einfach schon derart lang ist, dass auch das schon für hohe Kosten sorgt. Denn es ist ja wirklich so, dass jetzt nicht immer der Ausbildungsbetrieb genau in der Stadt ist, in der man gerade wohnt. Und für solche Fälle lohnt es sich wirklich mal, den Online-Antrag auf eine Berufsausbildungsbeihilfe abzuschicken und seinen Anspruch prüfen zu lassen. Es gibt aber auch Ausschlusskriterien. Zum Beispiel, wenn die jeweilige Person bereits ähnliche Leistungen wie BAföG erhält. Und die finanzielle Unterstützung gilt lediglich für die Berufsausbildungen und nicht für die rein schulischen, zum Beispiel zur Physiotherapeutin oder zum Physiotherapeuten.
1: Beantragt werden kann die Berufsausbildungsbeihilfe bereits online über die Internetseite der Bundesagentur für Arbeit. Die Arbeitsagentur empfiehlt jedoch, den Anspruch möglichst früh prüfen zu lassen, damit der Start ins Berufsleben nicht am Geld scheitert.

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1: Ich finde, so Vögel gehen immer. Dass Geld natürlich auch schnell davonfliegen kann, steht auf anderem Blatt.
2: Berühmte Persönlichkeiten oder Naturmotive?
3: Ich kenne es aus anderen Ländern, da war ich immer der Meinung, es ist vielleicht Spielgeld.
2: Europas Geldscheine sollen ein neues Gesicht bekommen.
4: Also für mich ja eher Landschaft und Vögel.
1: Und es gibt wahrscheinlich keine Europäerin, keinen Europäer, der Vögel hasst.
4: Aber ich finde, das ist eigentlich universell eigentlich ganz gut.
1: Insofern gehören sie eigentlich auch auf die Geldscheine.
3: Keine Ahnung, ob die Ernsthaftigkeit der Währung hier noch gewährleistet ist.
2: Doch welche Entwürfe überzeugen die Leipziger und welche Rolle spielt Bargeld heute überhaupt noch? Beethoven, Marie Curie oder doch lieber Eisvogel und Wasserstorch? Die Euroscheine sollen ein neues Gesicht bekommen. Die Europäische Zentralbank hat mögliche Entwürfe vorgestellt. Dabei dürfen auch die Bürgerinnen und Bürger mitentscheiden. Ja, und ich habe keine Kosten und Mühen gescheut und habe ein Muster mit in die Leipziger Innenstadt genommen und frage mich, welche Scheine kommen hier am besten an? Noch sind es nur Entwürfe. 10 mögliche Designreihen stehen zur Auswahl. Gezeigt werden Vorder- und Rückseiten für die 6 Scheine vom 5er bis zum 200-Euro-Schein. Welche Variante gefällt den Leipzigern?
4: Ich glaube, spontan hätte ich gesagt, der hier. Ich glaube, es liegt vor allem am Motiv. Also ein Eisvogel ist das, soweit ich mich richtig erinnere. Und ich finde es eigentlich sehr hübsch. Hier gibt es ja auch relativ viele Eisvögel, also so im Leipziger Land.
2: Die erste Themenwelt heißt europäische Kultur. Auf den Vorderseiten sind bekannte Persönlichkeiten zu sehen, etwa Beethoven, Marie Curie oder Leonardo da Vinci. Die Rückseiten zeigen Orte der Kultur, zum Beispiel Theater, Marktplätze oder Parks.
3: Mir würde besser die Europäer gefallen, weil man daraus mehr lernen kann. Man schaut sich das ja auch manchmal an.
2: Zweite Variante setzt auf Flüsse und Vögel. Zu sehen sind Landschaften, Eisvögel oder Weißstörche. Auf den Rückseiten erscheinen europäische Institutionen.
4: Ich kann auch verstehen, dass man sagt, vielleicht lieber auch eine berühmte Persönlichkeit. Ja, aber ich finde, das ist eigentlich universell eigentlich ganz gut.
1: Insofern gehören sie eigentlich auch auf die Geldscheine.
2: Einige Entwürfe fallen besonders auf. Sie zeigen die Motive im Hochformat.
1: Und mir gefällt es ausgesprochen gut, denn in den letzten Jahren sind wir daran gewöhnt, ständig auf unsere Smartphones zu schauen. Das heißt, das Hochformat hat sich schon sehr tief in unsere Seele eingebrannt. Und es ist ja auch nur logisch, wenn jetzt auch unsere Währung dem folgt.
2: Farben und Werte der Scheine sollen bleiben. Neu sind die Motive und die Sicherheitsmerkmale. Doch Bargeld verliert an Bedeutung. 2025 wurden in Deutschland erstmals mehr Einkäufe bargeldlos als bar bezahlt. 55% aller Einkäufe liefen über Karte, Smartphone oder andere digitale Zahlungsmittel. Wie wichtig ist das Aussehen der Scheine also noch?
1: Bargeld hat ja doch eine gewisse Freiheit, die man damit assoziiert, ja.
3: Je nachdem, wie die finanzielle Lage ist. Momentan habe ich nur noch 60 Cent und will einen Stadtbummel machen, also muss ich bargeldlos sein.
1: Bei meinen Kindern ist es so, es ist selbstverständlich, dass alles mit dem Handy oder mit der Smartwatch bezahlt wird. Ich selbst mag das Bargeld nach wie vor und habe immer auch ein bisschen Bargeld einstecken.
2: Über die Motive dürfen die Bürger und Bürgerinnen abstimmen. Ob am Ende Beethoven, Marie Curie oder doch der Eisvogel auf unsere Geldscheinen landet, ist noch offen. Die Bürgerinnen und Bürger können ihre Meinung abgeben. Die endgültige Entscheidung trifft aber der Rat der Europäischen Zentralbank, voraussichtlich im Dezember. Bis die neuen Scheine im Portemonnaie landen, dauert es noch mehrere Jahre. Zuvor werden sie weiterentwickelt, getestet und mit neuen Sicherheitsmerkmalen ausgestattet.
1: Die aktuellen Euroscheine verschwinden damit nicht von heute auf morgen. Die neuen Banknoten werden erst nach umfangreichen Tests und Sicherheitsprüfungen schrittweise eingeführt. Und auch die alten Scheine sollen ihren Wert behalten. Wir werden also noch eine ganze Weile mit Brücken, Fenstern und Toren bezahlen.

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2: Nachrichten. In Chemnitz sind in der Nacht zum Samstag zwei Fahrzeuge in einem Garagenhof abgebrannt. Die Polizei ermittelt nun wegen des Verdachts auf Brandstiftung, wie sie mitteilte. Neben einem Auto und einem Kleintransporter wurde auch ein drittes Fahrzeug durch die Hitze beschädigt. Der geschätzte Schaden beläuft sich auf etwa 75.000 Euro.
3: Ein schweres Unwetter hat den Imbiss der TV-Köchin Verena Leister am Amselsee in der Sächsischen Schweiz zerstört. Laut Leister wurde das Gebäude von umstürzenden Bäumen getroffen, wodurch das Dach einstürzte und die Wände verzogen wurden. Ein Mann kam während des Sturms ums Leben, als er von einem Baum erschlagen wurde. Der Betrieb wird dieses Jahr nicht mehr öffnen können.
4: Dynamo Dresden hat seine Generalprobe gegen Union Berlin mit 2:1 gewonnen. Vor 25.022 Zuschauern im Rudolf-Habich-Stadion drehten Niklas Hauptmann und Vincent Vermey das Spiel zugunsten der Dresdner nach einer frühen Führung von Union durch Tom Rothe. Für Dresden war es die offizielle Saisoneröffnung vor dem Zweitligastart am 9. August gegen den 1. FC Nürnberg.
5: Dr. Andreas Bernhard, langjähriger Cheftierarzt im Zoo Leipzig, hat ein besonderes Abschiedsgeschenk erhalten. Ein kleiner Kaiserschnurrbart-Tamarin wurde nach ihm benannt. Bernhard geht nach über 30 Jahren im Dienst des Zoos in den Ruhestand und hinterlässt einen bleibenden Eindruck bei seinen Kollegen und Besuchern des Zoos.

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1: Es gibt natürlich auch Stalker, die dann auch sagen, ey, ich weiß, wo du wohnst. Man hat dann Angst, es gibt Morddrohungen, es gibt generelle Drohungen, dass die einen auflauern wollen oder so.
2: Was wie ein lockeres Treffen unter Content-Creatern wirkt, hat für manche eine ernste Kehrseite. Katie, online bekannt als Quietschi, erreicht mit Motorsport- und Alltagsvideos rund 90.000 Menschen.
1: Ich fühle mich da natürlich nicht so wohl, weil manchmal habe ich mich dann auch nicht mehr getraut, nach Hause zu gehen. Auch andere Influencer weiß ich, dass es so ist. Also ich traue mich manchmal gar nicht auf Treffen oder Events zu gehen, weil ich denke, okay, vielleicht ist da genau der, der mir eben doofe Dinge schreibt. Und da habe ich schon Respekt vor, ja.
2: Veranstalter des Creator-Stammtischs Paul Kirill arbeitet selbst als Content-Creator. Ein Thema dabei war die Debatte über ein mögliches Social-Media-Verbot für Kinder unter 13 Jahren und strengere Regeln für Minderjährige.
3: Ich sehe es immer auch im Thema Dopamin. Ne? Ich meine, so ein Gehirn von einem 13-Jährigen befindet sich ja schon noch sehr stark in der Entwicklung und ich denke, man kann da schon viel stören.
1: Ich bin natürlich auch eine Vorbildsfunktion und ich glaube, es wäre sehr, sehr gut, wenn es eine Altersbeschränkung gibt, die auch ein bisschen höher angesetzt ist, weil es gibt im Internet einfach ja, sehr viel schlimme Dinge, die man da sehen kann, sehr viel schlimme Menschen, die vielleicht nicht immer was Gutes wollen.
2: Laut Gym-Studie sind 89% der 12- bis 19-Jährigen täglich online. 12- bis 13-Jährige verbringen durchschnittlich 166 Minuten am Tag mit ihrem Smartphone. Problematische Inhalte sind dabei weit verbreitet. 64% begegneten im Monat vor der Befragung beleidigten Kommentaren, 28% ungewollt pornografischen Inhalten.
3: Ich glaube, wenn jetzt wirklich wegen sowas Klicks wegbrechen, hat man nicht die richtige Zielgruppe. So, das ist meine harte Meinung, weil, musst mal schauen, früher haben ja viele Leute immer gesagt, ja, TikTok, da tanzen nur irgendwelche Kinder, ne, zu irgendeiner Musik. Das war mal so früher, wo es Musical.ly hieß. Aber ich denke nicht, dass sich irgendjemand dadurch wirklich seriös eingeschränkt fühlt.
1: Im Endeffekt ist mir das Geld nicht so wichtig wie die Leute, die dahinter stecken. Und mir ist es wichtiger, dass es den Leuten gut geht. Und Kinder im Internet ist einfach nicht richtig. Und ich glaube, die Kinder sollten geschützt werden und die haben da nichts zu suchen. Und da ist mir mein Geld und meine Reichweite an zweiter Stelle.
2: Social Media ist aber nicht nur Unterhaltung und Werbung. Mike Zeun berichtet auf TikTok und Instagram über Feuerwehr und Rettungsdienst.
4: Ich komme ganz oft zu freiwilligen Feuerwehren, wo ganz viele Jugendfeuerwehrleute sind oder wenn man auf Messen unterwegs ist. Jetzt war ich in Niederösterreich, in Küb. Da waren knapp 7000 Jugendliche und ganz viele kannten mich über TikTok. Und mir persönlich geht es nicht um die Reichweite, mir geht es auch nicht darum, damit viel Geld zu verdienen, sondern mir geht es einfach darum, meinen Beruf zu personalisieren, dass die Leute uns sehen, wie wir ticken, wie wir in unserer Dienstzeit miteinander umgehen, was wir für Probleme haben und so weiter und so fort.
2: Eine von der Bundesregierung eingesetzte Expertenkommission empfiehlt eigene Social-Media-Accounts erst ab 13 Jahren, mit wirksamer Altersprüfung und abgestuften Schutzstandards bis 18. Eine neue gesetzliche Altersgrenze gilt bislang jedoch nicht.
4: Ich finde auch das, was ich im Rettungsdienst oft sehe, ja, dass dieser Jugendschutz ganz oft auch an Gesetze gebunden ist, aber die Aufsichtspflicht der Eltern, diese, wie soll ich sagen, wir haben zweierlei Maß, nämlich die einen, die auf alles ganz genau achten, in der Schule auf ihre Kinder und die anderen, die teilweise gar nicht wissen, in welcher Klasse die Kinder sind. Und jeder hat, selbst wenn die Kinder selber kein Handy haben, jeder hat einen großen Bruder, jeder kennt jemanden in der Schule, der ein Handy hat. Und ich denke, dass schon auch als Vater, dass unsere Kinder viel zu früh mit Inhalten vertraut gemacht werden, die einfach für sie nie geeignet sind. Und wer auf der einen oder anderen Computerspiel, ich will keinen Namen nennen, da den Chatverlauf sieht oder dann so im Sprachchat mit Leuten dort kommuniziert, dann merkt man, die sind 11, 12. Also da hat trotz Gesetze auch alles versagt.
2: Insgesamt hat die Kommission 56 Vorschläge für einen besseren digitalen Jugendschutz vorgelegt. Diese sollen nun in eine Strategie der Bundesregierung einfließen. Bis daraus aber verbindliche Regeln entstehen, bleibt das Thema eine politische Baustelle.

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1: Ja, in der Ferienzeit und in der Hitzewelle kommen natürlich mehr Menschen, die das Bad benutzen. Und je mehr Menschen das Wasser benutzen, umso mehr verunreinigt es auch.
2: Gerade dann muss das Wasser im Dresdner Tschoner Grundbad besonders zuverlässig kontrolliert werden. Beate Kursitzer-Graf verantwortet als Geschäftsführerin der Lebenshilfe und der Tschoner Grunddienstleistungs GmbH den Betrieb des Naturbads und setzt dabei vollständig auf eine Reinigung ohne Chlor.
1: Ja, Naturbad, das heißt, wir verwenden hier null Chemie. Tatsächlich ist das Bad ganz naturell gereinigt. Wir haben also hier kein Chlor, was ins Bad kommt, was in das Wasser kommt, um das Wasser zu reinigen, sondern das passiert alles in einem Naturverfahren.
2: Von der Gründung des Vereins Naturkulturbad Tschoner Grund e.V. bis zur Wiedereröffnung im Jahr 2015 wurde das Bad vor allem durch ehrenamtliche Unterstützung ausgebaut und instand gehalten. Seit der Wiedereröffnung wurde auch daran gearbeitet, Barrierefreiheit zu gewährleisten.
1: Seit wir es übernommen haben, 2015 und betreiben, hat sich zum Beispiel getan, dass wir in der Zwischenzeit einen Badlifter an der Treppe oder einen Treppenlifter an der Treppe einbauen konnten. Damit können Menschen, die mobilitätseingeschränkt sind, Rollstuhlfahrer oder jemand mit Rollator, jetzt auch die große Treppe überwinden. Und ganz hinten sieht man auch stehen, es gibt ein Gerät, mit dem man zum Beispiel als Rollstuhlfahrer auch ins Wasser kann.
2: Neben der technischen Instandhaltung muss auch der laufende Betrieb finanziert werden.
1: Wir können das Bad auch nur betreiben, weil die Landeshauptstadt Dresden einen ganz großen Anteil für den Badbetrieb fördert. Und das gibt uns die Chance, die Eintrittspreise genauso oder ähnlich angepasst wie in den anderen Bädern in Dresden zu ermöglichen.
2: Das Naturbad versteht sich nicht nur als Ort zum Schwimmen. Auch Kultur wird vom Förderverein unterstützt.
1: Die Idee zum Thema Kultur ist, hier in diesem wunderschönen Gelände, auch in den Häusern, die hier noch auf der oberen Ebene sind, auch kulturelle Angebote zu machen. Zum Beispiel mal eine Lesung oder ein Theater für Kinder. Es gibt hier den Kräutergarten und es gibt Führungen. Das sind alles kulturelle Aktivitäten.
2: Das Konzept kommt auch bei den Badegästen gut an.
3: Also ich bin sehr gerne und sehr oft hier und ich mag es, dass es grün ist, dass es total natürlich ist. Die Leute sind nett, die Angestellten, der Kiosk ist super. Genau, es ist einfach schön in der Natur.
2: Damit das Wasser auch natürlich und ohne Chlor sauber bleiben kann, arbeitet im Hintergrund ein eigenes Aufbereitungssystem. Von außen ist davon kaum etwas zu sehen, für den alltäglichen Betrieb ist es jedoch entscheidend.
1: Ja, die Besonderheiten sind, dass eben, wie ich schon gesagt habe, keine Chemie verwendet wird, sondern das Wasser durch eine sehr ausgeklügelte Kiesfilteranlage geht und durch diese Kiesfilteranlage Schmutz, Bakterien und so weiter herausgefiltert werden und dann das Wasser, das gereinigte Wasser, wieder ins Badebecken kommt.
2: Gerade an heißen Ferientagen wird das natürliche System besonders gefordert.
1: In der Ferienzeit und in der Hitzewelle kommen natürlich mehr Menschen, die das Bad benutzen. Und je mehr Menschen das Wasser benutzen, umso mehr verunreinigt es auch. Und dann müssen wir immer beproben lassen. Also wir müssen als Badbetreiber Proben entnehmen lassen, die mit denen dann überprüft wird, ob die Wasserqualität noch in Ordnung ist.
2: Ob die Wasserqualität stimmt, wird nach einem festen Verfahren kontrolliert. Entscheidend sind dabei nicht eine maximale Besucheranzahl, sondern die regelmäßig gemessenen Werte.
1: Wir haben eine mit dem Gesundheitsamt abgestimmte Beprobungsreihe. Wir beproben alle 14 Tage und dann werden auch diese Ergebnisse ans Gesundheitsamt gegeben. Und solange die Ergebnisse im grünen Bereich sind, können wir öffnen.
2: So bleibt das Tschoner Grundbad nicht nur ein Freibad ohne Chlor, sondern auch ein möglichst zugänglicher und bezahlbarer Ort für Menschen aus der gesamten Region.
1: Ja, wir würden uns sehr, sehr freuen, wenn es so wie in den vergangenen 11 Jahren auch gelingt, dass die finanzielle Unterstützung für das Bad sichergestellt ist, weil nur so können wir es tatsächlich betreiben und können auch die Eintrittspreise in der Höhe belassen, sodass viele Menschen hier aus der Region tatsächlich das Bad nutzen können.

0: gegen den Flug nach Afghanistan. Wie viele Menschen an Bord waren und ob darunter auch Personen ohne strafrechtliche Verurteilung waren, ist weiterhin unklar. Am Flughafen begann der Protest bereits am späten Montagabend. Vom S-Bahnhof aus trugen die Demonstrierenden ihren Widerstand bis in die Abflughalle. Unter ihnen ist Nasima Haidari von der Initiative Support Afghanistan. Sie erzählt von möglichen Folgen, die eine Rückkehr für Menschen in Afghanistan haben kann.
1: In Afghanistan, Frauen und Mädchen sind von öffentlichem Leben also ausgeschlossen. Viele Aktivisten und viele Journalisten, sie wird von Taliban verfolgt und die sind auch in Gefahr. Und deswegen wollen wir einen Abschiebungsstopp nach Afghanistan und keinen Deal mit Taliban.
0: Auch das Auswärtige Amt warnt weiterhin vor Reisen nach Afghanistan. Es beschreibt eine schlechte Sicherheitslage, schwere Menschenrechtsverletzungen und starke Einschränkungen, vor allem für Frauen und Mädchen. Eine Reisewarnung bedeutet allerdings nicht automatisch ein generelles Abschiebungsverbot. Entscheidend ist die Prüfung jedes einzelnen Falls. Um Rückführungen dennoch zu ermöglichen, führt die Bundesregierung nach eigenen Angaben technische Gespräche mit den de facto Machthabern in Afghanistan. Afghanische Konsularbedienstete sollen dabei helfen, Identitäten zu klären und Reisedokumente auszustellen. Luca Müller vom Antirassistischen Bündnis bewertet diese technischen Kontakte als Zusammenarbeit mit den Taliban.
2: Wir sagen, dass das ein Skandal ist. Afghanistan ist kein sicheres Land. Menschen dürfen dahin nicht abgeschoben werden. Wir fordern einen kompletten Abschiebestopp und auch ein Ende dieser Hinterzimmerdeals mit den Taliban.
0: Sachsens Innenminister Armin Schuster hatte die erweiterten Abschiebemöglichkeiten bereits in der vergangenen Woche begrüßt. Bislang habe sich Sachsen vor allem auf schwere Straftäter konzentriert. Künftig sollen nach seinen Worten auch weitere Straftäter sowie bestimmte andere vollziehbar Ausreisepflichtige nach Afghanistan zurückgeführt werden. Der Flughafen Leipzig-Halle soll dabei weiterhin als Abflugort dienen. Offen bleibt, wer mit dem Flug tatsächlich abgeschoben wurde. Bis zum Redaktionsschluss nannten die Behörden weder die Zahl noch den Status der Menschen an Bord. Auf Anfrage teilte uns das sächsische Innenministerium mit, dass sich zwei ausreisepflichtige afghanische Staatsbürger aus Sachsen an Bord befanden. Beide seien mehrfach strafrechtlich in Erscheinung getreten. Die Maschine ist weg. Doch die politische Frage, wen Deutschland künftig nach Afghanistan zurückschickt, bleibt.

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5: Nachrichten. In Chemnitz sind in der Nacht zum Samstag zwei Fahrzeuge in einem Garagenhof abgebrannt. Die Polizei ermittelt nun wegen des Verdachts auf Brandstiftung, wie sie mitteilte. Neben einem Auto und einem Kleintransporter wurde auch ein drittes Fahrzeug durch die Hitze beschädigt. Der geschätzte Schaden beläuft sich auf etwa 75.000 Euro. Ein schweres Unwetter hat den Imbiss der TV-Köchin Verena Leister am Amselsee in der Sächsischen Schweiz zerstört. Laut Leister wurde das Gebäude von umstürzenden Bäumen getroffen, wodurch das Dach einstürzte und die Wände verzogen wurden. Ein Mann kam während des Sturms ums Leben, als er von einem Baum erschlagen wurde. Der Betrieb wird dieses Jahr nicht mehr öffnen können. Dynamo Dresden hat seine Generalprobe gegen Union Berlin mit 2:1 gewonnen. Vor 25.022 Zuschauern im Rudolf-Habich-Stadion drehten Niklas Hauptmann und Vincent Vermey das Spiel zugunsten der Dresdner nach einer frühen Führung von Union durch Tom Rothe. Für Dresden war es die offizielle Saisoneröffnung vor dem Zweitligastart am 9. August gegen den 1. FC Nürnberg. Dr. Andreas Bernhard, langjähriger Cheftierarzt im Zoo Leipzig, hat ein besonderes Abschiedsgeschenk erhalten. Ein kleiner Kaiserschnurrbart-Tamarin wurde nach ihm benannt. Bernhard geht nach über 30 Jahren im Dienst des Zoos in den Ruhestand und hinterlässt einen bleibenden Eindruck bei seinen Kollegen und Besuchern des Zoos.

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2: Die körperliche Belastung ist für die Kolleginnen und Kollegen am Bau in der Regel so hoch, dass sie es genau nicht schaffen, über dieses geforderte Alter überhaupt zu erreichen.
3: Eine deutliche Aussage von Holger Bartels, Regionalleiter der IG Bau Sachsen-Anhalt, Thüringen und Sachsen, mitten in der aktuellen Rentendebatte. Während bundesweit über ein höheres Renteneintrittsalter diskutiert wird, verweist die IG Bau auf Zahlen aus Chemnitz. Von rund 2650 Bauarbeitern sind laut Arbeitsagentur gerade einmal etwa 110 älter als 63 Jahre. Für die Gewerkschaft ist das kein Zufall, sondern das Ergebnis jahrzehntelanger körperlicher Belastung.
2: Ich denke, es sagt eine ganze Menge über die normale Belastung der Kolleginnen und Kollegen am Bau aus, die ja bei Wind und Wetter arbeiten müssen, ne? Egal ob heiß, ob kalt, ob Regen. Und es ist eine harte körperliche Arbeit, wenn auch viele sozusagen das gar nicht erkennen können, weil natürlich viel entweder im Hochbau oder im Tiefbau stattfindet.
3: Ob Straßen, Hoch- oder Tiefbau, schwere körperliche Arbeit gehört zum Alltag. Hinzu kommen wechselnde Einsatzorte und lange Fahrzeiten. Nach Einschätzung der Gewerkschaft hinterlässt das nach Jahrzehnten deutliche Spuren. Sollte das Renteneintrittsalter weiter steigen, hätte das aus Sicht von Holger Bartels vor allem für diese Beschäftigten gravierende Folgen.
2: In der Realität bedeutet das letztendlich geringere Renten. Schaffe ich den Einstieg nicht? Ja, und Sie wissen, neben der Diskussion um die Beteiligung in den Jahren, ja, wenn man 45 Jahre gearbeitet hat, hat man den Anspruch, das ist die jetzige Regelung, auch da gibt es ja viele Diskussionen. De facto bedeutet das für alle diejenigen, die das Regelrentenalter nicht erreichen, ja, eine Rentenkürzung, und das ist natürlich inakzeptabel für die Kolleginnen und Kollegen, die 35, 40, 45 Jahre hart körperlich gearbeitet haben.
3: Deshalb fordert die Gewerkschaft flexiblere Übergänge in den Ruhestand. Nicht jeder Beruf belastet den Körper in gleichem Maße. Wer Jahrzehnte auf dem Bau, im Forst oder in der Gebäudereinigung gearbeitet habe, müsse bei der Rente anders berücksichtigt werden.
2: Wir brauchen ein Punktesystem, eine Bewertung. Wir brauchen vor allen Dingen einen qualifizierten Dialog mit der Politik, um den Kolleginnen und Kollegen, die im Bundestag die Entscheidungen treffen, auch die Realitäten der arbeitenden Bevölkerung wieder ein bisschen näher zu bringen.
3: Die Debatte betrifft aber nicht nur ältere Beschäftigte. Schon heute fehlen auf vielen Baustellen Fachkräfte. Aus Sicht der IG Bau könnte die Unsicherheit über die künftige Rente den Beruf für junge Menschen zusätzlich unattraktiv machen.
2: Rente ist ein elementarer Bestandteil. So, und da müssen wir Lösungen finden. Das heißt, wir müssen natürlich dafür sorgen, dass Jugend ein Interesse daran hat, in unseren Organisationsbereichen, in unseren Branchen, ne, am Bau, im Forst, in der Gebäudereinigung arbeiten zu wollen. Da muss ich neben einem gesicherten Lohn natürlich auch eine gesicherte Perspektive haben. Das heißt tatsächlich die Chance, ein Leben lang, ja, in diesem Bereich, ne, zu arbeiten und dann trotzdem noch gesund und relativ fit, so fit wie man dann eben sein kann, wenn man jenseits der 65 ist als Beispiel, dann eben auch die Rente genießen zu können, und zwar eine auskömmliche Rente.
3: Wie die Rente künftig aussehen soll, darüber wird die Politik in den kommenden Monaten weiter beraten. Für die IG Bau steht jedoch schon heute fest, wer jahrzehntelang körperlich hart arbeitet, brauche andere Lösungen als starre Altersgrenzen. Die Zahlen aus Chemnitz zeigen aus Sicht der Gewerkschaft deutlich, dass genau darüber jetzt diskutiert werden müsse.

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3: Der erste eigene Mietvertrag, der tägliche Weg zum Ausbildungsbetrieb oder steigende Preise beim Einkauf. Für viele Auszubildende wird der Start ins Berufsleben schnell zur finanziellen Herausforderung. Genau hier setzt die Berufsausbildungsbeihilfe an. Pressesprecher Erik Bader von der Bundesagentur für Arbeit erklärt, warum der Zuschuss gerade jetzt so wichtig ist.
4: Sich für eine berufliche Ausbildung zu entscheiden, das ist ja ein ganz wichtiger Schritt für eine stabile berufliche Zukunft. Und das soll auf keinen Fall jetzt am Geldbeutel scheitern. Gerade in der heutigen Zeit, da zählt ja jeder Euro, ja, alles wird teurer. Und deswegen gibt's die berufliche Ausbildungsbeihilfe als finanzielle Unterstützung.
3: Dass die finanzielle Unterstützung gebraucht wird, zeige sich auch in den Beratungsgesprächen bei der Bundesagentur. Die steigenden Lebenshaltungskosten machen sich bemerkbar, auch bei den Anträgen auf Berufsausbildungsbeihilfe.
4: Ja, wenn die Preise überall steigen, dann stehen natürlich auch mehr Menschen vor finanziellen Herausforderungen. Und deswegen ist die Berufsausbildungsbeihilfe auch regelmäßig Thema in den Beratungsgesprächen, ja, zwischen unseren Berufsberatern und den Jugendlichen.
3: In Chemnitz profitieren derzeit rund 300 Auszubildende von der Berufsausbildungsbeihilfe. Unter den rund 5.700 Auszubildenden in der Stadt ist das zwar nur ein kleiner Teil, die Zahl bleibt seit Jahren aber vergleichsweise stabil. Aktuell zeichnet sich in weiten Teilen Südwestsachsens sogar wieder ein leichter Anstieg ab. Doch nicht jeder Auszubildende kann die finanzielle Hilfe erhalten. Ob ein Anspruch besteht, hängt von mehreren Voraussetzungen ab. Erik Bader erklärt, wer die Berufsausbildungsbeihilfe beantragen kann und wer nicht.
4: Diese Berufsausbildungsbeihilfe als finanzielle Unterstützung ist natürlich auch an ein paar Voraussetzungen gekoppelt. Sie ist vor allem für die Menschen vorgesehen, deren Ausbildungsbetrieb zu weit weg von den Eltern entfernt liegt, um zu Hause wohnen zu bleiben. Das machen ja auch viele. Oder wo die Wegstrecke einfach schon derart lang ist, dass auch das schon für hohe Kosten sorgt. Denn es ist ja wirklich so, dass jetzt nicht immer der Ausbildungsbetrieb genau in der Stadt ist, in der man gerade wohnt. Und für solche Fälle lohnt es sich wirklich mal, den Online-Antrag auf eine Berufsausbildungsbeihilfe abzuschicken und seinen Anspruch prüfen zu lassen. Es gibt aber auch Ausschlusskriterien. Zum Beispiel, wenn die jeweilige Person bereits ähnliche Leistungen wie BAföG erhält. Und die finanzielle Unterstützung gilt lediglich für die Berufsausbildungen und nicht für die rein schulischen, zum Beispiel zur Physiotherapeutin oder zum Physiotherapeuten.
3: Beantragt werden kann die Berufsausbildungsbeihilfe bereits online über die Internetseite der Bundesagentur für Arbeit. Die Arbeitsagentur empfiehlt jedoch, den Anspruch möglichst früh prüfen zu lassen, damit der Start ins Berufsleben nicht am Geld scheitert.

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2: Ich finde, so Vögel gehen immer. Dass Geld natürlich auch schnell davonfliegen kann, steht auf anderem Blatt.
3: Berühmte Persönlichkeiten oder Naturmotive?
4: Ich kenn's aus anderen Ländern, da war ich immer der Meinung, es ist vielleicht Spielgeld.
3: Europas Geldscheine sollen ein neues Gesicht bekommen.
5: Also für mich ja eher Landschaft und Vögel.
2: Und es gibt wahrscheinlich keine Europäerin, keinen Europäer, der Vögel hasst.
5: Aber ich finde, das ist eigentlich universell eigentlich ganz gut.
2: Insofern gehören sie eigentlich auch auf die Geldscheine.
4: Keine Ahnung, ob die Ernsthaftigkeit der Währung hier noch gewährleistet ist.
3: Doch welche Entwürfe überzeugen die Leipziger und welche Rolle spielt Bargeld heute überhaupt noch? Beethoven, Marie Curie oder doch lieber Eisvogel und Wasserstorch? Die Euroscheine sollen ein neues Gesicht bekommen. Die Europäische Zentralbank hat mögliche Entwürfe vorgestellt. Dabei dürfen auch die Bürgerinnen und Bürger mitentscheiden. Ja, und ich habe keine Kosten und Mühen gescheut und habe ein Muster mit in die Leipziger Innenstadt genommen und frage mich, welche Scheine kommen hier am besten an?
6: Noch sind es nur Entwürfe. 10 mögliche Designreihen stehen zur Auswahl. Gezeigt werden Vorder- und Rückseiten für die 6 Scheine vom 5er bis zum 200-Euro-Schein. Welche Variante gefällt den Leipzigern?
5: Ich glaube, spontan hätte ich gesagt, der hier. Ich glaube, es liegt vor allem am Motiv. Also ein Eisvogel ist das, soweit ich mich richtig erinnere. Und ich finde es eigentlich sehr hübsch. Hier gibt es ja auch relativ viele Eisvögel, also so im Leipziger Land.
3: Die erste Themenwelt heißt europäische Kultur. Auf den Vorderseiten sind bekannte Persönlichkeiten zu sehen, etwa Beethoven, Marie Curie oder Leonardo da Vinci. Die Rückseiten zeigen Orte der Kultur, zum Beispiel Theater, Marktplätze oder Parks.
4: Mir würde besser die Europäer gefallen, weil man daraus mehr lernen kann. Man schaut sich das ja auch manchmal an.
3: Die zweite Variante setzt auf Flüsse und Vögel. Zu sehen sind Landschaften, Eisvögel oder Weißstörche. Auf den Rückseiten erscheinen europäische Institutionen.
5: Ich kann auch verstehen, dass man sagt, vielleicht lieber auch eine berühmte Persönlichkeit. Ja, aber ich finde, das ist eigentlich universell eigentlich ganz gut.
2: Insofern gehören sie eigentlich auch auf die Geldscheine.
3: Einige Entwürfe fallen besonders auf. Sie zeigen die Motive im Hochformat.
2: Und mir gefällt es ausgesprochen gut, denn in den letzten Jahren sind wir daran gewöhnt, ständig auf unsere Smartphones zu schauen. Das heißt, das Hochformat hat sich schon sehr tief in unsere Seele eingebrannt. Und es ist ja auch nur logisch, wenn jetzt auch unsere Währung dem folgt.
3: Farben und Werte der Scheine sollen bleiben. Neu sind die Motive und die Sicherheitsmerkmale. Doch Bargeld verliert an Bedeutung. 2025 wurden in Deutschland erstmals mehr Einkäufe bargeldlos als bar bezahlt. 55% aller Einkäufe liefen über Karte, Smartphone oder andere digitale Zahlungsmittel. Wie wichtig ist das Aussehen der Scheine also noch?
2: Bargeld hat ja doch eine gewisse Freiheit, die man damit assoziiert, ja.
4: Je nachdem, wie die finanzielle Lage ist. Momentan habe ich nur noch 60 Cent und will einen Stadtbummel machen, also muss ich bargeldlos sein.
2: Bei meinen Kindern ist es so, es ist selbstverständlich, dass alles mit dem Handy oder mit der Smartwatch bezahlt wird. Ich selbst mag das Bargeld nach wie vor und habe immer auch ein bisschen Bargeld einstecken.
3: Über die Motive dürfen die Bürger und Bürgerinnen abstimmen. Ob am Ende Beethoven, Marie Curie oder doch der Eisvogel auf unsere Geldscheinen landet, ist noch offen. Die Bürgerinnen und Bürger können ihre Meinung abgeben. Die endgültige Entscheidung trifft aber der Rat der Europäischen Zentralbank, voraussichtlich im Dezember. Bis die neuen Scheine im Portemonnaie landen, dauert es noch mehrere Jahre. Zuvor werden sie weiterentwickelt, getestet und mit neuen Sicherheitsmerkmalen ausgestattet. Die aktuellen Euroscheine verschwinden damit nicht von heute auf morgen. Die neuen Banknoten werden erst nach umfangreichen Tests und Sicherheitsprüfungen schrittweise eingeführt. Und auch die alten Scheine sollen ihren Wert behalten. Wir werden also noch eine ganze Weile mit Brücken, Fenstern und Toren bezahlen.

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4: Nachrichten. In Chemnitz sind in der Nacht zum Samstag zwei Fahrzeuge in einem Garagenhof abgebrannt. Die Polizei ermittelt nun wegen des Verdachts auf Brandstiftung, wie sie mitteilte. Neben einem Auto und einem Kleintransporter wurde auch ein drittes Fahrzeug durch die Hitze beschädigt. Der geschätzte Schaden beläuft sich auf etwa 75.000 Euro.
5: Ein schweres Unwetter hat den Imbiss der TV-Köchin Verena Leister am Amselsee in der sächsischen Schweiz zerstört. Laut Leister wurde das Gebäude von umstürzenden Bäumen getroffen, wodurch das Dach einstürzte und die Wände verzogen wurden. Ein Mann kam während des Sturms ums Leben, als er von einem Baum erschlagen wurde. Der Betrieb wird dieses Jahr nicht mehr öffnen können.
6: Dynamo Dresden hat seine Generalprobe gegen Union Berlin mit 2:1 gewonnen. Vor 25.022 Zuschauern im Rudolf-Habich-Stadion drehten Niklas Hauptmann und Vincent Vermey das Spiel zugunsten der Dresdner nach einer frühen Führung von Union durch Tom Rothe. Für Dresden war es die offizielle Saisoneröffnung vor dem Zweitligastart am 9. August gegen den 1. FC Nürnberg.
7: Dr. Andreas Bernhardt, langjähriger Cheftierarzt im Zoo Leipzig, hat ein besonderes Abschiedsgeschenk erhalten. Ein kleiner Kaiserschnurrbart-Tamarin wurde nach ihm benannt. Bernhardt geht nach über 30 Jahren im Dienst des Zoos in den Ruhestand und hinterlässt einen bleibenden Eindruck bei seinen Kollegen und Besuchern des Zoos.

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1: Es gibt natürlich auch Stalker, die dann auch sagen, ey, ich weiß, wo du wohnst. Man hat dann Angst, es gibt Morddrohungen, es gibt generelle Drohungen, dass die einen auflauern wollen oder so.
2: Was wie ein lockeres Treffen unter Content-Creatern wirkt, hat für manche eine ernste Kehrseite. Katie, online bekannt als Quietschi, erreicht mit Motorsport- und Alltagsvideos rund 90.000 Menschen.
1: Ich fühle mich da natürlich nicht so wohl, weil manchmal habe ich mich dann auch nicht mehr getraut, nach Hause zu gehen. Auch andere Influencer weiß ich, dass es so ist. Also ich traue mich manchmal gar nicht auf Treffen oder Events zu gehen, weil ich denke, okay, vielleicht ist da genau der, der mir eben doofe Dinge schreibt. Und da habe ich schon Respekt vor, ja.
2: Veranstalter des Creator-Stammtischs Paul Kirill arbeitet selbst als Content-Creator. Ein Thema dabei war die Debatte über ein mögliches Social-Media-Verbot für Kinder unter 13 Jahren und strengere Regeln für Minderjährige.
3: Ich sehe es immer auch im Thema Dopamin. Ne? Ich meine, so ein Gehirn von einem 13-Jährigen befindet sich ja schon noch sehr stark in der Entwicklung und ich denke, man kann da schon viel stören.
1: Ich bin natürlich auch eine Vorbildsfunktion und ich glaube, es wäre sehr, sehr gut, wenn es eine Altersbeschränkung gibt, die auch ein bisschen höher angesetzt ist, weil es gibt im Internet einfach ja, sehr viel schlimme Dinge, die man da sehen kann, sehr viel schlimme Menschen, die vielleicht nicht immer was Gutes wollen.
2: Laut Gym-Studie sind 89% der 12- bis 19-Jährigen täglich online. 12- bis 13-Jährige verbringen durchschnittlich 166 Minuten am Tag mit ihrem Smartphone. Problematische Inhalte sind dabei weit verbreitet. 64% begegneten im Monat vor der Befragung beleidigten Kommentaren, 28% ungewollt pornografischen Inhalten.
3: Ich glaube, wenn jetzt wirklich wegen sowas Klicks wegbrechen, hat man nicht die richtige Zielgruppe. So, das ist meine harte Meinung, weil, musst mal schauen, früher haben ja viele Leute immer gesagt, ja, TikTok, da tanzen nur irgendwelche Kinder, ne, zu irgendeiner Musik. Das war mal so früher, wo es Musical.ly hieß. Aber ich denke nicht, dass sich irgendjemand dadurch wirklich seriös eingeschränkt fühlt.
1: Im Endeffekt ist mir das Geld nicht so wichtig wie die Leute, die dahinter stecken. Und mir ist es wichtiger, dass es den Leuten gut geht. Und Kinder im Internet ist einfach nicht richtig. Und ich glaube, die Kinder sollten geschützt werden und die haben da nichts zu suchen. Und da ist mir mein Geld und meine Reichweite an zweiter Stelle.
2: Social Media ist aber nicht nur Unterhaltung und Werbung. Mike Zeun berichtet auf TikTok und Instagram über Feuerwehr und Rettungsdienst.
4: Ich komme ganz oft zu freiwilligen Feuerwehren, wo ganz viele Jugendfeuerwehrleute sind oder wenn man auf Messen unterwegs ist. Jetzt war ich in Niederösterreich, in Küb. Da waren knapp 7000 Jugendliche und ganz viele kannten mich über TikTok. Und mir persönlich geht es nicht um die Reichweite. Mir geht es auch nicht darum, damit viel Geld zu verdienen, sondern mir geht es einfach darum, meinen Beruf zu personalisieren, dass die Leute uns sehen, wie wir ticken, wie wir in unserer Dienstzeit miteinander umgehen, was wir für Probleme haben und so weiter und so fort.
2: Eine von der Bundesregierung eingesetzte Expertenkommission empfiehlt eigene Social-Media-Accounts erst ab 13 Jahren, mit wirksamer Altersprüfung und abgestuften Schutzstandards bis 18. Eine neue gesetzliche Altersgrenze gilt bislang jedoch nicht.
4: Ich finde auch das, was ich im Rettungsdienst oft sehe, ja, dass dieser Jugendschutz ganz oft auch an Gesetze gebunden ist, aber die Aufsichtspflicht der Eltern, diese, wie soll ich sagen, wir haben zweierlei Maß, nämlich die einen, die auf alles ganz genau achten in der Schule auf ihre Kinder und die anderen, die teilweise gar nicht wissen, in welcher Klasse die Kinder sind. Und jeder hat, selbst wenn die Kinder selber kein Handy haben, jeder hat einen großen Bruder, jeder kennt jemanden in der Schule, der ein Handy hat. Und ich denke, dass schon auch als Vater, dass unsere Kinder viel zu früh mit Inhalten vertraut gemacht werden, die einfach für sie nie geeignet sind. Und wer auf der einen oder anderen Computerspiel, ich will keinen Namen nennen, da den Chatverlauf sieht oder dann so im Sprachchat mit Leuten dort kommuniziert, dann merkt man, die sind 11, 12. Also da hat trotz Gesetze auch alles versagt.
2: Insgesamt hat die Kommission 56 Vorschläge für einen besseren digitalen Jugendschutz vorgelegt. Diese sollen nun in eine Strategie der Bundesregierung einfließen. Bis daraus aber verbindliche Regeln entstehen, bleibt das Thema eine politische Baustelle.

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1: Ja, in der Ferienzeit und in der Hitzewelle kommen natürlich mehr Menschen, die das Bad benutzen. Und je mehr Menschen das Wasser benutzen, umso mehr verunreinigt es auch.
2: Gerade dann muss das Wasser im Dresdner Tschoner Grundbad besonders zuverlässig kontrolliert werden. Beate Kursitzer-Graf verantwortet als Geschäftsführerin der Lebenshilfe und der Tschoner Grund Dienstleistungs GmbH den Betrieb des Naturbads und setzt dabei vollständig auf eine Reinigung ohne Chlor.
1: Ja, Naturbad, das heißt, wir verwenden hier null Chemie. Tatsächlich ist das Bad ganz naturell gereinigt. Wir haben also hier kein Chlor, was ins Bad kommt, was in das Wasser kommt, um das Wasser zu reinigen, sondern das passiert alles in einem Naturverfahren.
2: Von der Gründung des Vereins Naturkulturbad Tschoner Grund e.V. bis zur Wiedereröffnung im Jahr 2015 wurde das Bad vor allem durch ehrenamtliche Unterstützung ausgebaut und instand gehalten. Seit der Wiedereröffnung wurde auch daran gearbeitet, Barrierefreiheit zu gewährleisten.
1: Seit wir es übernommen haben, 2015 und betreiben, hat sich zum Beispiel getan, dass wir in der Zwischenzeit einen Badlifter an der Treppe oder einen Treppenlifter an der Treppe einbauen konnten. Damit können Menschen, die mobilitätseingeschränkt sind, Rollstuhlfahrer oder jemand mit Rollator, jetzt auch die große Treppe überwinden. Und ganz hinten sieht man auch stehen, es gibt ein Gerät, mit dem man zum Beispiel als Rollstuhlfahrer auch ins Wasser kann.
2: Neben der technischen Instandhaltung muss auch der laufende Betrieb finanziert werden.
1: Wir können das Bad auch nur betreiben, weil die Landeshauptstadt Dresden einen ganz großen Anteil für den Badbetrieb fördert. Und das gibt uns die Chance, die Eintrittspreise genauso oder ähnlich angepasst wie in den anderen Bädern in Dresden zu ermöglichen.
2: Das Naturbad versteht sich nicht nur als Ort zum Schwimmen. Auch Kultur wird vom Förderverein unterstützt.
1: Die Idee zum Thema Kultur ist, hier in diesem wunderschönen Gelände, auch in den Häusern, die hier noch auf der oberen Ebene sind, auch kulturelle Angebote zu machen. Zum Beispiel mal eine Lesung oder ein Theater für Kinder. Es gibt hier den Kräutergarten und es gibt Führungen. Das sind alles kulturelle Aktivitäten.
2: Das Konzept kommt auch bei den Badegästen gut an.
3: Also ich bin sehr gerne und sehr oft hier und ich mag es, dass es grün ist, dass es total natürlich ist. Die Leute sind nett, die Angestellten, der Kiosk ist super. Genau, es ist einfach schön in der Natur.
2: Damit das Wasser auch natürlich und ohne Chlor sauber bleiben kann, arbeitet im Hintergrund ein eigenes Aufbereitungssystem. Von außen ist davon kaum etwas zu sehen, für den alltäglichen Betrieb ist es jedoch entscheidend.
1: Ja, die Besonderheiten sind, dass eben, wie ich schon gesagt habe, keine Chemie verwendet wird, sondern das Wasser durch eine sehr ausgeklügelte Kiesfilteranlage geht und durch diese Kiesfilteranlage Schmutz, Bakterien und so weiter herausgefiltert werden und dann das Wasser, das gereinigte Wasser, wieder ins Badebecken kommt.
2: Gerade an heißen Ferientagen wird das natürliche System besonders gefordert.
1: In der Ferienzeit und in der Hitzewelle kommen natürlich mehr Menschen, die das Bad benutzen. Und je mehr Menschen das Wasser benutzen, umso mehr verunreinigt es auch. Und dann müssen wir immer beproben lassen. Also wir müssen als Badbetreiber Proben entnehmen lassen, die mit denen dann überprüft wird, ob die Wasserqualität noch in Ordnung ist.
2: Ob die Wasserqualität stimmt, wird nach einem festen Verfahren kontrolliert. Entscheidend sind dabei nicht eine maximale Besucheranzahl, sondern die regelmäßig gemessenen Werte.
1: Wir haben eine mit dem Gesundheitsamt abgestimmte Beprobungsreihe. Wir beproben alle 14 Tage und dann werden auch diese Ergebnisse ans Gesundheitsamt gegeben. Und solange die Ergebnisse im grünen Bereich sind, können wir öffnen.
2: So bleibt das Tschoner Grundbad nicht nur ein Freibad ohne Chlor, sondern auch ein möglichst zugänglicher und bezahlbarer Ort für Menschen aus der gesamten Region.
1: Ja, wir würden uns sehr, sehr freuen, wenn es so wie in den vergangenen 11 Jahren auch gelingt, dass die finanzielle Unterstützung für das Bad sichergestellt ist, weil nur so können wir es tatsächlich betreiben und können auch die Eintrittspreise in der Höhe belassen, sodass viele Menschen hier aus der Region tatsächlich das Bad nutzen können.

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2: Keine Abschiebung nach Afghanistan und kein Deal mit Taliban.
3: Der Flieger ist gestartet, der Protest bleibt. In der Nacht von Montag auf Dienstag um 1.43 Uhr hob die Chartermaschine am Flughafen Leipzig-Halle ab. Rund 250 Menschen protestierten bis zuletzt gegen den Flug nach Afghanistan. Wie viele Menschen an Bord waren und ob darunter auch Personen ohne strafrechtliche Verurteilung waren, ist weiterhin unklar. Am Flughafen begann der Protest bereits am späten Montagabend. Vom S-Bahnhof aus trugen die Demonstrierenden ihren Widerstand bis in die Abflughalle. Unter ihnen ist Nasima Haidari von der Initiative Support Afghanistan. Sie erzählt von möglichen Folgen, die eine Rückkehr für Menschen in Afghanistan haben kann.
2: In Afghanistan, Frauen und Mädchen sind von öffentlichem Leben also ausgeschlossen. Viele Aktivisten und viele Journalisten, sie wird von Taliban verfolgt und die sind auch in Gefahr. Und deswegen fordern wir einen Abschiebungsstopp nach Afghanistan und keinen Deal mit Taliban.
3: Auch das Auswärtige Amt warnt weiterhin vor Reisen nach Afghanistan. Es beschreibt eine schlechte Sicherheitslage, schwere Menschenrechtsverletzungen und starke Einschränkungen, vor allem für Frauen und Mädchen. Eine Reisewarnung bedeutet allerdings nicht automatisch ein generelles Abschiebungsverbot. Entscheidend ist die Prüfung jedes einzelnen Falls. Um Rückführungen dennoch zu ermöglichen, führt die Bundesregierung nach eigenen Angaben technische Gespräche mit den de facto Machthabern in Afghanistan. Afghanische Konsularbedienstete sollen dabei helfen, Identitäten zu klären und Reisedokumente auszustellen. Luca Müller vom Antirassistischen Bündnis bewertet diese technischen Kontakte als Zusammenarbeit mit den Taliban.
4: Wir sagen, dass das ein Skandal ist. Afghanistan ist kein sicheres Land. Menschen dürfen daher nicht abgeschoben werden. Wir fordern einen kompletten Abschiebestopp und auch ein Ende dieser Hinterzimmerdeals mit den Taliban.
3: Sachsens Innenminister Armin Schuster hatte die erweiterten Abschiebemöglichkeiten bereits in der vergangenen Woche begrüßt. Bislang habe sich Sachsen vor allem auf schwere Straftäter konzentriert. Künftig sollen nach seinen Worten auch weitere Straftäter sowie bestimmte andere vollziehbar Ausreisepflichtige nach Afghanistan zurückgeführt werden. Der Flughafen Leipzig-Halle soll dabei weiterhin als Abflugort dienen. Offen bleibt, wer mit dem Flug tatsächlich abgeschoben wurde. Bis zum Redaktionsschluss nannten die Behörden weder die Zahl noch den Status der Menschen an Bord. Auf Anfrage teilte uns das sächsische Innenministerium mit, dass sich zwei ausreisepflichtige afghanische Staatsbürger aus Sachsen an Bord befanden. Beide seien mehrfach strafrechtlich in Erscheinung getreten. Die Maschine ist weg. Doch die politische Frage, wen Deutschland künftig nach Afghanistan zurückschickt, bleibt.

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6: Nachrichten. In Chemnitz sind in der Nacht zum Samstag zwei Fahrzeuge in einem Garagenhof abgebrannt. Die Polizei ermittelt nun wegen des Verdachts auf Brandstiftung, wie sie mitteilte. Neben einem Auto und einem Kleintransporter wurde auch ein drittes Fahrzeug durch die Hitze beschädigt. Der geschätzte Schaden beläuft sich auf etwa 75.000 Euro. Ein schweres Unwetter hat den Imbiss der TV-Köchin Verena Leister am Amselsee in der Sächsischen Schweiz zerstört. Laut Leister wurde das Gebäude von umstürzenden Bäumen getroffen, wodurch das Dach einstürzte und die Wände verzogen wurden. Ein Mann kam während des Sturms ums Leben, als er von einem Baum erschlagen wurde. Der Betrieb wird dieses Jahr nicht mehr öffnen können. Dynamo Dresden hat seine Generalprobe gegen Union Berlin mit 2:1 gewonnen. Vor 25.022 Zuschauern im Rudolf-Habich-Stadion drehten Niklas Hauptmann und Vincent Vermey das Spiel zugunsten der Dresdner nach einer frühen Führung von Union durch Tom Rothe. Für Dresden war es die offizielle Saisoneröffnung vor dem Zweitligastart am 9. August gegen den 1. FC Nürnberg. Dr. Andreas Bernhardt, langjähriger Cheftierarzt im Zoo Leipzig, hat ein besonderes Abschiedsgeschenk erhalten. Ein kleiner Kaiserschnurrbart-Tamarin wurde nach ihm benannt. Bernhardt geht nach über 30 Jahren im Dienst des Zoos in den Ruhestand und hinterlässt einen bleibenden Eindruck bei seinen Kollegen und Besuchern des Zoos.

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1: Die körperliche Belastung ist für die Kolleginnen und Kollegen am Bau in der Regel so hoch, dass sie es genau nicht schaffen, über dieses geforderte Alter überhaupt zu erreichen.
2: Eine deutliche Aussage von Holger Bartels, Regionalleiter der IG Bau Sachsen-Anhalt, Thüringen und Sachsen, mitten in der aktuellen Rentendebatte. Während bundesweit über ein höheres Renteneintrittsalter diskutiert wird, verweist die IG Bau auf Zahlen aus Chemnitz. Von rund 2650 Bauarbeitern sind laut Arbeitsagentur gerade einmal etwa 110 älter als 63 Jahre. Für die Gewerkschaft ist das kein Zufall, sondern das Ergebnis jahrzehntelanger körperlicher Belastung.
1: Ich denke, es sagt eine ganze Menge über die normale Belastung der Kolleginnen und Kollegen am Bau aus, die ja bei Wind und Wetter arbeiten müssen, ne? Egal ob heiß, ob kalt, ob Regen. Und es ist eine harte körperliche Arbeit, wenn auch viele sozusagen das gar nicht erkennen können, weil natürlich viel entweder im Hochbau oder im Tiefbau stattfindet.
2: Ob Straßen, Hoch- oder Tiefbau, schwere körperliche Arbeit gehört zum Alltag. Hinzu kommen wechselnde Einsatzorte und lange Fahrzeiten. Nach Einschätzung der Gewerkschaft hinterlässt das nach Jahrzehnten deutliche Spuren. Sollte das Renteneintrittsalter weiter steigen, hätte das aus Sicht von Holger Bartels vor allem für diese Beschäftigten gravierende Folgen.
1: In der Realität bedeutet das letztendlich geringere Renten. Schaffe ich den Einstieg nicht? Ja, und Sie wissen, in der Diskussion um die Beteiligung in den Jahren, ja, wenn man 45 Jahre gearbeitet hat, hat man den Anspruch, das ist die jetzige Regelung, auch da gibt es ja viele Diskussionen. De facto bedeutet das für alle diejenigen, die das Regelrentenalter nicht erreichen, ja, eine Rentenkürzung, und das ist natürlich inakzeptabel für die Kolleginnen und Kollegen, die 35, 40, 45 Jahre hart körperlich gearbeitet haben.
2: Deshalb fordert die Gewerkschaft flexiblere Übergänge in den Ruhestand. Nicht jeder Beruf belastet den Körper in gleichem Maße. Wer Jahrzehnte auf dem Bau, im Forst oder in der Gebäudereinigung gearbeitet habe, müsse bei der Rente anders berücksichtigt werden.
1: Wir brauchen ein Punktesystem, eine Bewertung. Wir brauchen vor allen Dingen einen qualifizierten Dialog mit der Politik, um den Kolleginnen und Kollegen, die im Bundestag die Entscheidungen treffen, auch die Realitäten der arbeitenden Bevölkerung wieder ein bisschen näher zu bringen.
2: Die Debatte betrifft aber nicht nur ältere Beschäftigte. Schon heute fehlen auf vielen Baustellen Fachkräfte. Aus Sicht der IG Bau könnte die Unsicherheit über die künftige Rente den Beruf für junge Menschen zusätzlich unattraktiv machen.
1: Rente ist ein elementarer Bestandteil. So, und da müssen wir Lösungen finden. Das heißt, wir müssen natürlich dafür sorgen, dass Jugend ein Interesse daran hat, in unseren Organisationsbereichen, in unseren Branchen, ne, am Bau, im Forst, in der Gebäudereinigung arbeiten zu wollen. Da muss ich neben einem gesicherten Lohn natürlich auch eine gesicherte Perspektive haben. Das heißt tatsächlich die Chance, ein Leben lang, ja, in diesem Bereich, ne, zu arbeiten und dann trotzdem noch gesund und relativ fit, so fit wie man dann eben sein kann, wenn man jenseits der 65 ist als Beispiel, dann eben auch die Rente genießen zu können, und zwar eine auskömmliche Rente.
2: Wie die Rente künftig aussehen soll, darüber wird die Politik in den kommenden Monaten weiter beraten. Für die IG Bau steht jedoch schon heute fest, wer jahrzehntelang körperlich hart arbeitet, brauche andere Lösungen als starre Altersgrenzen. Die Zahlen aus Chemnitz zeigen aus Sicht der Gewerkschaft deutlich, dass genau darüber jetzt diskutiert werden müsse.

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1: Der erste eigene Mietvertrag, der tägliche Weg zum Ausbildungsbetrieb oder steigende Preise beim Einkauf. Für viele Auszubildende wird der Start ins Berufsleben schnell zur finanziellen Herausforderung. Genau hier setzt die Berufsausbildungsbeihilfe an. Pressesprecher Erik Bader von der Bundesagentur für Arbeit erklärt, warum der Zuschuss gerade jetzt so wichtig ist.
2: Sich für eine berufliche Ausbildung zu entscheiden, das ist ja ein ganz wichtiger Schritt für eine stabile berufliche Zukunft. Und das soll auf keinen Fall jetzt am Geldbeutel scheitern. Gerade in der heutigen Zeit, da zählt ja jeder Euro, ja, alles wird teurer. Und deswegen gibt's die berufliche Ausbildungsbeihilfe als finanzielle Unterstützung.
1: Dass die finanzielle Unterstützung gebraucht wird, zeige sich auch in den Beratungsgesprächen bei der Bundesagentur. Die steigenden Lebenshaltungskosten machen sich bemerkbar, auch bei den Anträgen auf Berufsausbildungsbeihilfe.
2: Ja, wenn die Preise überall steigen, dann stehen natürlich auch mehr Menschen vor finanziellen Herausforderungen. Und deswegen ist die Berufsausbildungsbeihilfe auch regelmäßig Thema in den Beratungsgesprächen, ja, zwischen unseren Berufsberatern und den Jugendlichen.
1: In Chemnitz profitieren derzeit rund 300 Auszubildende von der Berufsausbildungsbeihilfe. Unter den rund 5.700 Auszubildenden in der Stadt ist das zwar nur ein kleiner Teil, die Zahl bleibt seit Jahren aber vergleichsweise stabil. Aktuell zeichnet sich in weiten Teilen Südwestsachsens sogar wieder ein leichter Anstieg ab. Doch nicht jeder Auszubildende kann die finanzielle Hilfe erhalten. Ob ein Anspruch besteht, hängt von mehreren Voraussetzungen ab. Erik Bader erklärt, wer die Berufsausbildungsbeihilfe beantragen kann und wer nicht.
2: Diese Berufsausbildungsbeihilfe als finanzielle Unterstützung ist natürlich auch an ein paar Voraussetzungen gekoppelt. Sie ist vor allem für die Menschen vorgesehen, deren Ausbildungsbetrieb zu weit weg von den Eltern entfernt liegt, um zu Hause wohnen zu bleiben. Das machen ja auch viele. Oder wo die Wegstrecke einfach schon derart lang ist, dass auch das schon für hohe Kosten sorgt. Denn es ist ja wirklich so, dass jetzt nicht immer der Ausbildungsbetrieb genau in der Stadt ist, in der man gerade wohnt. Und für solche Fälle lohnt es sich wirklich mal, den Online-Antrag auf eine Berufsausbildungsbeihilfe abzuschicken und seinen Anspruch prüfen zu lassen. Es gibt aber auch Ausschlusskriterien. Zum Beispiel, wenn die jeweilige Person bereits ähnliche Leistungen wie BAföG erhält. Und die finanzielle Unterstützung gilt lediglich für die Berufsausbildungen und nicht für die rein schulischen, zum Beispiel zur Physiotherapeutin oder zum Physiotherapeuten.
1: Beantragt werden kann die Berufsausbildungsbeihilfe bereits online über die Internetseite der Bundesagentur für Arbeit. Die Arbeitsagentur empfiehlt jedoch, den Anspruch möglichst früh prüfen zu lassen, damit der Start ins Berufsleben nicht am Geld scheitert.

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1: Ich finde, so Vögel gehen immer. Dass Geld natürlich auch schnell davonfliegen kann, steht auf anderem Blatt.
2: Berühmte Persönlichkeiten oder Naturmotive?
3: Ich kenne es aus anderen Ländern, da war ich immer der Meinung, es ist vielleicht Spielgeld.
2: Europas Geldscheine sollen ein neues Gesicht bekommen.
4: Also für mich ja eher Landschaft und Vögel.
1: Und es gibt wahrscheinlich keine Europäerin, keinen Europäer, der Vögel hasst.
4: Aber ich finde, das ist eigentlich universell eigentlich ganz gut.
1: Insofern gehören sie eigentlich auch auf die Geldscheine.
3: Keine Ahnung, ob die Ernsthaftigkeit der Währung hier noch gewährleistet ist.
2: Doch welche Entwürfe überzeugen die Leipziger und welche Rolle spielt Bargeld heute überhaupt noch?
5: Beethoven, Marie Curie oder doch lieber Eisvogel und Wasserstorch? Die Euroscheine sollen ein neues Gesicht bekommen. Die Europäische Zentralbank hat mögliche Entwürfe vorgestellt. Dabei dürfen auch die Bürgerinnen und Bürger mitentscheiden. Ja, und ich habe keine Kosten und Mühen gescheut und habe ein Muster mit in die Leipziger Innenstadt genommen und frage mich, welche Scheine kommen hier am besten an?
2: Noch sind es nur Entwürfe. 10 mögliche Designreihen stehen zur Auswahl. Gezeigt werden Vorder- und Rückseiten für die 6 Scheine vom 5er bis zum 200-Euro-Schein. Welche Variante gefällt den Leipzigern?
4: Ich glaube, schon Tante hätte ich gesagt, der hier. Ich glaube, es liegt vor allem am Motiv. Also ein Eisvogel ist das, soweit ich mich richtig erinnere. Und ich finde es eigentlich sehr hübsch. Hier gibt es ja auch relativ viele Eisvögel, also so im Leipziger Land.
2: Die erste Themenwelt heißt europäische Kultur. Auf den Vorderseiten sind bekannte Persönlichkeiten zu sehen, etwa Beethoven, Marie Curie oder Leonardo da Vinci. Die Rückseiten zeigen Orte der Kultur, zum Beispiel Theater, Marktplätze oder Parks.
3: Mir würde besser die Europäer gefallen, weil man daraus mehr lernen kann. Man schaut sich das ja auch manchmal an.
2: Zweite Variante setzt auf Flüsse und Vögel. Zu sehen sind Landschaften, Eisvögel oder Weißstörche. Auf den Rückseiten erscheinen europäische Institutionen.
4: Ich kann auch verstehen, dass man sagt, vielleicht lieber auch eine berühmte Persönlichkeit. Ja, aber ich finde, das ist eigentlich universell eigentlich ganz gut.
1: Insofern gehören sie eigentlich auch auf die Geldscheine.
2: Einige Entwürfe fallen besonders auf. Sie zeigen die Motive im Hochformat.
1: Und mir gefällt es ausgesprochen gut, denn in den letzten Jahren sind wir daran gewöhnt, ständig auf unsere Smartphones zu schauen. Das heißt, das Hochformat hat sich schon sehr tief in unsere Seele eingebrannt. Und es ist ja auch nur logisch, wenn jetzt auch unsere Währung dem folgt.
2: Farben und Werte der Scheine sollen bleiben. Neu sind die Motive und die Sicherheitsmerkmale. Doch Bargeld verliert an Bedeutung. 2025 wurden in Deutschland erstmals mehr Einkäufe bargeldlos als bar bezahlt. 55% aller Einkäufe liefen über Karte, Smartphone oder andere digitale Zahlungsmittel. Wie wichtig ist das Aussehen der Scheine also noch?
1: Bargeld hat ja doch eine gewisse Freiheit, die man damit assoziiert, ja.
3: Je nachdem, wie die finanzielle Lage ist. Momentan habe ich nur noch 60 Cent und will einen Stadtbummel machen, also muss ich bargeldlos sein.
1: Bei meinen Kindern ist es so, es ist selbstverständlich, dass alles mit dem Handy oder mit der Smartwatch bezahlt wird. Ich selbst mag das Bargeld nach wie vor und habe immer auch ein bisschen Bargeld einstecken.
2: Über die Motive dürfen die Bürger und Bürgerinnen abstimmen.
5: Ob am Ende Beethoven, Marie Curie oder doch der Eisvogel auf unsere Geldscheinen landet, ist noch offen. Die Bürgerinnen und Bürger können ihre Meinung abgeben. Die endgültige Entscheidung trifft aber der Rat der Europäischen Zentralbank, voraussichtlich im Dezember.
2: Bis die neuen Scheine im Portemonnaie landen, dauert es noch mehrere Jahre. Zuvor werden sie weiterentwickelt, getestet und mit neuen Sicherheitsmerkmalen ausgestattet.
5: Die aktuellen Euroscheine verschwinden damit nicht von heute auf morgen. Die neuen Banknoten werden erst nach umfangreichen Tests und Sicherheitsprüfungen schrittweise eingeführt. Und auch die alten Scheine sollen ihren Wert behalten. Wir werden also noch eine ganze Weile mit Brücken, Fenstern und Toren bezahlen.

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4: Nachrichten. In Chemnitz sind in der Nacht zum Samstag zwei Fahrzeuge in einem Garagenhof abgebrannt. Die Polizei ermittelt nun wegen des Verdachts auf Brandstiftung, wie sie mitteilte. Neben einem Auto und einem Kleintransporter wurde auch ein drittes Fahrzeug durch die Hitze beschädigt. Der geschätzte Schaden beläuft sich auf etwa 75.000 Euro.
5: Ein schweres Unwetter hat den Imbiss der TV-Köchin Verena Leister am Amselsee in der Sächsischen Schweiz zerstört. Laut Leister wurde das Gebäude von umstürzenden Bäumen getroffen, wodurch das Dach einstürzte und die Wände verzogen wurden. Ein Mann kam während des Sturms ums Leben, als er von einem Baum erschlagen wurde. Der Betrieb wird dieses Jahr nicht mehr öffnen können.
6: Dynamo Dresden hat seine Generalprobe gegen Union Berlin mit 2:1 gewonnen. Vor 25.022 Zuschauern im Rudolf-Habich-Stadion drehten Niklas Hauptmann und Vincent Vermey das Spiel zugunsten der Dresdner nach einer frühen Führung von Union durch Tom Rothe. Für Dresden war es die offizielle Saisoneröffnung vor dem Zweitligastart am 9. August gegen den 1. FC Nürnberg.
7: Dr. Andreas Bernhardt, langjähriger Cheftierarzt im Zoo Leipzig, hat ein besonderes Abschiedsgeschenk erhalten. Ein kleiner Kaiserschnurrbart-Tamarin wurde nach ihm benannt. Bernhardt geht nach über 30 Jahren im Dienst des Zoos in den Ruhestand und hinterlässt einen bleibenden Eindruck bei seinen Kollegen und Besuchern des Zoos.

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2: Es gibt natürlich auch Stalker, die dann auch sagen, ey, ich weiß, wo du wohnst. Man hat dann Angst, es gibt Morddrohungen, es gibt generelle Drohungen, dass die einen auflauern wollen oder so.
3: Was wie ein lockeres Treffen unter Content-Creatern wirkt, hat für manche eine ernste Kehrseite. Katie, online bekannt als Quietschi, erreicht mit Motorsport- und Alltagsvideos rund 90.000 Menschen.
2: Ich fühle mich da natürlich nicht so wohl, weil manchmal habe ich mich dann auch nicht mehr getraut, nach Hause zu gehen. Auch andere Influencer weiß ich, dass es so ist. Also ich traue mich manchmal gar nicht auf Treffen oder Events zu gehen, weil ich denke, okay, vielleicht ist da genau der, der mir eben doofe Dinge schreibt. Und da habe ich schon Respekt vor, ja.
3: Veranstalter des Creator-Stammtischs Paul Kirill arbeitet selbst als Content-Creator. Ein Thema dabei war die Debatte über ein mögliches Social-Media-Verbot für Kinder unter 13 Jahren und strengere Regeln für Minderjährige.
4: Ich sehe es immer auch im Thema Dopamin. Ne? Ich meine, so ein Gehirn von einem 13-Jährigen befindet sich ja schon noch sehr stark in der Entwicklung und ich denke, man kann da schon viel stören.
2: Ich bin natürlich auch eine Vorbildsfunktion und ich glaube, es wäre sehr, sehr gut, wenn es eine Altersbeschränkung gibt, die auch ein bisschen höher angesetzt ist, weil es gibt im Internet einfach ja, sehr viel schlimme Dinge, die man da sehen kann, sehr viel schlimme Menschen, die vielleicht nicht immer was Gutes wollen.
3: Laut Gym-Studie sind 89% der 12- bis 19-Jährigen täglich online. 12- bis 13-Jährige verbringen durchschnittlich 166 Minuten am Tag mit ihrem Smartphone. Problematische Inhalte sind dabei weit verbreitet. 64% begegneten im Monat vor der Befragung beleidigten Kommentaren, 28% ungewollt pornografischen Inhalten.
4: Ich glaube, wenn jetzt wirklich wegen sowas Klicks wegbrechen, hat man nicht die richtige Zielgruppe. So, das ist meine harte Meinung, weil, musst mal schauen, früher haben ja viele Leute immer gesagt, ja, TikTok, da tanzen nur irgendwelche Kinder, ne, zu irgendeiner Musik. Das war mal so früher, wo es Musical.ly hieß. Aber ich denke nicht, dass sich irgendjemand dadurch wirklich seriös eingeschränkt fühlt.
2: Im Endeffekt ist mir das Geld nicht so wichtig wie die Leute, die dahinter stecken. Und mir ist es wichtiger, dass es den Leuten gut geht. Und Kinder im Internet ist einfach nicht richtig. Und ich glaube, die Kinder sollten geschützt werden und die haben da nichts zu suchen. Und da ist mir mein Geld und meine Reichweite an zweiter Stelle.
3: Social Media ist aber nicht nur Unterhaltung und Werbung. Mike Zeun berichtet auf TikTok und Instagram über Feuerwehr und Rettungsdienst.
5: Ich komme ganz oft zu freiwilligen Feuerwehren, wo ganz viele Jugendfeuerwehrleute sind oder wenn man auf Messen unterwegs ist. Jetzt war ich in Niederösterreich, in Küb. Da waren knapp 7000 Jugendliche und ganz viele kannten mich über TikTok. Und mir persönlich geht es nicht um die Reichweite. Mir geht es auch nicht darum, damit viel Geld zu verdienen, sondern mir geht es einfach darum, meinen Beruf zu personalisieren, dass die Leute uns sehen, wie wir ticken, wie wir in unserer Dienstzeit miteinander umgehen, was wir für Probleme haben und so weiter und so fort.
3: Eine von der Bundesregierung eingesetzte Expertenkommission empfiehlt eigene Social-Media-Accounts erst ab 13 Jahren, mit wirksamer Altersprüfung und abgestuften Schutzstandards bis 18. Eine neue gesetzliche Altersgrenze gilt bislang jedoch nicht.
5: Ich finde auch das, was ich im Rettungsdienst oft sehe, ja, dass dieser Jugendschutz ganz oft auch an Gesetze gebunden ist, aber die Aufsichtspflicht der Eltern, diese, wie soll ich sagen, wir haben zweierlei Maß, nämlich die einen, die auf alles ganz genau achten, in der Schule auf ihre Kinder und die anderen, die teilweise gar nicht wissen, in welcher Klasse die Kinder sind. Und jeder hat, selbst wenn die Kinder selber kein Handy haben, jeder hat einen großen Bruder, jeder kennt jemanden in der Schule, der ein Handy hat. Und ich denke, dass schon auch als Vater, dass unsere Kinder viel zu früh mit Inhalten vertraut gemacht werden, die einfach für sie nie geeignet sind. Und wer auf der einen oder anderen Computerspiel, ich will keinen Namen nennen, da den Chatverlauf sieht oder dann so im Sprachchat mit Leuten dort kommuniziert, dann merkt man, die sind 11, 12. Also da hat trotz Gesetze auch alles versagt.
3: Insgesamt hat die Kommission 56 Vorschläge für einen besseren digitalen Jugendschutz vorgelegt. Diese sollen nun in eine Strategie der Bundesregierung einfließen. Bis daraus aber verbindliche Regeln entstehen, bleibt das Thema eine politische Baustelle.

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1: Ja, in der Ferienzeit und in der Hitzewelle kommen natürlich mehr Menschen, die das Bad benutzen. Und je mehr Menschen das Wasser benutzen, umso mehr verunreinigt es auch.
2: Gerade dann muss das Wasser im Dresdner Tschoner Grundbad besonders zuverlässig kontrolliert werden. Beate Kursitzer-Graf verantwortet als Geschäftsführerin der Lebenshilfe und der Tschoner Grunddienstleistungs GmbH den Betrieb des Naturbads und setzt dabei vollständig auf eine Reinigung ohne Chlor.
1: Ja, Naturbad, das heißt, wir verwenden hier null Chemie. Tatsächlich ist das Bad ganz naturell gereinigt. Wir haben also hier kein Chlor, was ins Bad kommt, was in das Wasser kommt, um das Wasser zu reinigen, sondern das passiert alles in einem Naturverfahren.
2: Von der Gründung des Vereins Naturkulturbad Tschoner Grund e.V. bis zur Wiedereröffnung im Jahr 2015 wurde das Bad vor allem durch ehrenamtliche Unterstützung ausgebaut und instand gehalten. Seit der Wiedereröffnung wurde auch daran gearbeitet, Barrierefreiheit zu gewährleisten.
1: Seit wir es übernommen haben, 2015 und betreiben, hat sich zum Beispiel getan, dass wir in der Zwischenzeit einen Badlifter an der Treppe oder einen Treppenlifter an der Treppe einbauen konnten. Damit können Menschen, die mobilitätseingeschränkt sind, Rollstuhlfahrer oder jemand mit Rollator, jetzt auch die große Treppe überwinden. Und ganz hinten sieht man auch stehen, es gibt ein Gerät, mit dem man zum Beispiel als Rollstuhlfahrer auch ins Wasser kann.
2: Neben der technischen Instandhaltung muss auch der laufende Betrieb finanziert werden.
1: Wir können das Bad auch nur betreiben, weil die Landeshauptstadt Dresden einen ganz großen Anteil für den Badbetrieb fördert. Und das gibt uns die Chance, die Eintrittspreise genauso oder ähnlich angepasst wie in den anderen Bädern in Dresden zu ermöglichen.
2: Das Naturbad versteht sich nicht nur als Ort zum Schwimmen. Auch Kultur wird vom Förderverein unterstützt.
1: Die Idee zum Thema Kultur ist, hier in diesem wunderschönen Gelände, auch in den Häusern, die hier noch auf der oberen Ebene sind, auch kulturelle Angebote zu machen. Zum Beispiel mal eine Lesung oder ein Theater für Kinder. Es gibt hier den Kräutergarten und es gibt Führungen. Das sind alles kulturelle Aktivitäten.
2: Das Konzept kommt auch bei den Badegästen gut an.
3: Also ich bin sehr gerne und sehr oft hier und ich mag es, dass es grün ist, dass es total natürlich ist. Die Leute sind nett, die Angestellten, der Kiosk ist super. Genau, es ist einfach schön in der Natur.
2: Damit das Wasser auch natürlich und ohne Chlor sauber bleiben kann, arbeitet im Hintergrund ein eigenes Aufbereitungssystem. Von außen ist davon kaum etwas zu sehen, für den alltäglichen Betrieb ist es jedoch entscheidend.
1: Ja, die Besonderheiten sind, dass eben, wie ich schon gesagt habe, keine Chemie verwendet wird, sondern das Wasser durch eine sehr ausgeklügelte Kiesfilteranlage geht und durch diese Kiesfilteranlage Schmutz, Bakterien und so weiter herausgefiltert werden und dann das Wasser, das gereinigte Wasser, wieder ins Badebecken kommt.
2: Gerade an heißen Ferientagen wird das natürliche System besonders gefordert.
1: In der Ferienzeit und in der Hitzewelle kommen natürlich mehr Menschen, die das Bad benutzen. Und je mehr Menschen das Wasser benutzen, umso mehr verunreinigt es auch. Und dann müssen wir immer beproben lassen. Also wir müssen als Badbetreiber Proben entnehmen lassen, die mit denen dann überprüft wird, ob die Wasserqualität noch in Ordnung ist.
2: Ob die Wasserqualität stimmt, wird nach einem festen Verfahren kontrolliert. Entscheidend sind dabei nicht eine maximale Besucheranzahl, sondern die regelmäßig gemessenen Werte.
1: Wir haben eine mit dem Gesundheitsamt abgestimmte Beprobungsreihe. Wir beproben alle 14 Tage und dann werden auch diese Ergebnisse ans Gesundheitsamt gegeben. Und solange die Ergebnisse im grünen Bereich sind, können wir öffnen.
2: So bleibt das Tschoner Grundbad nicht nur ein Freibad ohne Chlor, sondern auch ein möglichst zugänglicher und bezahlbarer Ort für Menschen aus der gesamten Region.
1: Ja, wir würden uns sehr, sehr freuen, wenn es so wie in den vergangenen 11 Jahren auch gelingt, dass die finanzielle Unterstützung für das Bad sichergestellt ist, weil nur so können wir es tatsächlich betreiben und können auch die Eintrittspreise in der Höhe belassen, sodass viele Menschen hier aus der Region tatsächlich das Bad nutzen können.

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1: Keine Abschiebung nach Afghanistan und kein Deal mit Taliban.
2: Der Flieger ist gestartet, der Protest bleibt. In der Nacht von Montag auf Dienstag um 1.43 Uhr hob die Chartermaschine am Flughafen Leipzig-Halle ab. Rund 250 Menschen protestierten bis zuletzt gegen den Flug nach Afghanistan. Wie viele Menschen an Bord waren und ob darunter auch Personen ohne strafrechtliche Verurteilung waren, ist weiterhin unklar. Am Flughafen begann der Protest bereits am späten Montagabend. Vom S-Bahnhof aus trugen die Demonstrierenden ihren Widerstand bis in die Abflughalle.

0: wovon wir einen Abschiebungsstopp nach Afghanistan und keinen Deal mit Taliban.
1: Auch das Auswärtige Amt warnt weiterhin vor Reisen nach Afghanistan. Es beschreibt eine schlechte Sicherheitslage, schwere Menschenrechtsverletzungen und starke Einschränkungen, vor allem für Frauen und Mädchen. Eine Reisewarnung bedeutet allerdings nicht automatisch ein generelles Abschiebungsverbot. Entscheidend ist die Prüfung jedes einzelnen Falls. Um Rückführungen dennoch zu ermöglichen, führt die Bundesregierung nach eigenen Angaben technische Gespräche mit den de facto Machthabern in Afghanistan. Afghanische Konsularbedienstete sollen dabei helfen, Identitäten zu klären und Reisedokumente auszustellen. Luca Müller vom Antirassistischen Bündnis bewertet diese technischen Kontakte als Zusammenarbeit mit den Taliban.
2: Wir sagen, dass das ein Skandal ist. Afghanistan ist kein sicheres Land. Menschen dürfen daher nicht abgeschoben werden. Wir fordern einen kompletten Abschiebestopp und auch ein Ende dieser Hinterzimmerdeals mit den Taliban.
1: Sachsens Innenminister Armin Schuster hatte die erweiterten Abschiebemöglichkeiten bereits in der vergangenen Woche begrüßt. Bislang habe sich Sachsen vor allem auf schwere Straftäter konzentriert. Künftig sollen nach seinen Worten auch weitere Straftäter sowie bestimmte andere vollziehbar Ausreisepflichtige nach Afghanistan zurückgeführt werden. Der Flughafen Leipzig-Halle soll dabei weiterhin als Abflugort dienen. Offen bleibt, wer mit dem Flug tatsächlich abgeschoben wurde. Bis zum Redaktionsschluss nannten die Behörden weder die Zahl noch den Status der Menschen an Bord. Auf Anfrage teilte uns das sächsische Innenministerium mit, dass sich zwei ausreisepflichtige afghanische Staatsbürger aus Sachsen an Bord befanden. Beide seien mehrfach strafrechtlich in Erscheinung getreten. Die Maschine ist weg. Doch die politische Frage, wen Deutschland künftig nach Afghanistan zurückschickt, bleibt

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6: Nachrichten. Zwei Männer sind bei Bad Muskau mit ihrem Auto in die Neiße gefahren. Laut Polizei ereignete sich der Vorfall am Samstagabend, als der 45-jährige Fahrer, der einen Promillewert von 1,6 aufwies, die Kontrolle über das Fahrzeug verlor. Der Beifahrer erlitt leichte Verletzungen. Beide konnten sich ans Ufer retten. Der Schaden wird auf etwa 15.000 Euro geschätzt.
7: Pilzsammler müssen sich in diesem Sommer gedulden. Steffen Schmidt, ein Pilzsachverständiger aus dem Vogtland, erklärte, dass der fehlende Regen nahezu deutschlandweit das Wachstum von Pilzen hemmt. Nur im Erzgebirge wurden noch vereinzelt Funde gemeldet. Mit ausreichend Niederschlag und gemäßigten Temperaturen könnten jedoch ab August wieder volle Körbe möglich sein.
8: Sachsens Unternehmen wählen ihre Auszubildenden zunehmend sorgfältiger aus. Thorsten Köhler von der IHK Dresden berichtete, dass Betriebe weniger bereit sind, ungeeignete Kandidaten einzustellen. Besonders im produzierenden Gewerbe und in der Automobilindustrie zeigt sich diese Vorsicht aufgrund wirtschaftlicher Unsicherheiten deutlich.

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1: Die körperliche Belastung ist für die Kolleginnen und Kollegen am Bau in der Regel so hoch, dass sie es genau nicht schaffen, über dieses geforderte Alter überhaupt zu erreichen.
2: Eine deutliche Aussage von Holger Bartels, Regionalleiter der IG Bau Sachsen-Anhalt, Thüringen und Sachsen, mitten in der aktuellen Rentendebatte. Während bundesweit über ein höheres Renteneintrittsalter diskutiert wird, verweist die IG Bau auf Zahlen aus Chemnitz. Von rund 2650 Bauarbeitern sind laut Arbeitsagentur gerade einmal etwa 110 älter als 63 Jahre. Für die Gewerkschaft ist das kein Zufall, sondern das Ergebnis jahrzehntelanger körperlicher Belastung.
1: Ich denke, es sagt eine ganze Menge über die normale Belastung der Kolleginnen und Kollegen am Bau aus, die ja bei Wind und Wetter arbeiten müssen, ne? Egal ob heiß, ob kalt, ob Regen. Und es ist eine harte körperliche Arbeit, wenn auch viele sozusagen das gar nicht erkennen können, weil natürlich viel entweder im Hochbau oder im Tiefbau stattfindet.
2: Ob Straßen, Hoch- oder Tiefbau, schwere körperliche Arbeit gehört zum Alltag. Hinzu kommen wechselnde Einsatzorte und lange Fahrzeiten. Nach Einschätzung der Gewerkschaft hinterlässt das nach Jahrzehnten deutliche Spuren. Sollte das Renteneintrittsalter weiter steigen, hätte das aus Sicht von Holger Bartels vor allem für diese Beschäftigten gravierende Folgen.
1: In der Realität bedeutet das letztendlich geringere Renten. Schaffe ich den Einstieg nicht? Ja, und Sie wissen, in der Diskussion um die Beteiligung in den Jahren, ja, wenn man 45 Jahre gearbeitet hat, hat man den Anspruch, das ist die jetzige Regelung, auch da gibt es ja viele Diskussionen. De facto bedeutet das für alle diejenigen, die das Regelrentenalter nicht erreichen, ja, eine Rentenkürzung, und das ist natürlich inakzeptabel für die Kolleginnen und Kollegen, die 35, 40, 45 Jahre hart körperlich gearbeitet haben.
2: Deshalb fordert die Gewerkschaft flexiblere Übergänge in den Ruhestand. Nicht jeder Beruf belastet den Körper in gleichem Maße. Wer Jahrzehnte auf dem Bau, im Forst oder in der Gebäudereinigung gearbeitet habe, müsse bei der Rente anders berücksichtigt werden.
1: Wir brauchen ein Punktesystem, eine Bewertung. Wir brauchen vor allen Dingen einen qualifizierten Dialog mit der Politik, um den Kolleginnen und Kollegen, die im Bundestag die Entscheidungen treffen, auch die Realitäten der arbeitenden Bevölkerung wieder ein bisschen näher zu bringen.
2: Die Debatte betrifft aber nicht nur ältere Beschäftigte. Schon heute fehlen auf vielen Baustellen Fachkräfte. Aus Sicht der IG Bau könnte die Unsicherheit über die künftige Rente den Beruf für junge Menschen zusätzlich unattraktiv machen.
1: Rente ist ein elementarer Bestandteil. So, und da müssen wir Lösungen finden. Das heißt, wir müssen natürlich dafür sorgen, dass Jugend ein Interesse daran hat, in unseren Organisationsbereichen, in unseren Branchen, ne, am Bau, im Forst, in der Gebäudereinigung arbeiten zu wollen. Da muss ich neben einem gesicherten Lohn natürlich auch eine gesicherte Perspektive haben. Das heißt tatsächlich die Chance, ein Leben lang, ja, in diesem Bereich, ne, zu arbeiten und dann trotzdem noch gesund und relativ fit, so fit wie man dann eben sein kann, wenn man jenseits der 65 ist als Beispiel, dann eben auch die Rente genießen zu können, und zwar eine auskömmliche Rente.
2: Wie die Rente künftig aussehen soll, darüber wird die Politik in den kommenden Monaten weiter beraten. Für die IG Bau steht jedoch schon heute fest, wer jahrzehntelang körperlich hart arbeitet, brauche andere Lösungen als starre Altersgrenzen. Die Zahlen aus Chemnitz zeigen aus Sicht der Gewerkschaft deutlich, dass genau darüber jetzt diskutiert werden müsse.

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1: Der erste eigene Mietvertrag, der tägliche Weg zum Ausbildungsbetrieb oder steigende Preise beim Einkauf. Für viele Auszubildende wird der Start ins Berufsleben schnell zur finanziellen Herausforderung. Genau hier setzt die Berufsausbildungsbeihilfe an. Pressesprecher Erik Bader von der Bundesagentur für Arbeit erklärt, warum der Zuschuss gerade jetzt so wichtig ist.
2: Sich für eine berufliche Ausbildung zu entscheiden, das ist ja ein ganz wichtiger Schritt für eine stabile berufliche Zukunft. Und das soll auf keinen Fall jetzt am Geldbeutel scheitern. Gerade in der heutigen Zeit, da zählt ja jeder Euro, ja, alles wird teurer. Und deswegen gibt's die berufliche Ausbildungsbeihilfe als finanzielle Unterstützung.
1: Dass die finanzielle Unterstützung gebraucht wird, zeige sich auch in den Beratungsgesprächen bei der Bundesagentur. Die steigenden Lebenshaltungskosten machen sich bemerkbar, auch bei den Anträgen auf Berufsausbildungsbeihilfe.
2: Ja, wenn die Preise überall steigen, dann stehen natürlich auch mehr Menschen vor finanziellen Herausforderungen. Und deswegen ist die Berufsausbildungsbeihilfe auch regelmäßig Thema in den Beratungsgesprächen, ja, zwischen unseren Berufsberatern und den Jugendlichen.
1: In Chemnitz profitieren derzeit rund 300 Auszubildende von der Berufsausbildungsbeihilfe. Unter den rund 5.700 Auszubildenden in der Stadt ist das zwar nur ein kleiner Teil, die Zahl bleibt seit Jahren aber vergleichsweise stabil. Aktuell zeichnet sich in weiten Teilen Südwestsachsens sogar wieder ein leichter Anstieg ab. Doch nicht jeder Auszubildende kann die finanzielle Hilfe erhalten. Ob ein Anspruch besteht, hängt von mehreren Voraussetzungen ab. Erik Bader erklärt, wer die Berufsausbildungsbeihilfe beantragen kann und wer nicht.
2: Diese Berufsausbildungsbeihilfe als finanzielle Unterstützung ist natürlich auch an ein paar Voraussetzungen gekoppelt. Sie ist vor allem für die Menschen vorgesehen, deren Ausbildungsbetrieb zu weit weg von den Eltern entfernt liegt, um zu Hause wohnen zu bleiben. Das machen ja auch viele. Oder wo die Wegstrecke einfach schon derart lang ist, dass auch das schon für hohe Kosten sorgt. Denn es ist ja wirklich so, dass jetzt nicht immer der Ausbildungsbetrieb genau in der Stadt ist, in der man gerade wohnt. Und für solche Fälle lohnt es sich wirklich mal, den Online-Antrag auf eine Berufsausbildungsbeihilfe abzuschicken und seinen Anspruch prüfen zu lassen. Es gibt aber auch Ausschlusskriterien. Zum Beispiel, wenn die jeweilige Person bereits ähnliche Leistungen wie BAföG erhält. Und die finanzielle Unterstützung gilt lediglich für die Berufsausbildungen und nicht für die rein schulischen, zum Beispiel zur Physiotherapeutin oder zum Physiotherapeuten.
1: Beantragt werden kann die Berufsausbildungsbeihilfe bereits online über die Internetseite der Bundesagentur für Arbeit. Die Arbeitsagentur empfiehlt jedoch, den Anspruch möglichst früh prüfen zu lassen, damit der Start ins Berufsleben nicht am Geld scheitert.

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2: Ich finde, so Vögel gehen immer. Dass Geld natürlich auch schnell davonfliegen kann, steht auf anderem Blatt.
3: Berühmte Persönlichkeiten oder Naturmotive?
4: Ich kenne es aus anderen Ländern, da war ich immer der Meinung, es ist vielleicht Spielgeld.
3: Europas Geldscheine sollen ein neues Gesicht bekommen.
5: Also für mich ja eher Landschaft und Vögel.
2: Und es gibt wahrscheinlich keine Europäerin, keinen Europäer, der Vögel hasst.
5: Aber ich finde, das ist eigentlich universell eigentlich ganz gut.
2: Insofern gehören sie eigentlich auch auf die Geldscheine.
4: Keine Ahnung, ob die Ernsthaftigkeit der Währung hier noch gewährleistet ist.
3: Doch welche Entwürfe überzeugen die Leipziger und welche Rolle spielt Bargeld heute überhaupt noch? Beethoven, Marie Curie oder doch lieber Eisvogel und Wasserstorch? Die Euroscheine sollen ein neues Gesicht bekommen. Die Europäische Zentralbank hat mögliche Entwürfe vorgestellt. Dabei dürfen auch die Bürgerinnen und Bürger mitentscheiden. Ja, und ich habe keine Kosten und Mühen gescheut und habe ein Muster mit in die Leipziger Innenstadt genommen und frage mich, welche Scheine kommen hier am besten an?
6: Noch sind es nur Entwürfe. 10 mögliche Designreihen stehen zur Auswahl. Gezeigt werden Vorder- und Rückseiten für die 6 Scheine vom 5er bis zum 200-Euro-Schein. Welche Variante gefällt den Leipzigern?
5: Ich glaube schon, Hand hätte ich gesagt, der hier. Ich glaube, es liegt vor allem am Motiv. Also ein Eisvogel ist das, soweit ich mich richtig erinnere. Und ich finde es eigentlich sehr hübsch. Hier gibt es ja auch relativ viele Eisvögel, also so im Leipziger Land.
3: Die erste Themenwelt heißt europäische Kultur. Auf den Vorderseiten sind bekannte Persönlichkeiten zu sehen, etwa Beethoven, Marie Curie oder Leonardo da Vinci. Die Rückseiten zeigen Orte der Kultur, zum Beispiel Theater, Marktplätze oder Parks.
4: Mir würde besser die Europäer gefallen, weil man daraus mehr lernen kann. Man schaut sich das ja auch manchmal an.
3: Die zweite Variante setzt auf Flüsse und Vögel. Zu sehen sind Landschaften, Eisvögel oder Weißstörche. Auf den Rückseiten erscheinen europäische Institutionen.
5: Ich kann auch verstehen, dass man sagt, vielleicht lieber auch eine berühmte Persönlichkeit. Ja, aber ich finde, das ist eigentlich universell eigentlich ganz gut.
2: Insofern gehören sie eigentlich auch auf die Geldscheine.
3: Einige Entwürfe fallen besonders auf. Sie zeigen die Motive im Hochformat.
2: Und mir gefällt es ausgesprochen gut, denn in den letzten Jahren sind wir daran gewöhnt, ständig auf unsere Smartphones zu schauen. Das heißt, das Hochformat hat sich schon sehr tief in unsere Seele eingebrannt. Und es ist ja auch nur logisch, wenn jetzt auch unsere Währung dem folgt.
3: Farben und Werte der Scheine sollen bleiben. Neu sind die Motive und die Sicherheitsmerkmale. Doch Bargeld verliert an Bedeutung. 2025 wurden in Deutschland erstmals mehr Einkäufe bargeldlos als bar bezahlt. 55% aller Einkäufe liefen über Karte, Smartphone oder andere digitale Zahlungsmittel. Wie wichtig ist das Aussehen der Scheine also noch?
2: Bargeld hat ja doch eine gewisse Freiheit, die man damit assoziiert, ja.
4: Je nachdem, wie die finanzielle Lage ist. Momentan habe ich nur noch 60 Cent und will einen Stadtbummel machen, also muss ich bargeldlos sein.
2: Bei meinen Kindern ist es so, es ist selbstverständlich, dass alles mit dem Handy oder mit der Smartwatch bezahlt wird. Ich selbst mag das Bargeld nach wie vor und habe immer auch ein bisschen Bargeld einstecken.
3: Über die Motive dürfen die Bürger und Bürgerinnen abstimmen.
7: Ob am Ende Beethoven, Marie Curie oder doch der Eisvogel auf unsere Geldscheinen landet, ist noch offen. Die Bürgerinnen und Bürger können ihre Meinung abgeben. Die endgültige Entscheidung trifft aber der Rat der Europäischen Zentralbank, voraussichtlich im Dezember.
3: Bis die neuen Scheine im Portemonnaie landen, dauert es noch mehrere Jahre. Zuvor werden sie weiterentwickelt, getestet und mit neuen Sicherheitsmerkmalen ausgestattet.
7: Die aktuellen Euroscheine verschwinden damit nicht von heute auf morgen. Die neuen Banknoten werden erst nach umfangreichen Tests und Sicherheitsprüfungen schrittweise eingeführt. Und auch die alten Scheine sollen ihren Wert behalten. Wir werden also noch eine ganze Weile mit Brücken, Fenstern und Toren bezahlen.

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3: Zwei Männer sind bei Bad Muskau mit ihrem Auto in die Neiße gefahren. Laut Polizei ereignete sich der Vorfall am Samstagabend, als der 45-jährige Fahrer, der einen Promillewert von 1,6 aufwies, die Kontrolle über das Fahrzeug verlor. Der Beifahrer erlitt leichte Verletzungen. Beide konnten sich ans Ufer retten. Der Schaden wird auf etwa 15.000 Euro geschätzt.
4: Pilzsammler müssen sich in diesem Sommer gedulden. Steffen Schmidt, ein Pilzsachverständiger aus dem Vogtland, erklärte, dass der fehlende Regen nahezu deutschlandweit das Wachstum von Pilzen hemmt. Nur im Erzgebirge wurden noch vereinzelt Funde gemeldet. Mit ausreichend Niederschlag und gemäßigten Temperaturen könnten jedoch ab August wieder volle Körbe möglich sein.
5: Sachsens Unternehmen wählen ihre Auszubildenden zunehmend sorgfältiger aus. Thorsten Köhler von der IHK Dresden berichtete, dass Betriebe weniger bereit sind, ungeeignete Kandidaten einzustellen. Besonders im produzierenden Gewerbe und in der Automobilindustrie zeigt sich diese Vorsicht aufgrund wirtschaftlicher Unsicherheiten deutlich.

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1: Es gibt natürlich auch Stalker, die dann auch sagen, ey, ich weiß, wo du wohnst. Man hat dann Angst. Es gibt Morddrohungen. Es gibt generelle Drohungen, dass die einen auflauern wollen oder so.
2: Was wie ein lockeres Treffen unter Content-Creatern wirkt, hat für manche eine ernste Kehrseite. Katie, online bekannt als Quietschi, erreicht mit Motorsport- und Alltagsvideos rund 90.000 Menschen.
1: Ich fühle mich da natürlich nicht so wohl, weil manchmal habe ich mich dann auch nicht mehr getraut, nach Hause zu gehen. Auch andere Influencer weiß ich, dass es so ist. Also ich traue mich manchmal gar nicht auf Treffen oder Events zu gehen, weil ich denke, okay, vielleicht ist da genau der, der mir eben doofe Dinge schreibt. Und da habe ich schon Respekt vor, ja.
2: Veranstalter des Creator-Stammtischs Paul Kirill arbeitet selbst als Content-Creator. Ein Thema dabei war die Debatte über ein mögliches Social-Media-Verbot für Kinder unter 13 Jahren und strengere Regeln für Minderjährige.
3: Ich sehe es immer auch im Thema Dopamin. Ne? Ich meine, so ein Gehirn von einem 13-Jährigen befindet sich ja schon noch sehr stark in der Entwicklung und ich denke, man kann da schon viel stören.
1: Ich bin natürlich auch eine Vorbildsfunktion und ich glaube, es wäre sehr, sehr gut, wenn es eine Altersbeschränkung gibt, die auch ein bisschen höher angesetzt ist, weil es gibt im Internet einfach ja, sehr viel schlimme Dinge, die man da sehen kann, sehr viel schlimme Menschen, die vielleicht nicht immer was Gutes wollen.
2: Laut Gym-Studie sind 89% der 12- bis 19-Jährigen täglich online. 12- bis 13-Jährige verbringen durchschnittlich 166 Minuten am Tag mit ihrem Smartphone. Problematische Inhalte sind dabei weit verbreitet. 64% begegneten im Monat vor der Befragung beleidigten Kommentaren, 28% ungewollt pornografischen Inhalten.
3: Ich glaube, wenn jetzt wirklich wegen sowas Klicks wegbrechen, hat man nicht die richtige Zielgruppe. So, das ist meine harte Meinung, weil musst mal schauen, früher haben ja viele Leute immer gesagt, ja, TikTok, da tanzen nur irgendwelche Kinder, ne, zu irgendeiner Musik. Das war mal so früher, wo es Musical.ly hieß. Aber ich denke nicht, dass sich irgendjemand dadurch wirklich seriös eingeschränkt fühlt.
1: Im Endeffekt ist mir das Geld nicht so wichtig wie die Leute, die dahinter stecken. Und mir ist es wichtiger, dass es den Leuten gut geht. Und Kinder im Internet ist einfach nicht richtig. Und ich glaube, die Kinder sollten geschützt werden und die haben da nichts zu suchen. Und da ist mir mein Geld und meine Reichweite an zweiter Stelle.
2: Social Media ist aber nicht nur Unterhaltung und Werbung. Mike Zeun berichtet auf TikTok und Instagram über Feuerwehr und Rettungsdienst.
4: Ich komme ganz oft zu freiwilligen Feuerwehren, wo ganz viele Jugendfeuerwehrleute sind oder wenn man auf Messen unterwegs ist. Jetzt war ich in Niederösterreich, in Küb. Da waren knapp 7000 Jugendliche und ganz viele kannten mich über TikTok. Und mir persönlich geht es nicht um die Reichweite, mir geht es auch nicht darum, damit viel Geld zu verdienen, sondern mir geht es einfach darum, meinen Beruf zu personalisieren, dass die Leute uns sehen, wie wir ticken, wie wir in unserer Dienstzeit miteinander umgehen, was wir für Probleme haben und so weiter und so fort.
2: Eine von der Bundesregierung eingesetzte Expertenkommission empfiehlt eigene Social-Media-Accounts erst ab 13 Jahren, mit wirksamer Altersprüfung und abgestuften Schutzstandards bis 18. Eine neue gesetzliche Altersgrenze gilt bislang jedoch nicht.
4: Ich finde auch das, was ich im Rettungsdienst oft sehe, ja, dass dieser Jugendschutz ganz oft auch an Gesetze gebunden ist, aber die Aufsichtspflicht der Eltern, diese, wie soll ich sagen, wir haben zweierlei Maß, nämlich die einen, die auf alles ganz genau achten in der Schule auf ihre Kinder und die anderen, die teilweise gar nicht wissen, in welcher Klasse die Kinder sind. Und jeder hat, selbst wenn die Kinder selber kein Handy haben, jeder hat einen großen Bruder, jeder kennt jemanden in der Schule, der ein Handy hat. Und ich denke, dass schon auch als Vater, dass unsere Kinder viel zu früh mit Inhalten vertraut gemacht werden, die einfach für sie nie geeignet sind. Und wer auf der einen oder anderen Computerspiel, ich will keinen Namen nennen, da den Chatverlauf sieht oder dann so im Sprachchat mit Leuten dort kommuniziert, dann merkt man, die sind 11, 12. Also da hat trotz Gesetze auch alles versagt.
2: Insgesamt hat die Kommission 56 Vorschläge für einen besseren digitalen Jugendschutz vorgelegt. Diese sollen nun in eine Strategie der Bundesregierung einfließen. Bis daraus aber verbindliche Regeln entstehen, bleibt das Thema eine politische Baustelle.

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1: Ja, in der Ferienzeit und in der Hitzewelle kommen natürlich mehr Menschen, die das Bad benutzen. Und je mehr Menschen das Wasser benutzen, umso mehr verunreinigt es auch.
2: Gerade dann muss das Wasser im Dresdner Tschoner Grundbad besonders zuverlässig kontrolliert werden. Beate Kursitzer-Graf verantwortet als Geschäftsführerin der Lebenshilfe und der Tschoner Grunddienstleistungs GmbH den Betrieb des Naturbads und setzt dabei vollständig auf eine Reinigung ohne Chlor.
1: Ja, Naturbad, das heißt, wir verwenden hier null Chemie. Tatsächlich ist das Bad ganz naturell gereinigt. Wir haben also hier kein Chlor, was ins Bad kommt, was in das Wasser kommt, um das Wasser zu reinigen, sondern das passiert alles in einem Naturverfahren.
2: Von der Gründung des Vereins Naturkulturbad Tschoner Grund e.V. bis zur Wiedereröffnung im Jahr 2015 wurde das Bad vor allem durch ehrenamtliche Unterstützung ausgebaut und instand gehalten. Seit der Wiedereröffnung wurde auch daran gearbeitet, Barrierefreiheit zu gewährleisten.
1: Seit wir es übernommen haben, 2015 und betreiben, hat sich zum Beispiel getan, dass wir in der Zwischenzeit einen Badlifter an der Treppe oder einen Treppenlifter an der Treppe einbauen konnten. Damit können Menschen, die mobilitätseingeschränkt sind, Rollstuhlfahrer oder jemand mit Rollator, jetzt auch die große Treppe überwinden. Und ganz hinten sieht man auch stehen, es gibt ein Gerät, mit dem man zum Beispiel als Rollstuhlfahrer auch ins Wasser kann.
2: Neben der technischen Instandhaltung muss auch der laufende Betrieb finanziert werden.
1: Wir können das Bad auch nur betreiben, weil die Landeshauptstadt Dresden einen ganz großen Anteil für den Badbetrieb fördert. Und das gibt uns die Chance, die Eintrittspreise genauso oder ähnlich angepasst wie in den anderen Bädern in Dresden zu ermöglichen.
2: Das Naturbad versteht sich nicht nur als Ort zum Schwimmen. Auch Kultur wird vom Förderverein unterstützt.
1: Die Idee zum Thema Kultur ist, hier in diesem wunderschönen Gelände, auch in den Häusern, die hier noch auf der oberen Ebene sind, auch kulturelle Angebote zu machen. Zum Beispiel mal eine Lesung oder ein Theater für Kinder. Es gibt hier den Kräutergarten und es gibt Führungen. Das sind alles kulturelle Aktivitäten.
2: Das Konzept kommt auch bei den Badegästen gut an.
3: Also ich bin sehr gerne und sehr oft hier und ich mag es, dass es grün ist, dass es total natürlich ist. Die Leute sind nett, die Angestellten, der Kiosk ist super. Genau, ist einfach schön in der Natur.
2: Damit das Wasser auch natürlich und ohne Chlor sauber bleiben kann, arbeitet im Hintergrund ein eigenes Aufbereitungssystem. Von außen ist davon kaum etwas zu sehen, für den alltäglichen Betrieb ist es jedoch entscheidend.
1: Ja, die Besonderheiten sind, dass eben, wie ich schon gesagt habe, keine Chemie verwendet wird, sondern das Wasser durch eine sehr ausgeklügelte Kiesfilteranlage geht und durch diese Kiesfilteranlage Schmutz, Bakterien und so weiter herausgefiltert werden und dann das Wasser, das gereinigte Wasser, wieder ins Badebecken kommt.
2: Gerade an heißen Ferientagen wird das natürliche System besonders gefordert.
1: In der Ferienzeit und in der Hitzewelle kommen natürlich mehr Menschen, die das Bad benutzen. Und je mehr Menschen das Wasser benutzen, umso mehr verunreinigt es auch. Und dann müssen wir immer beproben lassen. Also wir müssen als Badbetreiber Proben entnehmen lassen, die mit denen dann überprüft wird, ob die Wasserqualität noch in Ordnung ist.
2: Ob die Wasserqualität stimmt, wird nach einem festen Verfahren kontrolliert. Entscheidend sind dabei nicht eine maximale Besucheranzahl, sondern die regelmäßig gemessenen Werte.
1: Wir haben eine mit dem Gesundheitsamt abgestimmte Beprobungsreihe. Wir beproben alle 14 Tage und dann werden auch diese Ergebnisse ans Gesundheitsamt gegeben. Und solange die Ergebnisse im grünen Bereich sind, können wir öffnen.
2: So bleibt das Tschoner Grundbad nicht nur ein Freibad ohne Chlor, sondern auch ein möglichst zugänglicher und bezahlbarer Ort für Menschen aus der gesamten Region.
1: Ja, wir würden uns sehr, sehr freuen, wenn es so wie in den vergangenen 11 Jahren auch gelingt, dass die finanzielle Unterstützung für das Bad sichergestellt ist, weil nur so können wir es tatsächlich betreiben und können auch die Eintrittspreise in der Höhe belassen, sodass viele Menschen hier aus der Region tatsächlich das Bad nutzen können.

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1: Keine Abschiebung nach Afghanistan und kein Deal mit Taliban.
2: Der Flieger ist gestartet, der Protest bleibt. In der Nacht von Montag auf Dienstag um 1.43 Uhr hob die Chartermaschine am Flughafen Leipzig-Halle ab. Rund 250 Menschen protestierten bis zuletzt gegen den Flug nach Afghanistan. Wie viele Menschen an Bord waren und ob darunter auch Personen ohne strafrechtliche Verurteilung waren, ist weiterhin unklar. Am Flughafen begann der Protest bereits am späten Montagabend. Vom S-Bahnhof aus trugen die Demonstrierenden ihren Widerstand bis in die Abflughalle. Unter ihnen ist Nasima Haidari von der Initiative Support Afghanistan. Sie erzählt von möglichen Folgen, die eine Rückkehr für Menschen in Afghanistan haben kann.
1: In Afghanistan, Frauen und Mädchen sind von öffentlichem Leben also ausgeschlossen. Viele Aktivisten und viele Journalisten, sie wird von Taliban verfolgt und die sind auch in Gefahr. Und deswegen fordern wir einen Abschiebungsstopp nach Afghanistan und keinen Deal mit Taliban.
2: Auch das Auswärtige Amt warnt weiterhin vor Reisen nach Afghanistan. Es beschreibt eine schlechte Sicherheitslage, schwere Menschenrechtsverletzungen und starke Einschränkungen, vor allem für Frauen und Mädchen. Eine Reisewarnung bedeutet allerdings nicht automatisch ein generelles Abschiebungsverbot. Entscheidend ist die Prüfung jedes einzelnen Falls. Um Rückführungen dennoch zu ermöglichen, führt die Bundesregierung nach eigenen Angaben technische Gespräche mit den de facto Machthabern in Afghanistan. Afghanische Konsularbedienstete sollen dabei helfen, Identitäten zu klären und Reisedokumente auszustellen. Luca Müller vom Antirassistischen Bündnis bewertet diese technischen Kontakte als Zusammenarbeit mit den Taliban.
3: Wir sagen, dass das ein Skandal ist. Afghanistan ist kein sicheres Land. Menschen dürfen daher nicht abgeschoben werden. Wir fordern einen kompletten Abschiebestopp und auch ein Ende dieser Hinterzimmerdeals mit den Taliban.
2: Sachsens Innenminister Armin Schuster hatte die erweiterten Abschiebemöglichkeiten bereits in der vergangenen Woche begrüßt. Bislang habe sich Sachsen vor allem auf schwere Straftäter konzentriert. Künftig sollen nach seinen Worten auch weitere Straftäter sowie bestimmte andere vollziehbar Ausreisepflichtige nach Afghanistan zurückgeführt werden. Der Flughafen Leipzig-Halle soll dabei weiterhin als Abflugort dienen. Offen bleibt, wer mit dem Flug tatsächlich abgeschoben wurde. Bis zum Redaktionsschluss nannten die Behörden weder die Zahl noch den Status der Menschen an Bord. Auf Anfrage teilte uns das sächsische Innenministerium mit, dass sich zwei ausreisepflichtige afghanische Staatsbürger aus Sachsen an Bord befanden. Beide seien mehrfach strafrechtlich in Erscheinung getreten. Die Maschine ist weg. Doch die politische Frage, wen Deutschland künftig nach Afghanistan zurückschickt, bleibt

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5: Nachrichten. Zwei Männer sind bei Bad Muskau mit ihrem Auto in die Neiße gefahren. Laut Polizei ereignete sich der Vorfall am Samstagabend, als der 45-jährige Fahrer, der einen Promillewert von 1,6 aufwies, die Kontrolle über das Fahrzeug verlor. Der Beifahrer erlitt leichte Verletzungen. Beide konnten sich ans Ufer retten. Der Schaden wird auf etwa 15.000 Euro geschätzt.
6: Pilzsammler müssen sich in diesem Sommer gedulden. Steffen Schmidt, ein Pilzsachverständiger aus dem Vogtland, erklärte, dass der fehlende Regen nahezu deutschlandweit das Wachstum von Pilzen hemmt. Nur im Erzgebirge wurden noch vereinzelt Funde gemeldet. Mit ausreichend Niederschlag und gemäßigten Temperaturen könnten jedoch ab August wieder volle Körbe möglich sein.
7: Sachsens Unternehmen wählen ihre Auszubildenden zunehmend sorgfältiger aus. Thorsten Köhler von der IHK Dresden berichtete, dass Betriebe weniger bereit sind, ungeeignete Kandidaten einzustellen. Besonders im produzierenden Gewerbe und in der Automobilindustrie zeigt sich diese Vorsicht aufgrund wirtschaftlicher Unsicherheiten deutlich.

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2: Die körperliche Belastung ist für die Kolleginnen und Kollegen am Bau in der Regel so hoch, dass sie es genau nicht schaffen, über dieses geforderte Alter überhaupt zu erreichen.
3: Eine deutliche Aussage von Holger Bartels, Regionalleiter der IG Bau Sachsen-Anhalt, Thüringen und Sachsen, mitten in der aktuellen Rentendebatte. Während bundesweit über ein höheres Renteneintrittsalter diskutiert wird, verweist die IG Bau auf Zahlen aus Chemnitz. Von rund 2650 Bauarbeitern sind laut Arbeitsagentur gerade einmal etwa 110 älter als 63 Jahre. Für die Gewerkschaft ist das kein Zufall, sondern das Ergebnis jahrzehntelanger körperlicher Belastung.
2: Ich denke, es sagt eine ganze Menge über die normale Belastung der Kolleginnen und Kollegen am Bau aus, die ja bei Wind und Wetter arbeiten müssen, ne? Egal ob heiß, ob kalt, ob Regen. Und es ist eine harte körperliche Arbeit, wenn auch viele sozusagen das gar nicht erkennen können, weil natürlich viel entweder im Hochbau oder im Tiefbau stattfindet.
3: Ob Straßen, Hoch- oder Tiefbau, schwere körperliche Arbeit gehört zum Alltag. Hinzu kommen wechselnde Einsatzorte und lange Fahrzeiten. Nach Einschätzung der Gewerkschaft hinterlässt das nach Jahrzehnten deutliche Spuren. Sollte das Renteneintrittsalter weiter steigen, hätte das aus Sicht von Holger Bartels vor allem für diese Beschäftigten gravierende Folgen.
2: In der Realität bedeutet das letztendlich geringere Renten. Schaffe ich den Einstieg nicht? Ja, und Sie wissen, in der Diskussion um die Beteiligung in den Jahren, ja, wenn man 45 Jahre gearbeitet hat, hat man den Anspruch, das ist die jetzige Regelung, auch da gibt es ja viele Diskussionen. De facto bedeutet das für alle diejenigen, die das Regelrentenalter nicht erreichen, ja, eine Rentenkürzung, und das ist natürlich inakzeptabel für die Kolleginnen und Kollegen, die 35, 40, 45 Jahre hart körperlich gearbeitet haben.
3: Deshalb fordert die Gewerkschaft flexiblere Übergänge in den Ruhestand. Nicht jeder Beruf belastet den Körper in gleichem Maße. Wer Jahrzehnte auf dem Bau, im Forst oder in der Gebäudereinigung gearbeitet habe, müsse bei der Rente anders berücksichtigt werden.
2: Wir brauchen ein Punktesystem, eine Bewertung. Wir brauchen vor allen Dingen einen qualifizierten Dialog mit der Politik, um den Kolleginnen und Kollegen, die im Bundestag die Entscheidungen treffen, auch die Realitäten der arbeitenden Bevölkerung wieder ein bisschen näher zu bringen.
3: Die Debatte betrifft aber nicht nur ältere Beschäftigte. Schon heute fehlen auf vielen Baustellen Fachkräfte. Aus Sicht der IG Bau könnte die Unsicherheit über die künftige Rente den Beruf für junge Menschen zusätzlich unattraktiv machen.
2: Rente ist ein elementarer Bestandteil. So, und da müssen wir Lösungen finden. Das heißt, wir müssen natürlich dafür sorgen, dass Jugend ein Interesse daran hat, in unseren Organisationsbereichen, in unseren Branchen, ne, am Bau, im Forst, in der Gebäudereinigung arbeiten zu wollen. Da muss ich neben einem gesicherten Lohn natürlich auch eine gesicherte Perspektive haben. Das heißt tatsächlich die Chance, ein Leben lang, ja, in diesem Bereich, ne, zu arbeiten und dann trotzdem noch gesund und relativ fit, so fit wie man dann eben sein kann, wenn man jenseits der 65 ist als Beispiel, dann eben auch die Rente genießen zu können, und zwar eine auskömmliche Rente.
3: Wie die Rente künftig aussehen soll, darüber wird die Politik in den kommenden Monaten weiter beraten. Für die IG Bau steht jedoch schon heute fest, wer jahrzehntelang körperlich hart arbeitet, brauche andere Lösungen als starre Altersgrenzen. Die Zahlen aus Chemnitz zeigen aus Sicht der Gewerkschaft deutlich, dass genau darüber jetzt diskutiert werden müsse.

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1: Der erste eigene Mietvertrag, der tägliche Weg zum Ausbildungsbetrieb oder steigende Preise beim Einkauf. Für viele Auszubildende wird der Start ins Berufsleben schnell zur finanziellen Herausforderung. Genau hier setzt die Berufsausbildungsbeihilfe an. Pressesprecher Erik Bader von der Bundesagentur für Arbeit erklärt, warum der Zuschuss gerade jetzt so wichtig ist.
2: Sich für eine berufliche Ausbildung zu entscheiden, das ist ja ein ganz wichtiger Schritt für eine stabile berufliche Zukunft. Und das soll auf keinen Fall jetzt am Geldbeutel scheitern. Gerade in der heutigen Zeit, da zählt ja jeder Euro, ja, alles wird teurer. Und deswegen gibt's die berufliche Ausbildungsbeihilfe als finanzielle Unterstützung.
1: Dass die finanzielle Unterstützung gebraucht wird, zeige sich auch in den Beratungsgesprächen bei der Bundesagentur. Die steigenden Lebenshaltungskosten machen sich bemerkbar, auch bei den Anträgen auf Berufsausbildungsbeihilfe.
2: Ja, wenn die Preise überall steigen, dann stehen natürlich auch mehr Menschen vor finanziellen Herausforderungen. Und deswegen ist die Berufsausbildungsbeihilfe auch regelmäßig Thema in den Beratungsgesprächen, zwischen unseren Berufsberatern und den Jugendlichen.
1: In Chemnitz profitieren derzeit rund 300 Auszubildende von der Berufsausbildungsbeihilfe. Unter den rund 5.700 Auszubildenden in der Stadt ist das zwar nur ein kleiner Teil, die Zahl bleibt seit Jahren aber vergleichsweise stabil. Aktuell zeichnet sich in weiten Teilen Südwestsachsens sogar wieder ein leichter Anstieg ab. Doch nicht jeder Auszubildende kann die finanzielle Hilfe erhalten. Ob ein Anspruch besteht, hängt von mehreren Voraussetzungen ab. Erik Bader erklärt, wer die Berufsausbildungsbeihilfe beantragen kann und wer nicht.
2: Diese Berufsausbildungsbeihilfe als finanzielle Unterstützung ist natürlich auch an ein paar Voraussetzungen gekoppelt. Sie ist vor allem für die Menschen vorgesehen, deren Ausbildungsbetrieb zu weit weg von den Eltern entfernt liegt, um zu Hause wohnen zu bleiben. Das machen ja auch viele. Oder wo die Wegstrecke einfach schon derart lang ist, dass auch das schon für hohe Kosten sorgt. Denn es ist ja wirklich so, dass jetzt nicht immer der Ausbildungsbetrieb genau in der Stadt ist, in der man gerade wohnt. Und für solche Fälle lohnt es sich wirklich mal, den Online-Antrag auf eine Berufsausbildungsbeihilfe abzuschicken und seinen Anspruch prüfen zu lassen. Es gibt aber auch Ausschlusskriterien. Zum Beispiel, wenn die jeweilige Person bereits ähnliche Leistungen wie BAföG erhält. Und die finanzielle Unterstützung gilt lediglich für die Berufsausbildungen und nicht für die rein schulischen, zum Beispiel zur Physiotherapeutin oder zum Physiotherapeuten.
1: Beantragt werden kann die Berufsausbildungsbeihilfe bereits online über die Internetseite der Bundesagentur für Arbeit. Die Arbeitsagentur empfiehlt jedoch, den Anspruch möglichst früh prüfen zu lassen, damit der Start ins Berufsleben nicht am Geld scheitert.

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2: Ich finde, so Vögel gehen immer. Dass Geld natürlich auch schnell davonfliegen kann, steht auf anderem Blatt.
3: Berühmte Persönlichkeiten oder Naturmotive?
4: Ich kenne es aus anderen Ländern, da war ich immer der Meinung, es ist vielleicht Spielgeld.
3: Europas Geldscheine sollen ein neues Gesicht bekommen.
5: Also für mich ja eher Landschaft und Vögel.
2: Und es gibt wahrscheinlich keine Europäerin, keinen Europäer, der Vögel hasst.
5: Aber ich finde, das ist eigentlich universell eigentlich ganz gut.
2: Insofern gehören sie eigentlich auch auf die Geldscheine.
4: Keine Ahnung, ob die Ernsthaftigkeit der Währung hier noch gewährleistet ist.
3: Doch welche Entwürfe überzeugen die Leipziger und welche Rolle spielt Bargeld heute überhaupt noch? Beethoven, Marie Curie oder doch lieber Eisvogel und Wasserstorch? Die Euroscheine sollen ein neues Gesicht bekommen. Die Europäische Zentralbank hat mögliche Entwürfe vorgestellt. Dabei dürfen auch die Bürgerinnen und Bürger mitentscheiden. Ja, und ich habe keine Kosten und Mühen gescheut und habe ein Muster mit in die Leipziger Innenstadt genommen und frage mich, welche Scheine kommen hier am besten an? Noch sind es nur Entwürfe. 10 mögliche Designreihen stehen zur Auswahl. Gezeigt werden Vorder- und Rückseiten für die 6 Scheine vom 5er bis zum 200-Euro-Schein. Welche Variante gefällt den Leipzigern?
5: Ich glaube, spontan hätte ich gesagt, der hier. Ich glaube, es liegt vor allem am Motiv. Also ein Eisvogel ist das, soweit ich mich richtig erinnere. Und ich finde es eigentlich sehr hübsch. Hier gibt es ja auch relativ viele Eisvögel, also so im Leipziger Land.
3: Die erste Themenwelt heißt europäische Kultur. Auf den Vorderseiten sind bekannte Persönlichkeiten zu sehen, etwa Beethoven, Marie Curie oder Leonardo da Vinci. Die Rückseiten zeigen Orte der Kultur, zum Beispiel Theater, Marktplätze oder Parks.
4: Mir würde besser die Europäer gefallen, weil man daraus mehr lernen kann. Man schaut sich das ja auch manchmal an.
3: Die zweite Variante setzt auf Flüsse und Vögel. Zu sehen sind Landschaften, Eisvögel oder Weißstörche. Auf den Rückseiten erscheinen europäische Institutionen.
5: Ich kann auch verstehen, dass man sagt, vielleicht lieber auch eine berühmte Persönlichkeit. Ja, aber ich finde, das ist eigentlich universell eigentlich ganz gut.
2: Insofern gehören sie eigentlich auch auf die Geldscheine.
3: Einige Entwürfe fallen besonders auf. Sie zeigen die Motive im Hochformat.
2: Und mir gefällt es ausgesprochen gut, denn in den letzten Jahren sind wir daran gewöhnt, ständig auf unsere Smartphones zu schauen. Das heißt, das Hochformat hat sich schon sehr tief in unsere Seele eingebrannt. Und es ist ja auch nur logisch, wenn jetzt auch unsere Währung dem folgt.
3: Farben und Werte der Scheine sollen bleiben. Neu sind die Motive und die Sicherheitsmerkmale. Doch Bargeld verliert an Bedeutung. 2025 wurden in Deutschland erstmals mehr Einkäufe bargeldlos als bar bezahlt. 55% aller Einkäufe liefen über Karte, Smartphone oder andere digitale Zahlungsmittel. Wie wichtig ist das Aussehen der Scheine also noch?
2: Bargeld hat ja doch eine gewisse Freiheit, die man damit assoziiert, ja.
4: Je nachdem, wie die finanzielle Lage ist. Momentan habe ich nur noch 60 Cent und will einen Stadtbummel machen, also muss ich bargeldlos sein.
2: Bei meinen Kindern ist es so, es ist selbstverständlich, dass alles mit dem Handy oder mit der Smartwatch bezahlt wird. Ich selbst mag das Bargeld nach wie vor und habe immer auch ein bisschen Bargeld einstecken.
3: Über die Motive dürfen die Bürger und Bürgerinnen abstimmen.
2: Ob am Ende Beethoven, Marie Curie oder doch der Eisvogel auf unsere Geldscheinen landet, ist noch offen. Die Bürgerinnen und Bürger können ihre Meinung abgeben. Die endgültige Entscheidung trifft aber der Rat der Europäischen Zentralbank, voraussichtlich im Dezember.
3: Bis die neuen Scheine im Portemonnaie landen, dauert es noch mehrere Jahre. Zuvor werden sie weiterentwickelt, getestet und mit neuen Sicherheitsmerkmalen ausgestattet.
2: Die aktuellen Euroscheine verschwinden damit nicht von heute auf morgen. Die neuen Banknoten werden erst nach umfangreichen Tests und Sicherheitsprüfungen schrittweise eingeführt. Und auch die alten Scheine sollen ihren Wert behalten. Wir werden also noch eine ganze Weile mit Brücken, Fenstern und Toren bezahlen.

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3: Zwei Männer sind bei Bad Muskau mit ihrem Auto in die Neiße gefahren. Laut Polizei ereignete sich der Vorfall am Samstagabend, als der 45-jährige Fahrer, der einen Promillewert von 1,6 aufwies, die Kontrolle über das Fahrzeug verlor. Der Beifahrer erlitt leichte Verletzungen. Beide konnten sich ans Ufer retten. Der Schaden wird auf etwa 15.000 Euro geschätzt.
4: Pilzsammler müssen sich in diesem Sommer gedulden. Steffen Schmidt, ein Pilzsachverständiger aus dem Vogtland, erklärte, dass der fehlende Regen nahezu deutschlandweit das Wachstum von Pilzen hemmt. Nur im Erzgebirge wurden noch vereinzelt Funde gemeldet. Mit ausreichend Niederschlag und gemäßigten Temperaturen könnten jedoch ab August wieder volle Körbe möglich sein.
3: Sachsens Unternehmen wählen ihre Auszubildenden zunehmend sorgfältiger aus. Thorsten Köhler von der IHK Dresden berichtete, dass Betriebe weniger bereit sind, ungeeignete Kandidaten einzustellen. Besonders im produzierenden Gewerbe und in der Automobilindustrie zeigt sich diese Vorsicht aufgrund wirtschaftlicher Unsicherheiten deutlich.

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1: Es gibt natürlich auch Stalker, die dann auch sagen, ey, ich weiß, wo du wohnst. Man hat dann Angst, es gibt Morddrohungen, es gibt generelle Drohungen, dass die einen auflauern wollen oder so.
2: Was wie ein lockeres Treffen unter Content-Creatern wirkt, hat für manche eine ernste Kehrseite. Katie, online bekannt als Quietschi, erreicht mit Motorsport- und Alltagsvideos rund 90.000 Menschen.
1: Ich fühle mich da natürlich nicht so wohl, weil manchmal habe ich mich dann auch nicht mehr getraut, nach Hause zu gehen. Auch andere Influencer weiß ich, dass es so ist. Also ich traue mich manchmal gar nicht auf Treffen oder Events zu gehen, weil ich denke, okay, vielleicht ist da genau der, der mir eben doofe Dinge schreibt. Und da habe ich schon Respekt vor, ja.
2: Veranstalter des Creator-Stammtischs Paul Kirill arbeitet selbst als Content-Creator. Ein Thema dabei war die Debatte über ein mögliches Social-Media-Verbot für Kinder unter 13 Jahren und strengere Regeln für Minderjährige.
3: Ich sehe es immer auch im Thema Dopamin. Ne? Ich meine, so ein Gehirn von einem 13-Jährigen befindet sich ja schon noch sehr stark in der Entwicklung und ich denke, man kann da schon viel stören.
1: Ich bin natürlich auch eine Vorbildsfunktion und ich glaube, es wäre sehr, sehr gut, wenn es eine Altersbeschränkung gibt, die auch ein bisschen höher angesetzt ist, weil es gibt im Internet einfach ja, sehr viel schlimme Dinge, die man da sehen kann, sehr viel schlimme Menschen, die vielleicht nicht immer was Gutes wollen.
2: Laut Gym-Studie sind 89% der 12- bis 19-Jährigen täglich online. 12- bis 13-Jährige verbringen durchschnittlich 166 Minuten am Tag mit ihrem Smartphone. Problematische Inhalte sind dabei weit verbreitet. 64% begegneten im Monat vor der Befragung beleidigten Kommentaren, 28% ungewollt pornografischen Inhalten.
3: Ich glaube, wenn jetzt wirklich wegen sowas Klicks wegbrechen, hat man nicht die richtige Zielgruppe. So, das ist meine harte Meinung, weil, musst mal schauen, früher haben ja viele Leute immer gesagt, ja, TikTok, da tanzen nur irgendwelche Kinder, ne, zu irgendeiner Musik. Das war mal so früher, wo es Musical.ly hieß. Aber ich denke nicht, dass sich irgendjemand dadurch wirklich seriös eingeschränkt fühlt.
1: Im Endeffekt ist mir das Geld nicht so wichtig wie die Leute, die dahinter stecken. Und mir ist es wichtiger, dass es den Leuten gut geht. Und Kinder im Internet ist einfach nicht richtig. Und ich glaube, die Kinder sollten geschützt werden und die haben da nichts zu suchen. Und da ist mir mein Geld und meine Reichweite an zweiter Stelle.
2: Social Media ist aber nicht nur Unterhaltung und Werbung. Mike Zeun berichtet auf TikTok und Instagram über Feuerwehr und Rettungsdienst.
4: Ich komme ganz oft zu freiwilligen Feuerwehren, wo ganz viele Jugendfeuerwehrleute sind. Oder wenn man auf Messen unterwegs ist, jetzt war ich in Niederösterreich, in Küb, da waren knapp 7000 Jugendliche und ganz viele kannten mich über TikTok. Und mir persönlich geht es nicht um die Reichweite, mir geht es auch nicht darum, damit viel Geld zu verdienen, sondern mir geht es einfach darum, meinen Beruf zu personalisieren, dass die Leute uns sehen, wie wir ticken, wie wir in unserer Dienstzeit miteinander umgehen, was wir für Probleme haben und so weiter und so fort.
2: Eine von der Bundesregierung eingesetzte Expertenkommission empfiehlt eigene Social-Media-Accounts erst ab 13 Jahren, mit wirksamer Altersprüfung und abgestuften Schutzstandards bis 18. Eine neue gesetzliche Altersgrenze gilt bislang jedoch nicht.
4: Ich finde auch das, was ich im Rettungsdienst oft sehe, ja, dass dieser Jugendschutz ganz oft auch an Gesetze gebunden ist, aber die Aufsichtspflicht der Eltern, diese, wie soll ich sagen, wir haben zweierlei Maß, nämlich die einen, die auf alles ganz genau achten, in der Schule auf ihre Kinder und die anderen, die teilweise gar nicht wissen, in welcher Klasse die Kinder sind. Und jeder hat, selbst wenn die Kinder selber kein Handy haben, jeder hat einen großen Bruder, jeder kennt jemanden in der Schule, der ein Handy hat. Und ich denke, dass schon auch als Vater, dass unsere Kinder viel zu früh mit Inhalten vertraut gemacht werden, die einfach für sie nie geeignet sind. Und wer auf der einen oder anderen Computerspiel, ich will keinen Namen nennen, da den Chatverlauf sieht oder dann so im Sprachchat mit Leuten dort kommuniziert, dann merkt man, die sind 11, 12. Also da hat trotz Gesetze auch alles versagt.
2: Insgesamt hat die Kommission 56 Vorschläge für einen besseren digitalen Jugendschutz vorgelegt. Diese sollen nun in eine Strategie der Bundesregierung einfließen. Bis daraus aber verbindliche Regeln entstehen, bleibt das Thema eine politische Baustelle.

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1: Ja, in der Ferienzeit und in der Hitzewelle kommen natürlich mehr Menschen, die das Bad benutzen. Und je mehr Menschen das Wasser benutzen, umso mehr verunreinigt es auch.
2: Gerade dann muss das Wasser im Dresdner Tschoner Grundbad besonders zuverlässig kontrolliert werden. Beate Kursitzer-Graf verantwortet als Geschäftsführerin der Lebenshilfe und der Tschoner Grunddienstleistungs GmbH den Betrieb des Naturbads und setzt dabei vollständig auf eine Reinigung ohne Chlor.
1: Ja, Naturbad, das heißt, wir verwenden hier null Chemie. Tatsächlich ist das Bad ganz naturell gereinigt. Wir haben also hier kein Chlor, was ins Bad kommt, was in das Wasser kommt, um das Wasser zu reinigen, sondern das passiert alles in einem Naturverfahren.
2: Von der Gründung des Vereins Naturkulturbad Tschoner Grund e.V. bis zur Wiedereröffnung im Jahr 2015 wurde das Bad vor allem durch ehrenamtliche Unterstützung ausgebaut und instand gehalten. Seit der Wiedereröffnung wurde auch daran gearbeitet, Barrierefreiheit zu gewährleisten.
1: Seit wir es übernommen haben, 2015 und betreiben, hat sich zum Beispiel getan, dass wir in der Zwischenzeit einen Badlifter an der Treppe oder einen Treppenlifter an der Treppe einbauen konnten. Damit können Menschen, die mobilitätseingeschränkt sind, Rollstuhlfahrer oder jemand mit Rollator, jetzt auch die große Treppe überwinden. Und ganz hinten sieht man auch stehen, es gibt ein Gerät, mit dem man zum Beispiel als Rollstuhlfahrer auch ins Wasser kann.
2: Neben der technischen Instandhaltung muss auch der laufende Betrieb finanziert werden.
1: Wir können das Bad auch nur betreiben, weil die Landeshauptstadt Dresden einen ganz großen Anteil für den Badbetrieb fördert. Und das gibt uns die Chance, die Eintrittspreise genauso oder ähnlich angepasst wie in den anderen Bädern in Dresden zu ermöglichen.
2: Das Naturbad versteht sich nicht nur als Ort zum Schwimmen. Auch Kultur wird vom Förderverein unterstützt.
1: Die Idee zum Thema Kultur ist, hier in diesem wunderschönen Gelände, auch in den Häusern, die hier noch auf der oberen Ebene sind, auch kulturelle Angebote zu machen. Zum Beispiel mal eine Lesung oder ein Theater für Kinder. Es gibt hier den Kräutergarten und es gibt Führungen. Das sind alles kulturelle Aktivitäten.
2: Das Konzept kommt auch bei den Badegästen gut an.
3: Also ich bin sehr gerne und sehr oft hier und ich mag es, dass es grün ist, dass es total natürlich ist. Die Leute sind nett, die Angestellten, der Kiosk ist super. Genau, es ist einfach schön in der Natur.
2: Damit das Wasser auch natürlich und ohne Chlor sauber bleiben kann, arbeitet im Hintergrund ein eigenes Aufbereitungssystem. Von außen ist davon kaum etwas zu sehen, für den alltäglichen Betrieb ist es jedoch entscheidend.
1: Ja, die Besonderheiten sind, dass eben, wie ich schon gesagt habe, keine Chemie verwendet wird, sondern das Wasser durch eine sehr ausgeklügelte Kiesfilteranlage geht und durch diese Kiesfilteranlage Schmutz, Bakterien und so weiter herausgefiltert werden und dann das Wasser, das gereinigte Wasser, wieder ins Badebecken kommt.
2: Gerade an heißen Ferientagen wird das natürliche System besonders gefordert.
1: In der Ferienzeit und in der Hitzewelle kommen natürlich mehr Menschen, die das Bad benutzen. Und je mehr Menschen das Wasser benutzen, umso mehr verunreinigt es auch. Und dann müssen wir immer beproben lassen. Also wir müssen als Badbetreiber Proben entnehmen lassen, die mit denen dann überprüft wird, ob die Wasserqualität noch in Ordnung ist.
2: Ob die Wasserqualität stimmt, wird nach einem festen Verfahren kontrolliert. Entscheidend sind dabei nicht eine maximale Besucheranzahl, sondern die regelmäßig gemessenen Werte.
1: Wir haben eine mit dem Gesundheitsamt abgestimmte Beprobungsreihe. Wir beproben alle 14 Tage und dann werden auch diese Ergebnisse ans Gesundheitsamt gegeben. Und solange die Ergebnisse im grünen Bereich sind, können wir öffnen.
2: So bleibt das Tschoner Grundbad nicht nur ein Freibad ohne Chlor, sondern auch ein möglichst zugänglicher und bezahlbarer Ort für Menschen aus der gesamten Region.
1: Ja, wir würden uns sehr, sehr freuen, wenn es so wie in den vergangenen 11 Jahren auch gelingt, dass die finanzielle Unterstützung für das Bad sichergestellt ist, weil nur so können wir es tatsächlich betreiben und können auch die Eintrittspreise in der Höhe belassen, sodass viele Menschen hier aus der Region tatsächlich das Bad nutzen können.

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2: Keine Abschiebung nach Afghanistan und kein Deal mit Taliban.
3: Der Flieger ist gestartet, der Protest bleibt. In der Nacht von Montag auf Dienstag um 1.43 Uhr hob die Chartermaschine am Flughafen Leipzig-Halle ab. Rund 250 Menschen protestierten bis zuletzt gegen den Flug nach Afghanistan. Wie viele Menschen an Bord waren und ob darunter auch Personen ohne strafrechtliche Verurteilung waren, ist weiterhin unklar. Am Flughafen begann der Protest bereits am späten Montagabend. Vom S-Bahnhof aus trugen die Demonstrierenden ihren Widerstand bis in die Abflughalle. Unter ihnen ist Nasima Haidari von der Initiative Support Afghanistan. Sie erzählt von möglichen Folgen, die eine Rückkehr für Menschen in Afghanistan haben kann.
2: In Afghanistan, Frauen und Mädchen sind von öffentlichem Leben also ausgeschlossen. Viele Aktivisten und viele Journalisten, sie wird von Taliban verfolgt und die sind auch in Gefahr. Und deswegen fordern wir einen Abschiebungsstopp nach Afghanistan und keinen Deal mit Taliban.
3: Auch das Auswärtige Amt warnt weiterhin vor Reisen nach Afghanistan. Es beschreibt eine schlechte Sicherheitslage, schwere Menschenrechtsverletzungen und starke Einschränkungen, vor allem für Frauen und Mädchen. Eine Reisewarnung bedeutet allerdings nicht automatisch ein generelles Abschiebungsverbot. Entscheidend ist die Prüfung jedes einzelnen Falls. Um Rückführungen dennoch zu ermöglichen, führt die Bundesregierung nach eigenen Angaben technische Gespräche mit den de facto Machthabern in Afghanistan. Afghanische Konsularbedienstete sollen dabei helfen, Identitäten zu klären und Reisedokumente auszustellen. Luca Müller vom Antirassistischen Bündnis bewertet diese technischen Kontakte als Zusammenarbeit mit den Taliban.
4: Wir sagen, dass das ein Skandal ist. Afghanistan ist kein sicheres Land. Menschen dürfen daher nicht abgeschoben werden. Wir fordern einen kompletten Abschiebestopp und auch ein Ende dieser Hinterzimmerdeals mit den Taliban.
3: Sachsens Innenminister Armin Schuster hatte die erweiterten Abschiebemöglichkeiten bereits in der vergangenen Woche begrüßt. Bislang habe sich Sachsen vor allem auf schwere Straftäter konzentriert. Künftig sollen nach seinen Worten auch weitere Straftäter sowie bestimmte andere vollziehbar Ausreisepflichtige nach Afghanistan zurückgeführt werden. Der Flughafen Leipzig-Halle soll dabei weiterhin als Abflugort dienen. Offen bleibt, wer mit dem Flug tatsächlich abgeschoben wurde. Bis zum Redaktionsschluss nannten die Behörden weder die Zahl noch den Status der Menschen an Bord. Auf Anfrage teilte uns das sächsische Innenministerium mit, dass sich zwei ausreisepflichtige afghanische Staatsbürger aus Sachsen an Bord befanden. Beide seien mehrfach strafrechtlich in Erscheinung getreten. Die Maschine ist weg. Doch die politische Frage, wen Deutschland künftig nach Afghanistan zurückschickt, bleibt

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6: Zwei Männer sind bei Bad Muskau mit ihrem Auto in die Neiße gefahren. Laut Polizei ereignete sich der Vorfall am Samstagabend, als der 45-jährige Fahrer, der einen Promillewert von 1,6 aufwies, die Kontrolle über das Fahrzeug verlor. Der Beifahrer erlitt leichte Verletzungen. Beide konnten sich ans Ufer retten. Der Schaden wird auf etwa 15.000 Euro geschätzt.
7: Pilzsammler müssen sich in diesem Sommer gedulden. Steffen Schmidt, ein Pilzsachverständiger aus dem Vogtland, erklärte, dass der fehlende Regen nahezu deutschlandweit das Wachstum von Pilzen hemmt. Nur im Erzgebirge wurden noch vereinzelt Funde gemeldet. Mit ausreichend Niederschlag und gemäßigten Temperaturen könnten jedoch ab August wieder volle Körbe möglich sein.
6: Sachsens Unternehmen wählen ihre Auszubildenden zunehmend sorgfältiger aus. Thorsten Köhler von der IHK Dresden berichtete, dass Betriebe weniger bereit sind, ungeeignete Kandidaten einzustellen. Besonders im produzierenden Gewerbe und in der Automobilindustrie zeigt sich diese Vorsicht aufgrund wirtschaftlicher Unsicherheiten deutlich.

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1: Die körperliche Belastung ist für die Kolleginnen und Kollegen am Bau in der Regel so hoch, dass sie es genau nicht schaffen, über dieses geforderte Alter überhaupt zu erreichen.
2: Eine deutliche Aussage von Holger Bartels, Regionalleiter der IG Bau Sachsen-Anhalt, Thüringen und Sachsen, mitten in der aktuellen Rentendebatte. Während bundesweit über ein höheres Renteneintrittsalter diskutiert wird, verweist die IG Bau auf Zahlen aus Chemnitz. Von rund 2650 Bauarbeitern sind laut Arbeitsagentur gerade einmal etwa 110 älter als 63 Jahre. Für die Gewerkschaft ist das kein Zufall, sondern das Ergebnis jahrzehntelanger körperlicher Belastung.
1: Ich denke, es sagt eine ganze Menge über die normale Belastung der Kolleginnen und Kollegen am Bau aus, die ja bei Wind und Wetter arbeiten müssen, ne? Egal ob heiß, ob kalt, ob Regen. Und es ist eine harte körperliche Arbeit, wenn auch viele sozusagen das gar nicht erkennen können, weil natürlich viel entweder im Hochbau oder im Tiefbau stattfindet.
2: Ob Straßen, Hoch- oder Tiefbau, schwere körperliche Arbeit gehört zum Alltag. Hinzu kommen wechselnde Einsatzorte und lange Fahrzeiten. Nach Einschätzung der Gewerkschaft hinterlässt das nach Jahrzehnten deutliche Spuren. Sollte das Renteneintrittsalter weiter steigen, hätte das aus Sicht von Holger Bartels vor allem für diese Beschäftigten gravierende Folgen.
1: In der Realität bedeutet das letztendlich geringere Renten. Schaffe ich den Einstieg nicht? Ja, und Sie wissen, neben der Diskussion um die Beteiligung in den Jahren, ja, wenn man 45 Jahre gearbeitet hat, hat man den Anspruch, das ist die jetzige Regelung, auch da gibt es ja viele Diskussionen. De facto bedeutet das für alle diejenigen, die das Regelrentenalter nicht erreichen, ja, eine Rentenkürzung, und das ist natürlich inakzeptabel für die Kolleginnen und Kollegen, die 35, 40, 45 Jahre hart körperlich gearbeitet haben.
2: Deshalb fordert die Gewerkschaft flexiblere Übergänge in den Ruhestand. Nicht jeder Beruf belastet den Körper in gleichem Maße. Wer Jahrzehnte auf dem Bau, im Forst oder in der Gebäudereinigung gearbeitet habe, müsse bei der Rente anders berücksichtigt werden.
1: Wir brauchen ein Punktesystem, eine Bewertung. Wir brauchen vor allen Dingen einen qualifizierten Dialog mit der Politik, um den Kolleginnen und Kollegen, die im Bundestag die Entscheidungen treffen, auch die Realitäten der arbeitenden Bevölkerung wieder ein bisschen näher zu bringen.
2: Die Debatte betrifft aber nicht nur ältere Beschäftigte. Schon heute fehlen auf vielen Baustellen Fachkräfte. Aus Sicht der IG Bau könnte die Unsicherheit über die künftige Rente den Beruf für junge Menschen zusätzlich unattraktiv machen.
1: Rente ist ein elementarer Bestandteil. So, und da müssen wir Lösungen finden. Das heißt, wir müssen natürlich dafür sorgen, dass Jugend ein Interesse daran hat, in unseren Organisationsbereichen, in unseren Branchen, ne, am Bau, im Forst, in der Gebäudereinigung arbeiten zu wollen. Da muss ich neben einem gesicherten Lohn natürlich auch eine gesicherte Perspektive haben. Das heißt tatsächlich die Chance, ein Leben lang, ja, in diesem Bereich, ne, zu arbeiten und dann trotzdem noch gesund und relativ fit, so fit wie man dann eben sein kann, wenn man jenseits der 65 ist als Beispiel, dann eben auch die Rente genießen zu können, und zwar eine auskömmliche Rente.
2: Wie die Rente künftig aussehen soll, darüber wird die Politik in den kommenden Monaten weiter beraten. Für die IG Bau steht jedoch schon heute fest, wer jahrzehntelang körperlich hart arbeitet, brauche andere Lösungen als starre Altersgrenzen. Die Zahlen aus Chemnitz zeigen aus Sicht der Gewerkschaft deutlich, dass genau darüber jetzt diskutiert werden müsse.

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1: Der erste eigene Mietvertrag, der tägliche Weg zum Ausbildungsbetrieb oder steigende Preise beim Einkauf. Für viele Auszubildende wird der Start ins Berufsleben schnell zur finanziellen Herausforderung. Genau hier setzt die Berufsausbildungsbeihilfe an. Pressesprecher Erik Bader von der Bundesagentur für Arbeit erklärt, warum der Zuschuss gerade jetzt so wichtig ist.
2: Sich für eine berufliche Ausbildung zu entscheiden, das ist ja ein ganz wichtiger Schritt für eine stabile berufliche Zukunft. Und das soll auf keinen Fall jetzt am Geldbeutel scheitern. Gerade in der heutigen Zeit, da zählt ja jeder Euro, ja, alles wird teurer. Und deswegen gibt's die berufliche Ausbildungsbeihilfe als finanzielle Unterstützung.
1: Dass die finanzielle Unterstützung gebraucht wird, zeige sich auch in den Beratungsgesprächen bei der Bundesagentur. Die steigenden Lebenshaltungskosten machen sich bemerkbar, auch bei den Anträgen auf Berufsausbildungsbeihilfe.
2: Ja, wenn die Preise überall steigen, dann stehen natürlich auch mehr Menschen vor finanziellen Herausforderungen. Und deswegen ist die Berufsausbildungsbeihilfe auch regelmäßig Thema in den Beratungsgesprächen, ja, zwischen unseren Berufsberatern und den Jugendlichen.
1: In Chemnitz profitieren derzeit rund 300 Auszubildende von der Berufsausbildungsbeihilfe. Unter den rund 5.700 Auszubildenden in der Stadt ist das zwar nur ein kleiner Teil, die Zahl bleibt seit Jahren aber vergleichsweise stabil. Aktuell zeichnet sich in weiten Teilen Südwestsachsens sogar wieder ein leichter Anstieg ab. Doch nicht jeder Auszubildende kann die finanzielle Hilfe erhalten. Ob ein Anspruch besteht, hängt von mehreren Voraussetzungen ab. Erik Bader erklärt, wer die Berufsausbildungsbeihilfe beantragen kann und wer nicht.
2: Diese Berufsausbildungsbeihilfe als finanzielle Unterstützung ist natürlich auch an ein paar Voraussetzungen gekoppelt. Sie ist vor allem für die Menschen vorgesehen, deren Ausbildungsbetrieb zu weit weg von den Eltern entfernt liegt, um zu Hause wohnen zu bleiben. Das machen ja auch viele. Oder wo die Wegstrecke einfach schon derart lang ist, dass auch das schon für hohe Kosten sorgt. Denn es ist ja wirklich so, dass jetzt nicht immer der Ausbildungsbetrieb genau in der Stadt ist, in der man gerade wohnt. Und für solche Fälle lohnt es sich wirklich mal, den Online-Antrag auf eine Berufsausbildungsbeihilfe abzuschicken und seinen Anspruch prüfen zu lassen. Es gibt aber auch Ausschlusskriterien. Zum Beispiel, wenn die jeweilige Person bereits ähnliche Leistungen wie BAföG erhält. Und die finanzielle Unterstützung gilt lediglich für die Berufsausbildungen und nicht für die rein schulischen, zum Beispiel zur Physiotherapeutin oder zum Physiotherapeuten.
1: Beantragt werden kann die Berufsausbildungsbeihilfe bereits online über die Internetseite der Bundesagentur für Arbeit. Die Arbeitsagentur empfiehlt jedoch, den Anspruch möglichst früh prüfen zu lassen, damit der Start ins Berufsleben nicht am Geld scheitert.

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1: Ich finde, so Vögel gehen immer. Dass Geld natürlich auch schnell davonfliegen kann, steht auf anderem Blatt.
2: Berühmte Persönlichkeiten oder Naturmotive?
3: Ich kenn's aus anderen Ländern, da war ich immer der Meinung, es ist vielleicht Spielgeld.
2: Europas Geldscheine sollen ein neues Gesicht bekommen.
4: Also für mich ja eher Landschaft und Vögel.
1: Und es gibt wahrscheinlich keine Europäerin, keinen Europäer, der Vögel hasst.
4: Aber ich finde, das ist eigentlich universell eigentlich ganz gut.
1: Insofern gehören sie eigentlich auch auf die Geldscheine.
3: Keine Ahnung, ob die Ernsthaftigkeit der Währung hier noch gewährleistet ist.
2: Doch welche Entwürfe überzeugen die Leipziger und welche Rolle spielt Bargeld heute überhaupt noch? Beethoven, Marie Curie oder doch lieber Eisvogel und Wasserstorch? Die Euroscheine sollen ein neues Gesicht bekommen. Die Europäische Zentralbank hat mögliche Entwürfe vorgestellt. Dabei dürfen auch die Bürgerinnen und Bürger mitentscheiden. Ja, und ich habe keine Kosten und Mühen gescheut und habe ein Muster mit in die Leipziger Innenstadt genommen und frage mich, welche Scheine kommen hier am besten an?
5: Noch sind es nur Entwürfe. 10 mögliche Designreihen stehen zur Auswahl. Gezeigt werden Vorder- und Rückseiten für die 6 Scheine vom 5er bis zum 200-Euro-Schein. Welche Variante gefällt den Leipzigern?
4: Ich glaube, schon Tante hätte ich gesagt, der hier. Ich glaube, es liegt vor allem am Motiv. Also ein Eisvogel ist das, soweit ich mich richtig erinnere. Und ich finde es eigentlich sehr hübsch. Hier gibt es ja auch relativ viele Eisvögel, also so im Leipziger Land.
2: Die erste Themenwelt heißt europäische Kultur. Auf den Vorderseiten sind bekannte Persönlichkeiten zu sehen, etwa Beethoven, Marie Curie oder Leonardo da Vinci. Die Rückseiten zeigen Orte der Kultur, zum Beispiel Theater, Marktplätze oder Parks.
3: Mir würde besser die Europäer gefallen, weil man daraus mehr lernen kann. Man schaut sich das ja auch manchmal an.
2: Die zweite Variante setzt auf Flüsse und Vögel. Zu sehen sind Landschaften, Eisvögel oder Weißstörche. Auf den Rückseiten erscheinen europäische Institutionen.
4: Ich kann auch verstehen, dass man sagt, vielleicht lieber auch eine berühmte Persönlichkeit. Ja, aber ich finde, das ist eigentlich universell eigentlich ganz gut.
1: Insofern gehören sie eigentlich auch auf die Geldscheine.
2: Einige Entwürfe fallen besonders auf. Sie zeigen die Motive im Hochformat.
1: Und mir gefällt es ausgesprochen gut, denn in den letzten Jahren sind wir daran gewöhnt, ständig auf unsere Smartphones zu schauen. Das heißt, das Hochformat hat sich schon sehr tief in unsere Seele eingebrannt. Und es ist ja auch nur logisch, wenn jetzt auch unsere Währung dem folgt.
2: Farben und Werte der Scheine sollen bleiben. Neu sind die Motive und die Sicherheitsmerkmale. Doch Bargeld verliert an Bedeutung. 2025 wurden in Deutschland erstmals mehr Einkäufe bargeldlos als bar bezahlt. 55% aller Einkäufe liefen über Karte, Smartphone oder andere digitale Zahlungsmittel. Wie wichtig ist das Aussehen der Scheine also noch?
1: Bargeld hat ja doch eine gewisse Freiheit, die man damit assoziiert, ja.
3: Je nachdem, wie die finanzielle Lage ist. Momentan habe ich nur noch 60 Cent und will einen Stadtbummel machen, also muss ich bargeldlos sein.
1: Bei meinen Kindern ist es so, es ist selbstverständlich, dass alles mit dem Handy oder mit der Smartwatch bezahlt wird. Ich selbst mag das Bargeld nach wie vor und habe immer auch ein bisschen Bargeld einstecken.
2: Über die Motive dürfen die Bürger und Bürgerinnen abstimmen. Ob am Ende Beethoven, Marie Curie oder doch der Eisvogel auf unsere Geldscheinen landet, ist noch offen. Die Bürgerinnen und Bürger können ihre Meinung abgeben. Die endgültige Entscheidung trifft aber der Rat der Europäischen Zentralbank, voraussichtlich im Dezember. Bis die neuen Scheine im Portemonnaie landen, dauert es noch mehrere Jahre. Zuvor werden sie weiterentwickelt, getestet und mit neuen Sicherheitsmerkmalen ausgestattet.
1: Die aktuellen Euroscheine verschwinden damit nicht von heute auf morgen. Die neuen Banknoten werden erst nach umfangreichen Tests und Sicherheitsprüfungen schrittweise eingeführt. Und auch die alten Scheine sollen ihren Wert behalten. Wir werden also noch eine ganze Weile mit Brücken, Fenstern und Toren bezahlen.

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5: Zwei Männer sind bei Bad Muskau mit ihrem Auto in die Neiße gefahren. Laut Polizei ereignete sich der Vorfall am Samstagabend, als der 45-jährige Fahrer, der einen Promillewert von 1,6 aufwies, die Kontrolle über das Fahrzeug verlor. Der Beifahrer erlitt leichte Verletzungen. Beide konnten sich ans Ufer retten. Der Schaden wird auf etwa 15.000 Euro geschätzt.
6: Pilzsammler müssen sich in diesem Sommer gedulden. Steffen Schmidt, ein Pilzsachverständiger aus dem Vogtland, erklärte, dass der fehlende Regen nahezu deutschlandweit das Wachstum von Pilzen hemmt. Nur im Erzgebirge wurden noch vereinzelt Funde gemeldet. Mit ausreichend Niederschlag und gemäßigten Temperaturen könnten jedoch ab August wieder volle Körbe möglich sein.
7: Sachsens Unternehmen wählen ihre Auszubildenden zunehmend sorgfältiger aus. Thorsten Köhler von der IHK Dresden berichtete, dass Betriebe weniger bereit sind, ungeeignete Kandidaten einzustellen. Besonders im produzierenden Gewerbe und in der Automobilindustrie zeigt sich diese Vorsicht aufgrund wirtschaftlicher Unsicherheiten deutlich.

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2: Es gibt natürlich auch Stalker, die dann auch sagen, ey, ich weiß, wo du wohnst. Man hat dann Angst, es gibt Morddrohungen, es gibt generelle Drohungen, dass die einen auflauern wollen oder so.
3: Was wie ein lockeres Treffen unter Content-Creatern wirkt, hat für manche eine ernste Kehrseite. Katie, online bekannt als Quietschi, erreicht mit Motorsport- und Alltagsvideos rund 90.000 Menschen.
2: Ich fühle mich da natürlich nicht so wohl, weil manchmal habe ich mich dann auch nicht mehr getraut, nach Hause zu gehen. Auch andere Influencer weiß ich, dass es so ist. Also ich traue mich manchmal gar nicht auf Treffen oder Events zu gehen, weil ich denke, okay, vielleicht ist da genau der, der mir eben doofe Dinge schreibt. Und da habe ich schon Respekt vor, ja.
3: Veranstalter des Creator-Stammtischs Paul Kirill arbeitet selbst als Content-Creator. Ein Thema dabei war die Debatte über ein mögliches Social-Media-Verbot für Kinder unter 13 Jahren und strengere Regeln für Minderjährige.
4: Ich sehe es immer auch im Thema Dopamin. Ne? Ich meine, so ein Gehirn von einem 13-Jährigen befindet sich ja schon noch sehr stark in der Entwicklung und ich denke, man kann da schon viel stören.
2: Ich bin natürlich auch eine Vorbildsfunktion und ich glaube, es wäre sehr, sehr gut, wenn es eine Altersbeschränkung gibt, die auch ein bisschen höher angesetzt ist, weil es gibt im Internet einfach ja, sehr viel schlimme Dinge, die man da sehen kann, sehr viel schlimme Menschen, die vielleicht nicht immer was Gutes wollen.
3: Laut Gym-Studie sind 89% der 12- bis 19-Jährigen täglich online. 12- bis 13-Jährige verbringen durchschnittlich 166 Minuten am Tag mit ihrem Smartphone. Problematische Inhalte sind dabei weit verbreitet. 64% begegneten im Monat vor der Befragung beleidigten Kommentaren, 28% ungewollt pornografischen Inhalten.
4: Ich glaube, wenn jetzt wirklich wegen sowas Klicks wegbrechen, hat man nicht die richtige Zielgruppe. So, das ist meine harte Meinung, weil musst mal schauen, früher haben ja viele Leute immer gesagt, ja, TikTok, da tanzen nur irgendwelche Kinder, ne, zu irgendeiner Musik. Das war mal so früher, wo es Musical.ly hieß. Aber ich denke nicht, dass sich irgendjemand dadurch wirklich seriös eingeschränkt fühlt.
2: Im Endeffekt ist mir das Geld nicht so wichtig wie die Leute, die dahinter stecken. Und mir ist es wichtiger, dass es den Leuten gut geht. Und Kinder im Internet ist einfach nicht richtig. Und ich glaube, die Kinder sollten geschützt werden und die haben da nichts zu suchen. Und da ist mir mein Geld und meine Reichweite an zweiter Stelle.
3: Social Media ist aber nicht nur Unterhaltung und Werbung. Mike Zeun berichtet auf TikTok und Instagram über Feuerwehr und Rettungsdienst.
5: Ich komme ganz oft zu freiwilligen Feuerwehren, wo ganz viele Jugendfeuerwehrleute sind oder wenn man auf Messen unterwegs ist. Jetzt war ich in Niederösterreich, in Küb. Da waren knapp 7000 Jugendliche und ganz viele kannten mich über TikTok. Und mir persönlich geht es nicht um die Reichweite. Mir geht es auch nicht darum, damit viel Geld zu verdienen, sondern mir geht es einfach darum, meinen Beruf zu personalisieren, dass die Leute uns sehen, wie wir ticken, wie wir in unserer Dienstzeit miteinander umgehen, was wir für Probleme haben und so weiter und so fort.
3: Eine von der Bundesregierung eingesetzte Expertenkommission empfiehlt eigene Social-Media-Accounts erst ab 13 Jahren, mit wirksamer Altersprüfung und abgestuften Schutzstandards bis 18. Eine neue gesetzliche Altersgrenze gilt bislang jedoch nicht.
5: Ich finde auch das, was ich im Rettungsdienst oft sehe, ja, dass dieser Jugendschutz ganz oft auch an Gesetze gebunden ist, aber die Aufsichtspflicht der Eltern, diese, wie soll ich sagen, wir haben zweierlei Maß, nämlich die einen, die auf alles ganz genau achten in der Schule auf ihre Kinder und die anderen, die teilweise gar nicht wissen, in welcher Klasse die Kinder sind. Und jeder hat, selbst wenn die Kinder selber kein Handy haben, jeder hat einen großen Bruder, jeder kennt jemanden in der Schule, der ein Handy hat. Und ich denke, dass schon auch als Vater, dass unsere Kinder viel zu früh mit Inhalten vertraut gemacht werden, die einfach für sie nie geeignet sind. Und wer auf der einen oder anderen Computerspiel, ich will keinen Namen nennen, da den Chatverlauf sieht oder dann so im Sprachchat mit Leuten dort kommuniziert, dann merkt man, die sind 11, 12. Also da hat trotz Gesetze auch alles versagt.
3: Insgesamt hat die Kommission 56 Vorschläge für einen besseren digitalen Jugendschutz vorgelegt. Diese sollen nun in eine Strategie der Bundesregierung einfließen. Bis daraus aber verbindliche Regeln entstehen, bleibt das Thema eine politische Baustelle.

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1: Ja, in der Ferienzeit und in der Hitzewelle kommen natürlich mehr Menschen, die das Bad benutzen. Und je mehr Menschen das Wasser benutzen, umso mehr verunreinigt es auch.
2: Gerade dann muss das Wasser im Dresdner Tschoner Grundbad besonders zuverlässig kontrolliert werden. Beate Kursitzer-Graf verantwortet als Geschäftsführerin der Lebenshilfe und der Tschoner Grunddienstleistungs GmbH den Betrieb des Naturbads und setzt dabei vollständig auf eine Reinigung ohne Chlor.
1: Ja, Naturbad, das heißt, wir verwenden hier null Chemie. Tatsächlich ist das Bad ganz naturell gereinigt. Wir haben also hier kein Chlor, was ins Bad kommt, was in das Wasser kommt, um das Wasser zu reinigen, sondern das passiert alles in einem Naturverfahren.
2: Von der Gründung des Vereins Naturkulturbad Tschoner Grund e.V. bis zur Wiedereröffnung im Jahr 2015 wurde das Bad vor allem durch ehrenamtliche Unterstützung ausgebaut und instand gehalten. Seit der Wiedereröffnung wurde auch daran gearbeitet, Barrierefreiheit zu gewährleisten.
1: Seit wir es übernommen haben, 2015 und betreiben, hat sich zum Beispiel getan, dass wir in der Zwischenzeit einen Badlifter an der Treppe oder einen Treppenlifter an der Treppe einbauen konnten. Damit können Menschen, die mobilitätseingeschränkt sind, Rollstuhlfahrer oder jemand mit Rollator, jetzt auch die große Treppe überwinden. Und ganz hinten sieht man auch stehen, es gibt ein Gerät, mit dem man zum Beispiel als Rollstuhlfahrer auch ins Wasser kann.
2: Neben der technischen Instandhaltung muss auch der laufende Betrieb finanziert werden.
1: Wir können das Bad auch nur betreiben, weil die Landeshauptstadt Dresden einen ganz großen Anteil für den Badbetrieb fördert. Und das gibt uns die Chance, die Eintrittspreise genauso oder ähnlich angepasst wie in den anderen Bädern in Dresden zu ermöglichen.
2: Das Naturbad versteht sich nicht nur als Ort zum Schwimmen. Auch Kultur wird vom Förderverein unterstützt.
1: Die Idee zum Thema Kultur ist, hier in diesem wunderschönen Gelände, auch in den Häusern, die hier noch auf der oberen Ebene sind, auch kulturelle Angebote zu machen. Zum Beispiel mal eine Lesung oder ein Theater für Kinder. Es gibt hier den Kräutergarten und es gibt Führungen. Das sind alles kulturelle Aktivitäten.
2: Das Konzept kommt auch bei den Badegästen gut an.
3: Also ich bin sehr gerne und sehr oft hier und ich mag es, dass es grün ist, dass es total natürlich ist. Die Leute sind nett, die Angestellten, der Kiosk ist super. Genau, es ist einfach schön in der Natur.
2: Damit das Wasser auch natürlich und ohne Chlor sauber bleiben kann, arbeitet im Hintergrund ein eigenes Aufbereitungssystem. Von außen ist davon kaum etwas zu sehen, für den alltäglichen Betrieb ist es jedoch entscheidend.
1: Ja, die Besonderheiten sind, dass eben, wie ich schon gesagt habe, keine Chemie verwendet wird, sondern das Wasser durch eine sehr ausgeklügelte Kiesfilteranlage geht und durch diese Kiesfilteranlage Schmutz, Bakterien und so weiter herausgefiltert werden und dann das Wasser, das gereinigte Wasser, wieder ins Badebecken kommt.
2: Gerade an heißen Ferientagen wird das natürliche System besonders gefordert.
1: In der Ferienzeit und in der Hitzewelle kommen natürlich mehr Menschen, die das Bad benutzen. Und je mehr Menschen das Wasser benutzen, umso mehr verunreinigt es auch. Und dann müssen wir immer beproben lassen. Also wir müssen als Badbetreiber Proben entnehmen lassen, die mit denen dann überprüft wird, ob die Wasserqualität noch in Ordnung ist.
2: Ob die Wasserqualität stimmt, wird nach einem festen Verfahren kontrolliert. Entscheidend sind dabei nicht eine maximale Besucheranzahl, sondern die regelmäßig gemessenen Werte.
1: Wir haben eine mit dem Gesundheitsamt abgestimmte Beprobungsreihe. Wir beproben alle 14 Tage und dann werden auch diese Ergebnisse ans Gesundheitsamt gegeben. Und solange die Ergebnisse im grünen Bereich sind, können wir öffnen.
2: So bleibt das Tschoner Grundbad nicht nur ein Freibad ohne Chlor, sondern auch ein möglichst zugänglicher und bezahlbarer Ort für Menschen aus der gesamten Region.
1: Ja, wir würden uns sehr, sehr freuen, wenn es so wie in den vergangenen 11 Jahren auch gelingt, dass die finanzielle Unterstützung für das Bad sichergestellt ist, weil nur so können wir es tatsächlich betreiben und können auch die Eintrittspreise in der Höhe belassen, sodass viele Menschen hier aus der Region tatsächlich das Bad nutzen können.

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2: Keine Abschiebung nach Afghanistan und kein Deal mit Taliban.
3: Der Flieger ist gestartet, der Protest bleibt. In der Nacht von Montag auf Dienstag um 1.43 Uhr hob die Chartermaschine am Flughafen Leipzig-Halle ab. Rund 250 Menschen protestierten bis zuletzt gegen den Flug nach Afghanistan. Wie viele Menschen an Bord waren und ob darunter auch Personen ohne strafrechtliche Verurteilung waren, ist weiterhin unklar. Am Flughafen begann der Protest bereits am späten Montagabend. Vom S-Bahnhof aus trugen die Demonstrierenden ihren Widerstand bis in die Abflughalle. Unter ihnen ist Nazima Haidari von der Initiative Support Afghanistan. Sie erzählt von möglichen Folgen, die eine Rückkehr für Menschen in Afghanistan haben kann.
2: In Afghanistan, Frauen und Mädchen sind von öffentlichem Leben also ausgeschlossen. Viele Aktivisten und viele Journalisten, sie wird von Taliban verfolgt und die sind auch in Gefahr. Und deswegen fordern wir einen Abschiebungsstopp nach Afghanistan und keinen Deal mit Taliban.
3: Auch das Auswärtige Amt warnt weiterhin vor Reisen nach Afghanistan. Es beschreibt eine schlechte Sicherheitslage, schwere Menschenrechtsverletzungen und starke Einschränkungen, vor allem für Frauen und Mädchen. Eine Reisewarnung bedeutet allerdings nicht automatisch ein generelles Abschiebungsverbot. Entscheidend ist die Prüfung jedes einzelnen Falls. Um Rückführungen dennoch zu ermöglichen, führt die Bundesregierung nach eigenen Angaben technische Gespräche mit den de facto Machthabern in Afghanistan. Afghanische Konsularbedienstete sollen dabei helfen, Identitäten zu klären und Reisedokumente auszustellen. Luca Müller vom Antirassistischen Bündnis bewertet diese technischen Kontakte als Zusammenarbeit mit den Taliban.
4: Wir sagen, dass das ein Skandal ist. Afghanistan ist kein sicheres Land. Menschen dürfen dahin nicht abgeschoben werden. Wir fordern einen kompletten Abschiebestopp und auch ein Ende dieser Hinterzimmerdeals mit den Taliban.
3: Sachsens Innenminister Armin Schuster hatte die erweiterten Abschiebemöglichkeiten bereits in der vergangenen Woche begrüßt. Bislang habe sich Sachsen vor allem auf schwere Straftäter konzentriert. Künftig sollen nach seinen Worten auch weitere Straftäter sowie bestimmte andere vollziehbar Ausreisepflichtige nach Afghanistan zurückgeführt werden. Der Flughafen Leipzig-Halle soll dabei weiterhin als Abflugort dienen. Offen bleibt, wer mit dem Flug tatsächlich abgeschoben wurde. Bis zum Redaktionsschluss nannten die Behörden weder die Zahl noch den Status der Menschen an Bord. Auf Anfrage teilte uns das sächsische Innenministerium mit, dass sich zwei ausreisepflichtige afghanische Staatsbürger aus Sachsen an Bord befanden. Beide seien mehrfach strafrechtlich in Erscheinung getreten. Die Maschine ist weg. Doch die politische Frage, wen Deutschland künftig nach Afghanistan zurückschickt, bleibt.

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6: Nachrichten. Zwei Männer sind bei Bad Muskau mit ihrem Auto in die Neiße gefahren. Laut Polizei ereignete sich der Vorfall am Samstagabend, als der 45-jährige Fahrer, der einen Promillewert von 1,6 aufwies, die Kontrolle über das Fahrzeug verlor. Der Beifahrer erlitt leichte Verletzungen. Beide konnten sich ans Ufer retten. Der Schaden wird auf etwa 15.000 Euro geschätzt.
7: Pilzsammler müssen sich in diesem Sommer gedulden. Steffen Schmidt, ein Pilzsachverständiger aus dem Vogtland, erklärte, dass der fehlende Regen nahezu deutschlandweit das Wachstum von Pilzen hemmt. Nur im Erzgebirge wurden noch vereinzelt Funde gemeldet. Mit ausreichend Niederschlag und gemäßigten Temperaturen könnten jedoch ab August wieder volle Körbe möglich sein.
8: Sachsens Unternehmen wählen ihre Auszubildenden zunehmend sorgfältiger aus. Thorsten Köhler von der IHK Dresden berichtete, dass Betriebe weniger bereit sind, ungeeignete Kandidaten einzustellen. Besonders im produzierenden Gewerbe und in der Automobilindustrie zeigt sich diese Vorsicht aufgrund wirtschaftlicher Unsicherheiten deutlich.

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2: Die körperliche Belastung ist für die Kolleginnen und Kollegen am Bau in der Regel so hoch, dass sie es genau nicht schaffen, über dieses geforderte Alter überhaupt zu erreichen.
3: Eine deutliche Aussage von Holger Bartels, Regionalleiter der IG Bau Sachsen-Anhalt, Thüringen und Sachsen, mitten in der aktuellen Rentendebatte. Während bundesweit über ein höheres Renteneintrittsalter diskutiert wird, verweist die IG Bau auf Zahlen aus Chemnitz. Von rund 2650 Bauarbeitern sind laut Arbeitsagentur gerade einmal etwa 110 älter als 63 Jahre. Für die Gewerkschaft ist das kein Zufall, sondern das Ergebnis jahrzehntelanger körperlicher Belastung.
2: Ich denke, es sagt eine ganze Menge über die normale Belastung der Kolleginnen und Kollegen am Bau aus, die ja bei Wind und Wetter arbeiten müssen, ne? Egal ob heiß, ob kalt, ob Regen. Und es ist eine harte körperliche Arbeit, wenn auch viele sozusagen das gar nicht erkennen können, weil natürlich viel entweder im Hochbau oder im Tiefbau stattfindet.
3: Ob Straßenhoch- oder Tiefbau, schwere körperliche Arbeit gehört zum Alltag. Hinzu kommen wechselnde Einsatzorte und lange Fahrzeiten. Nach Einschätzung der Gewerkschaft hinterlässt das nach Jahrzehnten deutliche Spuren. Sollte das Renteneintrittsalter weiter steigen, hätte das aus Sicht von Holger Bartels vor allem für diese Beschäftigten gravierende Folgen.
2: In der Realität bedeutet das letztendlich geringere Renten. Schaffe ich den Einstieg nicht? Ja, und Sie wissen, neben der Diskussion um die Beteiligung in den Jahren, ja, wenn man 45 Jahre gearbeitet hat, hat man den Anspruch, das ist die jetzige Regelung, auch da gibt es ja viele Diskussionen. De facto bedeutet das für alle diejenigen, die das Regelrentenalter nicht erreichen, ja, eine Rentenkürzung, und das ist natürlich inakzeptabel für die Kolleginnen und Kollegen, die 35, 40, 45 Jahre hart körperlich gearbeitet haben.
3: Deshalb fordert die Gewerkschaft flexiblere Übergänge in den Ruhestand. Nicht jeder Beruf belastet den Körper in gleichem Maße. Wer Jahrzehnte auf dem Bau, im Forst oder in der Gebäudereinigung gearbeitet habe, müsse bei der Rente anders berücksichtigt werden.
2: Wir brauchen ein Punktesystem, eine Bewertung. Wir brauchen vor allen Dingen einen qualifizierten Dialog mit der Politik, um den Kolleginnen und Kollegen, die im Bundestag die Entscheidungen treffen, auch die Realitäten der arbeitenden Bevölkerung wieder ein bisschen näher zu bringen.
3: Die Debatte betrifft aber nicht nur ältere Beschäftigte. Schon heute fehlen auf vielen Baustellen Fachkräfte. Aus Sicht der IG Bau könnte die Unsicherheit über die künftige Rente den Beruf für junge Menschen zusätzlich unattraktiv machen.
2: Rente ist ein elementarer Bestandteil. So, und da müssen wir Lösungen finden. Das heißt, wir müssen natürlich dafür sorgen, dass Jugend ein Interesse daran hat, in unseren Organisationsbereichen, in unseren Branchen, ne, am Bau, im Forst, in der Gebäudereinigung arbeiten zu wollen. Da muss ich neben einem gesicherten Lohn natürlich auch eine gesicherte Perspektive haben. Das heißt tatsächlich die Chance, ein Leben lang, ja, in diesem Bereich, ne, zu arbeiten und dann trotzdem noch gesund und relativ fit, so fit wie man dann eben sein kann, wenn man jenseits der 65 ist als Beispiel, dann eben auch die Rente genießen zu können, und zwar eine auskömmliche Rente.
3: Wie die Rente künftig aussehen soll, darüber wird die Politik in den kommenden Monaten weiter beraten. Für die IG Bau steht jedoch schon heute fest, wer jahrzehntelang körperlich hart arbeitet, brauche andere Lösungen als starre Altersgrenzen. Die Zahlen aus Chemnitz zeigen aus Sicht der Gewerkschaft deutlich, dass genau darüber jetzt diskutiert werden müsse.

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1: Der erste eigene Mietvertrag, der tägliche Weg zum Ausbildungsbetrieb oder steigende Preise beim Einkauf. Für viele Auszubildende wird der Start ins Berufsleben schnell zur finanziellen Herausforderung. Genau hier setzt die Berufsausbildungsbeihilfe an. Pressesprecher Erik Bader von der Bundesagentur für Arbeit erklärt, warum der Zuschuss gerade jetzt so wichtig ist.
2: Sich für eine berufliche Ausbildung zu entscheiden, das ist ja ein ganz wichtiger Schritt für eine stabile berufliche Zukunft. Und das soll auf keinen Fall jetzt am Geldbeutel scheitern. Gerade in der heutigen Zeit, da zählt ja jeder Euro, ja, alles wird teurer. Und deswegen gibt's die berufliche Ausbildungsbeihilfe als finanzielle Unterstützung.
1: Dass die finanzielle Unterstützung gebraucht wird, zeige sich auch in den Beratungsgesprächen bei der Bundesagentur. Die steigenden Lebenshaltungskosten machen sich bemerkbar, auch bei den Anträgen auf Berufsausbildungsbeihilfe.
2: Ja, wenn die Preise überall steigen, dann stehen natürlich auch mehr Menschen vor finanziellen Herausforderungen. Und deswegen ist die Berufsausbildungsbeihilfe auch regelmäßig Thema in den Beratungsgesprächen, ja, zwischen unseren Berufsberatern und den Jugendlichen.
1: In Chemnitz profitieren derzeit rund 300 Auszubildende von der Berufsausbildungsbeihilfe. Unter den rund 5.700 Auszubildenden in der Stadt ist das zwar nur ein kleiner Teil, die Zahl bleibt seit Jahren aber vergleichsweise stabil. Aktuell zeichnet sich in weiten Teilen Südwestsachsens sogar wieder ein leichter Anstieg ab. Doch nicht jeder Auszubildende kann die finanzielle Hilfe erhalten. Ob ein Anspruch besteht, hängt von mehreren Voraussetzungen ab. Erik Bader erklärt, wer die Berufsausbildungsbeihilfe beantragen kann und wer nicht.
2: Diese Berufsausbildungsbeihilfe als finanzielle Unterstützung ist natürlich auch an ein paar Voraussetzungen gekoppelt. Sie ist vor allem für die Menschen vorgesehen, deren Ausbildungsbetrieb zu weit weg von den Eltern entfernt liegt, um zu Hause wohnen zu bleiben. Das machen ja auch viele. Oder wo die Wegstrecke einfach schon derart lang ist, dass auch das schon für hohe Kosten sorgt. Denn es ist ja wirklich so, dass jetzt nicht immer der Ausbildungsbetrieb genau in der Stadt ist, in der man gerade wohnt. Und für solche Fälle lohnt es sich wirklich mal, den Online-Antrag auf eine Berufsausbildungsbeihilfe abzuschicken und seinen Anspruch prüfen zu lassen. Es gibt aber auch Ausschlusskriterien. Zum Beispiel, wenn die jeweilige Person bereits ähnliche Leistungen wie BAföG erhält. Und die finanzielle Unterstützung gilt lediglich für die Berufsausbildungen und nicht für die rein schulischen, zum Beispiel zur Physiotherapeutin oder zum Physiotherapeuten.
1: Beantragt werden kann die Berufsausbildungsbeihilfe bereits online über die Internetseite der Bundesagentur für Arbeit. Die Arbeitsagentur empfiehlt jedoch, den Anspruch möglichst früh prüfen zu lassen, damit der Start ins Berufsleben nicht am Geld scheitert.

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1: Ich finde, so Vögel gehen immer. Dass Geld natürlich auch schnell davonfliegen kann, steht auf anderem Blatt.
2: Berühmte Persönlichkeiten oder Naturmotive?
3: Ich kenne es aus anderen Ländern, da war ich immer der Meinung, es ist vielleicht Spielgeld.
2: Europas Geldscheine sollen ein neues Gesicht bekommen.
4: Also für mich ja eher Landschaft und Vögel.
1: Und es gibt wahrscheinlich keine Europäerin, keinen Europäer, der Vögel hasst.
4: Aber ich finde, das ist eigentlich universell eigentlich ganz gut.
1: Insofern gehören sie eigentlich auch auf die Geldscheine.
3: Keine Ahnung, ob die Ernsthaftigkeit der Währung hier noch gewährleistet ist.
2: Doch welche Entwürfe überzeugen die Leipziger? Und welche Rolle spielt Bargeld heute überhaupt noch?
5: Beethoven, Marie Curie oder doch lieber Eisvogel und Wasserstorch? Die Euroscheine sollen ein neues Gesicht bekommen. Die Europäische Zentralbank hat mögliche Entwürfe vorgestellt. Dabei dürfen auch die Bürgerinnen und Bürger mitentscheiden. Ja, und ich habe keine Kosten und Mühen gescheut und habe ein Muster mit in die Leipziger Innenstadt genommen und frage mich, welche Scheine kommen hier am besten an?
2: Noch sind es nur Entwürfe. 10 mögliche Designreihen stehen zur Auswahl. Gezeigt werden Vorder- und Rückseiten für die 6 Scheine vom 5er bis zum 200-Euro-Schein. Welche Variante gefällt den Leipzigern?
4: Ich glaube, spontan hätte ich gesagt, der hier. Ich glaube, es liegt vor allem am Motiv. Also ein Eisvogel ist das, soweit ich mich richtig erinnere. Und ich finde es eigentlich sehr hübsch. Hier gibt es ja auch relativ viele Eisvögel, also so im Leipziger Land.
2: Die erste Themenwelt heißt europäische Kultur. Auf den Vorderseiten sind bekannte Persönlichkeiten zu sehen, etwa Beethoven, Marie Curie oder Leonardo da Vinci. Die Rückseiten zeigen Orte der Kultur, zum Beispiel Theater, Marktplätze oder Parks.
3: Mir würde besser die Europäer gefallen, weil man daraus mehr lernen kann. Man schaut sich das ja auch manchmal an.
2: Zweite Variante setzt auf Flüsse und Vögel. Zu sehen sind Landschaften, Eisvögel oder Weißstörche. Auf den Rückseiten erscheinen europäische Institutionen.
4: Ich kann auch verstehen, dass man sagt, vielleicht lieber auch eine berühmte Persönlichkeit. Ja, aber ich finde, das ist eigentlich universell eigentlich ganz gut.
1: Insofern gehören sie eigentlich auch auf die Geldscheine.
2: Einige Entwürfe fallen besonders auf. Sie zeigen die Motive im Hochformat.
1: Und mir gefällt es ausgesprochen gut, denn in den letzten Jahren sind wir daran gewöhnt, ständig auf unsere Smartphones zu schauen. Das heißt, das Hochformat hat sich schon sehr tief in unsere Seele eingebrannt. Und es ist ja auch nur logisch, wenn jetzt auch unsere Währung dem folgt.
2: Farben und Werte der Scheine sollen bleiben. Neu sind die Motive und die Sicherheitsmerkmale. Doch Bargeld verliert an Bedeutung. 2025 wurden in Deutschland erstmals mehr Einkäufe bargeldlos als bar bezahlt. 55% aller Einkäufe liefen über Karte, Smartphone oder andere digitale Zahlungsmittel. Wie wichtig ist das Aussehen der Scheine also noch?
1: Bargeld hat ja doch eine gewisse Freiheit, die man damit assoziiert, ja.
3: Je nachdem, wie die finanzielle Lage ist. Momentan habe ich nur noch 60 Cent und will einen Stadtbummel machen, also muss ich bargeldlos sein.
1: Bei meinen Kindern ist es so, es ist selbstverständlich, dass alles mit dem Handy oder mit der Smartwatch bezahlt wird. Ich selbst mag das Bargeld nach wie vor und habe immer auch ein bisschen Bargeld einstecken.
2: Über die Motive dürfen die Bürger und Bürgerinnen abstimmen.
5: Ob am Ende Beethoven, Marie Curie oder doch der Eisvogel auf unsere Geldscheinen landet, ist noch offen. Die Bürgerinnen und Bürger können ihre Meinung abgeben. Die endgültige Entscheidung trifft aber der Rat der Europäischen Zentralbank, voraussichtlich im Dezember.
2: Bis die neuen Scheine im Portemonnaie landen, dauert es noch mehrere Jahre. Zuvor werden sie weiterentwickelt, getestet und mit neuen Sicherheitsmerkmalen ausgestattet.
5: Die aktuellen Euroscheine verschwinden damit nicht von heute auf morgen. Die neuen Banknoten werden erst nach umfangreichen Tests und Sicherheitsprüfungen schrittweise eingeführt. Und auch die alten Scheine sollen ihren Wert behalten. Wir werden also noch eine ganze Weile mit Brücken, Fenstern und Toren bezahlen.

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6: Zwei Männer sind bei Bad Muskau mit ihrem Auto in die Neiße gefahren. Laut Polizei ereignete sich der Vorfall am Samstagabend, als der 45-jährige Fahrer, der einen Promillewert von 1,6 aufwies, die Kontrolle über das Fahrzeug verlor. Der Beifahrer erlitt leichte Verletzungen. Beide konnten sich ans Ufer retten. Der Schaden wird auf etwa 15.000 Euro geschätzt.
7: Pilzsammler müssen sich in diesem Sommer gedulden. Steffen Schmidt, ein Pilzsachverständiger aus dem Vogtland, erklärte, dass der fehlende Regen nahezu deutschlandweit das Wachstum von Pilzen hemmt. Nur im Erzgebirge wurden noch vereinzelt Funde gemeldet. Mit ausreichend Niederschlag und gemäßigten Temperaturen könnten jedoch ab August wieder volle Körbe möglich sein.
8: Sachsens Unternehmen wählen ihre Auszubildenden zunehmend sorgfältiger aus. Thorsten Köhler von der IHK Dresden berichtete, dass Betriebe weniger bereit sind, ungeeignete Kandidaten einzustellen. Besonders im produzierenden Gewerbe und in der Automobilindustrie zeigt sich diese Vorsicht aufgrund wirtschaftlicher Unsicherheiten deutlich.

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1: Es gibt natürlich auch Stalker, die dann auch sagen, ey, ich weiß, wo du wohnst. Man hat dann Angst. Es gibt Morddrohungen. Es gibt generelle Drohungen, dass die einen auflauern wollen oder so.
2: Was wie ein lockeres Treffen unter Content-Creatern wirkt, hat für manche eine ernste Kehrseite. Katie, online bekannt als Quietschi, erreicht mit Motorsport- und Alltagsvideos rund 90.000 Menschen.
1: Ich fühle mich da natürlich nicht so wohl, weil manchmal habe ich mich dann auch nicht mehr getraut, nach Hause zu gehen. Auch andere Influencer weiß ich, dass es so ist. Also ich traue mich manchmal gar nicht auf Treffen oder Events zu gehen, weil ich denke, okay, vielleicht ist da genau der, der mir eben doofe Dinge schreibt. Und da habe ich schon Respekt vor, ja.
2: Veranstalter des Creator-Stammtischs Paul Kirill arbeitet selbst als Content-Creator. Ein Thema dabei war die Debatte über ein mögliches Social-Media-Verbot für Kinder unter 13 Jahren und strengere Regeln für Minderjährige.
3: Ich sehe es immer auch im Thema Dopamin. Ne? Ich meine, so ein Gehirn von einem 13-Jährigen befindet sich ja schon noch sehr stark in der Entwicklung und ich denke, man kann da schon viel stören.
1: Ich bin natürlich auch eine Vorbildsfunktion und ich glaube, es wäre sehr, sehr gut, wenn es eine Altersbeschränkung gibt, die auch ein bisschen höher angesetzt ist, weil es gibt im Internet einfach ja, sehr viel schlimme Dinge, die man da sehen kann, sehr viel schlimme Menschen, die vielleicht nicht immer was Gutes wollen.
2: Laut Gym-Studie sind 89% der 12- bis 19-Jährigen täglich online. 12- bis 13-Jährige verbringen durchschnittlich 166 Minuten am Tag mit ihrem Smartphone. Problematische Inhalte sind dabei weit verbreitet. 64% begegneten im Monat vor der Befragung beleidigten Kommentaren, 28% ungewollt pornografischen Inhalten.
3: Ich glaube, wenn jetzt wirklich wegen sowas Klicks wegbrechen, hat man nicht die richtige Zielgruppe. So, das ist meine harte Meinung, weil, musst mal schauen, früher haben ja viele Leute immer gesagt, ja, TikTok, da tanzen nur irgendwelche Kinder, ne, zu irgendeiner Musik. Das war mal so früher, wo es Musical.ly hieß. Aber ich denke nicht, dass sich irgendjemand dadurch wirklich seriös eingeschränkt fühlt.
1: Im Endeffekt ist mir das Geld nicht so wichtig wie die Leute, die dahinter stecken. Und mir ist es wichtiger, dass es den Leuten gut geht. Und Kinder im Internet ist einfach nicht richtig. Und ich glaube, die Kinder sollten geschützt werden und die haben da nichts zu suchen. Und da ist mir mein Geld und meine Reichweite an zweiter Stelle.
2: Social Media ist aber nicht nur Unterhaltung und Werbung. Mike Zeun berichtet auf TikTok und Instagram über Feuerwehr und Rettungsdienst.
4: Ich komme ganz oft zu freiwilligen Feuerwehren, wo ganz viele Jugendfeuerwehrleute sind oder wenn man auf Messen unterwegs ist. Jetzt war ich in Niederösterreich, in Küb, da waren knapp 7000 Jugendliche und ganz viele kannten mich über TikTok. Und mir persönlich geht es nicht um die Reichweite, mir geht es auch nicht darum, damit viel Geld zu verdienen, sondern mir geht es einfach darum, meinen Beruf zu personalisieren, dass die Leute uns sehen, wie wir ticken, wie wir in unserer Dienstzeit miteinander umgehen, was wir für Probleme haben und so weiter und so fort.
2: Eine von der Bundesregierung eingesetzte Expertenkommission empfiehlt eigene Social-Media-Accounts erst ab 13 Jahren, mit wirksamer Altersprüfung und abgestuften Schutzstandards bis 18. Eine neue gesetzliche Altersgrenze gilt bislang jedoch nicht.
4: Ich finde auch das, was ich im Rettungsdienst oft sehe, ja, dass dieser Jugendschutz ganz oft auch an Gesetze gebunden ist, aber die Aufsichtspflicht der Eltern, diese, wie soll ich sagen, wir haben zweierlei Maß, nämlich die einen, die auf alles ganz genau achten, in der Schule auf ihre Kinder und die anderen, die teilweise gar nicht wissen, in welcher Klasse die Kinder sind. Und jeder hat, selbst wenn die Kinder selber kein Handy haben, jeder hat einen großen Bruder, jeder kennt jemanden in der Schule, der ein Handy hat. Und ich denke, dass schon auch als Vater, dass unsere Kinder viel zu früh mit Inhalten vertraut gemacht werden, die einfach für sie nie geeignet sind. Und wer auf der einen oder anderen Computerspiel, ich will keinen Namen nennen, da den Chatverlauf sieht oder dann so im Sprachchat mit Leuten dort kommuniziert, dann merkt man, die sind 11, 12. Also da hat trotz Gesetze auch alles versagt.
2: Insgesamt hat die Kommission 56 Vorschläge für einen besseren digitalen Jugendschutz vorgelegt. Diese sollen nun in eine Strategie der Bundesregierung einfließen. Bis daraus aber verbindliche Regeln entstehen, bleibt das Thema eine politische Baustelle.

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1: Keine Abschiebung nach Afghanistan und kein Deal mit Taliban.
2: Der Flieger ist gestartet, der Protest bleibt. In der Nacht von Montag auf Dienstag um 1.43 Uhr hob die Chartermaschine am Flughafen Leipzig-Halle ab. Rund 250 Menschen protestierten bis zuletzt gegen den Flug nach Afghanistan. Wie viele Menschen an Bord waren und ob darunter auch Personen ohne strafrechtliche Verurteilung waren, ist weiterhin unklar. Am Flughafen begann der Protest bereits am späten Montagabend. Vom S-Bahnhof aus trugen die Demonstrierenden ihren Widerstand bis in die Abflughalle. Unter ihnen ist Nazima Haidari von der Initiative Support Afghanistan. Sie erzählt von möglichen Folgen, die eine Rückkehr für Menschen in Afghanistan haben kann.
1: In Afghanistan, Frauen und Mädchen sind von öffentlichem Leben also ausgeschlossen. Viele Aktivisten und viele Journalisten, sie wird von Taliban verfolgt und die sind auch in Gefahr. Und deswegen fordern wir einen Abschiebungsstopp nach Afghanistan und keinen Deal mit Taliban.
2: Auch das Auswärtige Amt warnt weiterhin vor Reisen nach Afghanistan. Es beschreibt eine schlechte Sicherheitslage, schwere Menschenrechtsverletzungen und starke Einschränkungen, vor allem für Frauen und Mädchen. Eine Reisewarnung bedeutet allerdings nicht automatisch ein generelles Abschiebungsverbot. Entscheidend ist die Prüfung jedes einzelnen Falls. Um Rückführungen dennoch zu ermöglichen, führt die Bundesregierung nach eigenen Angaben technische Gespräche mit den de facto Machthabern in Afghanistan. Afghanische Konsularbedienstete sollen dabei helfen, Identitäten zu klären und Reisedokumente auszustellen. Luca Müller vom Antirassistischen Bündnis bewertet diese technischen Kontakte als Zusammenarbeit mit den Taliban.
3: Wir sagen, dass das ein Skandal ist. Afghanistan ist kein sicheres Land. Menschen dürfen dahin nicht abgeschoben werden. Wir fordern einen kompletten Abschiebestopp und auch ein Ende dieser Hinterzimmerdeals mit den Taliban.
2: Sachsens Innenminister Armin Schuster hatte die erweiterten Abschiebemöglichkeiten bereits in der vergangenen Woche begrüßt. Bislang habe sich Sachsen vor allem auf schwere Straftäter konzentriert. Künftig sollen nach seinen Worten auch weitere Straftäter sowie bestimmte andere vollziehbar Ausreisepflichtige nach Afghanistan zurückgeführt werden. Der Flughafen Leipzig-Halle soll dabei weiterhin als Abflugort dienen. Offen bleibt, wer mit dem Flug tatsächlich abgeschoben wurde. Bis zum Redaktionsschluss nannten die Behörden weder die Zahl noch den Status der Menschen an Bord. Auf Anfrage teilte uns das sächsische Innenministerium mit, dass sich zwei ausreisepflichtige afghanische Staatsbürger aus Sachsen an Bord befanden. Beide seien mehrfach strafrechtlich in Erscheinung getreten. Die Maschine ist weg. Doch die politische Frage, wen Deutschland künftig nach Afghanistan zurückschickt, bleibt.

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1: Ja, in der Ferienzeit und in der Hitzewelle kommen natürlich mehr Menschen, die das Bad benutzen. Und je mehr Menschen das Wasser benutzen, umso mehr verunreinigt es auch.
2: Gerade dann muss das Wasser im Dresdner Tschoner Grundbad besonders zuverlässig kontrolliert werden. Beate Kursitzer-Graf verantwortet als Geschäftsführerin der Lebenshilfe und der Tschoner Grunddienstleistungs GmbH den Betrieb des Naturbads und setzt dabei vollständig auf eine Reinigung ohne Chlor.
1: Ja, Naturbad, das heißt, wir verwenden hier null Chemie. Tatsächlich ist das Bad ganz naturell gereinigt. Wir haben also hier kein Chlor, was ins Bad kommt, was in das Wasser kommt, um das Wasser zu reinigen, sondern das passiert alles in einem Naturverfahren.
2: Von der Gründung des Vereins Naturkulturbad Tschoner Grund e.V. bis zur Wiedereröffnung im Jahr 2015 wurde das Bad vor allem durch ehrenamtliche Unterstützung ausgebaut und instand gehalten. Seit der Wiedereröffnung wurde auch daran gearbeitet, Barrierefreiheit zu gewährleisten.
1: Seit wir es übernommen haben, 2015 und betreiben, hat sich zum Beispiel getan, dass wir in der Zwischenzeit einen Badlifter an der Treppe oder einen Treppenlifter an der Treppe einbauen konnten. Damit können Menschen, die mobilitätseingeschränkt sind, Rollstuhlfahrer oder jemand mit Rollator, jetzt auch die große Treppe überwinden. Und ganz hinten sieht man auch stehen, es gibt ein Gerät, mit dem man zum Beispiel als Rollstuhlfahrer auch ins Wasser kann.
2: Neben der technischen Instandhaltung muss auch der laufende Betrieb finanziert werden.
1: Wir können das Bad auch nur betreiben, weil die Landeshauptstadt Dresden einen ganz großen Anteil für den Badbetrieb fördert. Und das gibt uns die Chance, die Eintrittspreise genauso oder ähnlich angepasst wie in den anderen Bädern in Dresden zu ermöglichen.
2: Das Naturbad versteht sich nicht nur als Ort zum Schwimmen. Auch Kultur wird vom Förderverein unterstützt.
1: Die Idee zum Thema Kultur ist, hier in diesem wunderschönen Gelände, auch in den Häusern, die hier noch auf der oberen Ebene sind, auch kulturelle Angebote zu machen. Zum Beispiel mal eine Lesung oder ein Theater für Kinder. Es gibt hier den Kräutergarten und es gibt Führungen. Das sind alles kulturelle Aktivitäten.
2: Das Konzept kommt auch bei den Badegästen gut an.
3: Also ich bin sehr gerne und sehr oft hier und ich mag es, dass es grün ist, dass es total natürlich ist. Die Leute sind nett, die Angestellten, der Kiosk ist super. Genau, es ist einfach schön in der Natur.
2: Damit das Wasser auch natürlich und ohne Chlor sauber bleiben kann, arbeitet im Hintergrund ein eigenes Aufbereitungssystem. Von außen ist davon kaum etwas zu sehen, für den alltäglichen Betrieb ist es jedoch entscheidend.
1: Ja, die Besonderheiten sind, dass eben, wie ich schon gesagt habe, keine Chemie verwendet wird, sondern das Wasser durch eine sehr ausgeklügelte Kiesfilteranlage geht und durch diese Kiesfilteranlage Schmutz, Bakterien und so weiter herausgefiltert werden und dann das Wasser, das gereinigte Wasser, wieder ins Badebecken kommt.
2: Gerade an heißen Ferientagen wird das natürliche System besonders gefordert.
1: In der Ferienzeit und in der Hitzewelle kommen natürlich mehr Menschen, die das Bad benutzen. Und je mehr Menschen das Wasser benutzen, umso mehr verunreinigt es auch. Und dann müssen wir immer beproben lassen. Also wir müssen als Badbetreiber Proben entnehmen lassen, die mit denen dann überprüft wird, ob die Wasserqualität noch in Ordnung ist.
2: Ob die Wasserqualität stimmt, wird nach einem festen Verfahren kontrolliert. Entscheidend sind dabei nicht eine maximale Besucheranzahl, sondern die regelmäßig gemessenen Werte.
1: Wir haben eine mit dem Gesundheitsamt abgestimmte Beprobungsreihe. Wir beproben alle 14 Tage und dann werden auch diese Ergebnisse ans Gesundheitsamt gegeben. Und solange die Ergebnisse im grünen Bereich sind, können wir öffnen.
2: So bleibt das Tschoner Grundbad nicht nur ein Freibad ohne Chlor, sondern auch ein möglichst zugänglicher und bezahlbarer Ort für Menschen aus der gesamten Region.
1: Ja, wir würden uns sehr, sehr freuen, wenn es so wie in den vergangenen 11 Jahren auch gelingt, dass die finanzielle Unterstützung für das Bad sichergestellt ist, weil nur so können wir es tatsächlich betreiben und können auch die Eintrittspreise in der Höhe belassen, sodass viele Menschen hier aus der Region tatsächlich das Bad nutzen können.

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6: Nachrichten. Sachsens Unternehmen haben bei der Auswahl ihrer Auszubildenden strenger gehandelt. Laut Thorsten Köhler von der IHK Dresden entscheiden sich Betriebe nun häufiger gegen Bewerber, die nicht vollständig überzeugen. Diese Vorsicht ist auf Erfahrungen aus den letzten Jahren zurückzuführen, in denen es häufig zu Problemen während der Ausbildung kam. Besonders betroffen ist die Automobilindustrie in Südwestsachsen, wo weniger Ausbildungsplätze angeboten werden. Dennoch bleibt die Gesamtzahl der neuen Ausbildungsverträge stabil, mit etwa 3.600 Verträgen allein bei der IHK Dresden. Ein Aufschwung zeigt sich hingegen in der Mikrochip-Branche in Dresden, wo Firmen wie TSMC und Infineon verstärkt Nachwuchs suchen. Der Abriss einer beschädigten Brücke über die Autobahn 14 bei Grimma im Landkreis Leipzig ist schneller als geplant vorangeschritten. Die Autobahn GmbH des Bundes hat mitgeteilt, dass die seit Freitagabend gesperrte Strecke voraussichtlich schon am Sonntag wieder freigegeben wird, anstatt wie ursprünglich geplant am Montagmorgen. Die Brücke wurde aufgrund eines kritischen Zustands abgerissen und soll bis 2028 durch ein neues Bauwerk ersetzt werden. Ein Autofahrer in Mittelsachsen ist gleich zweimal an einem Abend betrunken hinter dem Steuer erwischt worden. Der 50-Jährige fiel am Samstagabend zunächst einem Zeugen wegen seiner Fahrweise auf, woraufhin die Polizei einen Atemalkoholwert von 1,6 Promille feststellte und seinen Führerschein sicherstellte. Nur wenige Stunden später wurde er erneut mit laufendem Motor an einem Abzweig entdeckt und diesmal ergab ein Alkoholtest 2 Promille. In Leipzig-Konnewitz haben Unbekannte vor einer Polizeistation Feuer gelegt und das Gebäude mit Farbe besprüht sowie Steine geworfen. Die Polizei berichtete, dass Absperrungen von einer nahegelegenen Baustelle vor dem Eingang gestapelt und angezündet wurden. Ein Passant konnte das Übergreifen der Flammen auf das Gebäude verhindern und löschte das Feuer noch vor Eintreffen der Feuerwehr. Ermittlungen wegen Brandstiftung wurden aufgenommen.

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1: Die körperliche Belastung ist für die Kolleginnen und Kollegen am Bau in der Regel so hoch, dass sie es genau nicht schaffen, über dieses geforderte Alter überhaupt zu erreichen.
2: Eine deutliche Aussage von Holger Bartels, Regionalleiter der IG Bau Sachsen-Anhalt, Thüringen und Sachsen, mitten in der aktuellen Rentendebatte. Während bundesweit über ein höheres Renteneintrittsalter diskutiert wird, verweist die IG Bau auf Zahlen aus Chemnitz. Von rund 2650 Bauarbeitern sind laut Arbeitsagentur gerade einmal etwa 110 älter als 63 Jahre. Für die Gewerkschaft ist das kein Zufall, sondern das Ergebnis jahrzehntelanger körperlicher Belastung.
1: Ich denke, es sagt eine ganze Menge über die normale Belastung der Kolleginnen und Kollegen am Bau aus, die ja bei Wind und Wetter arbeiten müssen, ne? Egal ob heiß, ob kalt, ob Regen. Und es ist eine harte körperliche Arbeit, wenn auch viele sozusagen das gar nicht erkennen können, weil natürlich viel entweder im Hochbau oder im Tiefbau stattfindet.
2: Ob Straßen, Hoch- oder Tiefbau, schwere körperliche Arbeit gehört zum Alltag. Hinzu kommen wechselnde Einsatzorte und lange Fahrzeiten. Nach Einschätzung der Gewerkschaft hinterlässt das nach Jahrzehnten deutliche Spuren. Sollte das Renteneintrittsalter weiter steigen, hätte das aus Sicht von Holger Bartels vor allem für diese Beschäftigten gravierende Folgen.
1: In der Realität bedeutet das letztendlich geringere Renten. Schaffe ich den Einstieg nicht? Ja, und Sie wissen, neben der Diskussion um die Beteiligung in den Jahren, ja, wenn man 45 Jahre gearbeitet hat, hat man den Anspruch, das ist die jetzige Regelung, auch da gibt es ja viele Diskussionen. De facto bedeutet das für alle diejenigen, die das Regelrentenalter nicht erreichen, ja, eine Rentenkürzung, und das ist natürlich inakzeptabel für die Kolleginnen und Kollegen, die 35, 40, 45 Jahre hart körperlich gearbeitet haben.
2: Deshalb fordert die Gewerkschaft flexiblere Übergänge in den Ruhestand. Nicht jeder Beruf belastet den Körper in gleichem Maße. Wer Jahrzehnte auf dem Bau, im Forst oder in der Gebäudereinigung gearbeitet habe, müsse bei der Rente anders berücksichtigt werden.
1: Wir brauchen ein Punktesystem, eine Bewertung. Wir brauchen vor allen Dingen einen qualifizierten Dialog mit der Politik, um den Kolleginnen und Kollegen, die im Bundestag die Entscheidungen treffen, auch die Realitäten der arbeitenden Bevölkerung wieder ein bisschen näher zu bringen.
2: Die Debatte betrifft aber nicht nur ältere Beschäftigte. Schon heute fehlen auf vielen Baustellen Fachkräfte. Aus Sicht der IG Bau könnte die Unsicherheit über die künftige Rente den Beruf für junge Menschen zusätzlich unattraktiv machen.
1: Rente ist ein elementarer Bestandteil. So, und da müssen wir Lösungen finden. Das heißt, wir müssen natürlich dafür sorgen, dass Jugend ein Interesse daran hat, in unseren Organisationsbereichen, in unseren Branchen, ne, am Bau, im Forst, in der Gebäudereinigung arbeiten zu wollen. Da muss ich neben einem gesicherten Lohn natürlich auch eine gesicherte Perspektive haben. Das heißt tatsächlich die Chance, ein Leben lang, ja, in diesem Bereich, ne, zu arbeiten und dann trotzdem noch gesund und relativ fit, so fit wie man dann eben sein kann, wenn man jenseits der 65 ist als Beispiel, dann eben auch die Rente genießen zu können, und zwar eine auskömmliche Rente.
2: Wie die Rente künftig aussehen soll, darüber wird die Politik in den kommenden Monaten weiter beraten. Für die IG Bau steht jedoch schon heute fest, wer jahrzehntelang körperlich hart arbeitet, brauche andere Lösungen als starre Altersgrenzen. Die Zahlen aus Chemnitz zeigen aus Sicht der Gewerkschaft deutlich, dass genau darüber jetzt diskutiert werden müsse.

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1: Der erste eigene Mietvertrag, der tägliche Weg zum Ausbildungsbetrieb oder steigende Preise beim Einkauf. Für viele Auszubildende wird der Start ins Berufsleben schnell zur finanziellen Herausforderung. Genau hier setzt die Berufsausbildungsbeihilfe an. Pressesprecher Erik Bader von der Bundesagentur für Arbeit erklärt, warum der Zuschuss gerade jetzt so wichtig ist.
2: Sich für eine berufliche Ausbildung zu entscheiden, das ist ja ein ganz wichtiger Schritt für eine stabile berufliche Zukunft. Und das soll auf keinen Fall jetzt am Geldbeutel scheitern. Gerade in der heutigen Zeit, da zählt ja jeder Euro, ja, alles wird teurer. Und deswegen gibt's die berufliche Ausbildungsbeihilfe als finanzielle Unterstützung.
1: Dass die finanzielle Unterstützung gebraucht wird, zeige sich auch in den Beratungsgesprächen bei der Bundesagentur. Die steigenden Lebenshaltungskosten machen sich bemerkbar, auch bei den Anträgen auf Berufsausbildungsbeihilfe.
2: Ja, wenn die Preise überall steigen, dann stehen natürlich auch mehr Menschen vor finanziellen Herausforderungen. Und deswegen ist die Berufsausbildungsbeihilfe auch regelmäßig Thema in den Beratungsgesprächen, ja, zwischen unseren Berufsberatern und den Jugendlichen.
1: In Chemnitz profitieren derzeit rund 300 Auszubildende von der Berufsausbildungsbeihilfe. Unter den rund 5.700 Auszubildenden in der Stadt ist das zwar nur ein kleiner Teil, die Zahl bleibt seit Jahren aber vergleichsweise stabil. Aktuell zeichnet sich in weiten Teilen Südwestsachsens sogar wieder ein leichter Anstieg ab. Doch nicht jeder Auszubildende kann die finanzielle Hilfe erhalten. Ob ein Anspruch besteht, hängt von mehreren Voraussetzungen ab. Erik Bader erklärt, wer die Berufsausbildungsbeihilfe beantragen kann und wer nicht.
2: Diese Berufsausbildungsbeihilfe als finanzielle Unterstützung ist natürlich auch an ein paar Voraussetzungen gekoppelt. Sie ist vor allem für die Menschen vorgesehen, deren Ausbildungsbetrieb zu weit weg von den Eltern entfernt liegt, um zu Hause wohnen zu bleiben. Das machen ja auch viele. Oder wo die Wegstrecke einfach schon derart lang ist, dass auch das schon für hohe Kosten sorgt. Denn es ist ja wirklich so, dass jetzt nicht immer der Ausbildungsbetrieb genau in der Stadt ist, in der man gerade wohnt. Und für solche Fälle lohnt es sich wirklich mal, den Online-Antrag auf eine Berufsausbildungsbeihilfe abzuschicken und seinen Anspruch prüfen zu lassen. Es gibt aber auch Ausschlusskriterien. Zum Beispiel, wenn die jeweilige Person bereits ähnliche Leistungen wie BAföG erhält. Und die finanzielle Unterstützung gilt lediglich für die Berufsausbildungen und nicht für die rein schulischen, zum Beispiel zur Physiotherapeutin oder zum Physiotherapeuten.
1: Beantragt werden kann die Berufsausbildungsbeihilfe bereits online über die Internetseite der Bundesagentur für Arbeit. Die Arbeitsagentur empfiehlt jedoch, den Anspruch möglichst früh prüfen zu lassen, damit der Start ins Berufsleben nicht am Geld scheitert.

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1: Ich finde, so Vögel gehen immer. Dass Geld natürlich auch schnell davonfliegen kann, steht auf anderem Blatt.
2: Berühmte Persönlichkeiten oder Naturmotive?
3: Ich kenne es aus anderen Ländern, da war ich immer der Meinung, es ist vielleicht Spielgeld.
2: Europas Geldscheine sollen ein neues Gesicht bekommen.
4: Also für mich ja eher Landschaft und Vögel.
1: Und es gibt wahrscheinlich keine Europäerin, keinen Europäer, der Vögel hasst.
4: Aber ich finde, das ist eigentlich universell eigentlich ganz gut.
1: Insofern gehören sie eigentlich auch auf die Geldscheine.
3: Keine Ahnung, ob die Ernsthaftigkeit der Währung hier noch gewährleistet ist.
2: Doch welche Entwürfe überzeugen die Leipziger und welche Rolle spielt Bargeld heute überhaupt noch? Beethoven, Marie Curie oder doch lieber Eisvogel und Wasserstorch? Die Euroscheine sollen ein neues Gesicht bekommen. Die Europäische Zentralbank hat mögliche Entwürfe vorgestellt. Dabei dürfen auch die Bürgerinnen und Bürger mitentscheiden. Ja, und ich habe keine Kosten und Mühen gescheut und habe ein Muster mit in die Leipziger Innenstadt genommen und frage mich, welche Scheine kommen hier am besten an? Noch sind es nur Entwürfe. 10 mögliche Designreihen stehen zur Auswahl. Gezeigt werden Vorder- und Rückseiten für die 6 Scheine vom 5er bis zum 200-Euro-Schein. Welche Variante gefällt den Leipzigern?
4: Ich glaube schon, Hand hätte ich gesagt, der hier. Ich glaube, es liegt vor allem am Motiv. Also ein Eisvogel ist das, soweit ich mich richtig erinnere. Und ich finde es eigentlich sehr hübsch. Hier gibt es ja auch relativ viele Eisvögel, also so im Leipziger Land.
2: Die erste Themenwelt heißt europäische Kultur. Auf den Vorderseiten sind bekannte Persönlichkeiten zu sehen, etwa Beethoven, Marie Curie oder Leonardo da Vinci. Die Rückseiten zeigen Orte der Kultur, zum Beispiel Theater, Marktplätze oder Parks.
3: Mir würde besser die Europäer gefallen, weil man daraus mehr lernen kann. Man schaut sich das ja auch manchmal an.
2: Die zweite Variante setzt auf Flüsse und Vögel. Zu sehen sind Landschaften, Eisvögel oder Weißstörche. Auf den Rückseiten erscheinen europäische Institutionen.
4: Ich kann auch verstehen, dass man sagt, vielleicht lieber auch eine berühmte Persönlichkeit. Ja, aber ich finde, das ist eigentlich universell eigentlich ganz gut.
1: Insofern gehören sie eigentlich auch auf die Geldscheine.
2: Einige Entwürfe fallen besonders auf. Sie zeigen die Motive im Hochformat.
1: Und mir gefällt es ausgesprochen gut, denn in den letzten Jahren sind wir daran gewöhnt, ständig auf unsere Smartphones zu schauen. Das heißt, das Hochformat hat sich schon sehr tief in unsere Seele eingebrannt. Und es ist ja auch nur logisch, wenn jetzt auch unsere Währung dem folgt.
2: Farben und Werte der Scheine sollen bleiben. Neu sind die Motive und die Sicherheitsmerkmale. Doch Bargeld verliert an Bedeutung. 2025 wurden in Deutschland erstmals mehr Einkäufe bargeldlos als bar bezahlt. 55% aller Einkäufe liefen über Karte, Smartphone oder andere digitale Zahlungsmittel. Wie wichtig ist das Aussehen der Scheine also noch?
1: Bargeld hat ja doch eine gewisse Freiheit, die man damit assoziiert, ja.
3: Je nachdem, wie die finanzielle Lage ist. Momentan habe ich nur noch 60 Cent und will einen Stadtbummel machen, also muss ich Bargeld loszahlen.
1: Bei meinen Kindern ist es so, es ist selbstverständlich, dass alles mit dem Handy oder mit der Smartwatch bezahlt wird. Ich selbst mag das Bargeld nach wie vor und habe immer auch ein bisschen Bargeld einstecken.
2: Über die Motive dürfen die Bürger und Bürgerinnen abstimmen. Ob am Ende Beethoven, Marie Curie oder doch der Eisvogel auf unsere Geldscheinen landet, ist noch offen. Die Bürgerinnen und Bürger können ihre Meinung abgeben. Die endgültige Entscheidung trifft aber der Rat der Europäischen Zentralbank, voraussichtlich im Dezember. Bis die neuen Scheine im Portemonnaie landen, dauert es noch mehrere Jahre. Zuvor werden sie weiterentwickelt, getestet und mit neuen Sicherheitsmerkmalen ausgestattet.
1: Die aktuellen Euroscheine verschwinden damit nicht von heute auf morgen. Die neuen Banknoten werden erst nach umfangreichen Tests und Sicherheitsprüfungen schrittweise eingeführt. Und auch die alten Scheine sollen ihren Wert behalten. Wir werden also noch eine ganze Weile mit Brücken, Fenstern und Toren bezahlen. Over North.
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5: Sachsens Unternehmen haben bei der Auswahl ihrer Auszubildenden strenger gehandelt. Laut Thorsten Köhler von der IHK Dresden entscheiden sich Betriebe nun häufiger gegen Bewerber, die nicht vollständig überzeugen. Diese Vorsicht ist auf Erfahrungen aus den letzten Jahren zurückzuführen, in denen es häufig zu Problemen während der Ausbildung kam. Besonders betroffen ist die Automobilindustrie in Südwestsachsen, wo weniger Ausbildungsplätze angeboten werden. Dennoch bleibt die Gesamtzahl der neuen Ausbildungsverträge stabil, mit etwa 3.600 Verträgen allein bei der IHK Dresden. Ein Aufschwung zeigt sich hingegen in der Mikrochip-Branche in Dresden, wo Firmen wie TSMC und Infineon verstärkt Nachwuchs suchen. Der Abriss einer beschädigten Brücke über die Autobahn 14 bei Grimma im Landkreis Leipzig ist schneller als geplant vorangeschritten. Die Autobahn GmbH des Bundes hat mitgeteilt, dass die seit Freitagabend gesperrte Strecke voraussichtlich schon am Sonntag wieder freigegeben wird, anstatt wie ursprünglich geplant am Montagmorgen. Die Brücke wurde aufgrund eines kritischen Zustands abgerissen und soll bis 2028 durch ein neues Bauwerk ersetzt werden. Ein Autofahrer in Mittelsachsen ist gleich zweimal an einem Abend betrunken hinter dem Steuer erwischt worden. Der 50-Jährige fiel am Samstagabend zunächst einem Zeugen wegen seiner Fahrweise auf, woraufhin die Polizei einen Atemalkoholwert von 1,6 Promille feststellte und seinen Führerschein sicherstellte. Nur wenige Stunden später wurde er erneut mit laufendem Motor an einem Abzweig entdeckt und diesmal ergab ein Alkoholtest 2 Promille. In Leipzig-Konnewitz haben Unbekannte vor einer Polizeistation Feuer gelegt und das Gebäude mit Farbe besprüht sowie Steine geworfen. Die Polizei berichtete, dass Absperrungen von einer nahegelegenen Baustelle vor dem Eingang gestapelt und angezündet wurden. Ein Passant konnte das Übergreifen der Flammen auf das Gebäude verhindern und löschte das Feuer noch vor Eintreffen der Feuerwehr. Ermittlungen wegen Brandstiftung wurden aufgenommen.

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1: Es gibt natürlich auch Stalker, die dann auch sagen, ey, ich weiß, wo du wohnst. Man hat dann Angst, es gibt Morddrohungen, es gibt generelle Drohungen, dass die einen auflauern wollen oder so.
2: Was wie ein lockeres Treffen unter Content-Creatern wirkt, hat für manche eine ernste Kehrseite. Katie, online bekannt als Quietschi, erreicht mit Motorsport- und Alltagsvideos rund 90.000 Menschen.
1: Ich fühle mich da natürlich nicht so wohl, weil manchmal habe ich mich dann auch nicht mehr getraut, nach Hause zu gehen. Auch andere Influencer weiß ich, dass es so ist. Also ich traue mich manchmal gar nicht auf Treffen oder Events zu gehen, weil ich denke, okay, vielleicht ist da genau der, der mir eben doofe Dinge schreibt. Und da habe ich schon Respekt vor, ja.
2: Veranstalter des Creator-Stammtischs Paul Kirill arbeitet selbst als Content-Creator. Ein Thema dabei war die Debatte über ein mögliches Social-Media-Verbot für Kinder unter 13 Jahren und strengere Regeln für Minderjährige.
3: Ich sehe es immer auch im Thema Dopamin. Ne? Ich meine, so ein Gehirn von einem 13-Jährigen befindet sich ja schon noch sehr stark in der Entwicklung und ich denke, man kann da schon viel stören.
1: Ich bin natürlich auch eine Vorbildsfunktion und ich glaube, es wäre sehr, sehr gut, wenn es eine Altersbeschränkung gibt, die auch ein bisschen höher angesetzt ist, weil es gibt im Internet einfach ja, sehr viel schlimme Dinge, die man da sehen kann, sehr viel schlimme Menschen, die vielleicht nicht immer was Gutes wollen.
2: Laut Gym-Studie sind 89% der 12- bis 19-Jährigen täglich online. 12- bis 13-Jährige verbringen durchschnittlich 166 Minuten am Tag mit ihrem Smartphone. Problematische Inhalte sind dabei weit verbreitet. 64% begegneten im Monat vor der Befragung beleidigten Kommentaren, 28% ungewollt pornografischen Inhalten.
3: Ich glaube, wenn jetzt wirklich wegen sowas Klicks wegbrechen, hat man nicht die richtige Zielgruppe. So, das ist meine harte Meinung, weil, muss man schauen, früher haben ja viele Leute immer gesagt, ja, TikTok, da tanzen nur irgendwelche Kinder, ne, zu irgendeiner Musik. Das war mal so früher, wo es Musical.ly hieß, aber ich denke nicht, dass sich irgendjemand dadurch wirklich seriös eingeschränkt fühlt.
1: Im Endeffekt ist mir das Geld nicht so wichtig wie die Leute, die dahinter stecken. Und mir ist es wichtiger, dass es den Leuten gut geht. Und Kinder im Internet ist einfach nicht richtig. Und ich glaube, die Kinder sollten geschützt werden und die haben da nichts zu suchen. Und da ist mir mein Geld und meine Reichweite an zweiter Stelle.
2: Social Media ist aber nicht nur Unterhaltung und Werbung. Mike Zeun berichtet auf TikTok und Instagram über Feuerwehr und Rettungsdienst.
4: Ich komme ganz oft zu freiwilligen Feuerwehren, wo ganz viele Jugendfeuerwehrleute sind oder wenn man auf Messen unterwegs ist. Jetzt war ich in Niederösterreich, in Küb, da waren knapp 7000 Jugendliche und ganz viele kannten mich über TikTok. Und mir persönlich geht es nicht um die Reichweite, mir geht es auch nicht darum, damit viel Geld zu verdienen, sondern mir geht es einfach darum, meinen Beruf zu personalisieren, dass die Leute uns sehen, wie wir ticken, wie wir in unserer Dienstzeit miteinander umgehen, was wir für Probleme haben und so weiter und so fort.
2: Eine von der Bundesregierung eingesetzte Expertenkommission empfiehlt eigene Social-Media-Accounts erst ab 13 Jahren, mit wirksamer Altersprüfung und abgestuften Schutzstandards bis 18. Eine neue gesetzliche Altersgrenze gilt bislang jedoch nicht.
4: Ich finde auch das, was ich im Rettungsdienst oft sehe, ja, dass dieser Jugendschutz ganz oft auch an Gesetze gebunden ist, aber die Aufsichtspflicht der Eltern, diese, wie soll ich sagen, wir haben zweierlei Maß, nämlich die einen, die auf alles ganz genau achten in der Schule auf ihre Kinder und die anderen, die teilweise gar nicht wissen, in welcher Klasse die Kinder sind. Und jeder hat, selbst wenn die Kinder selber kein Handy haben, jeder hat einen großen Bruder, jeder kennt jemanden in der Schule, der ein Handy hat. Und ich denke, dass schon auch als Vater, dass unsere Kinder viel zu früh mit Inhalten vertraut gemacht werden, die einfach für sie nie geeignet sind. Und wer auf der einen oder anderen Computerspiel, ich will keinen Namen nennen, da den Chatverlauf sieht oder dann so im Sprachchat mit Leuten dort kommuniziert, dann merkt man, die sind 11, 12. Also da hat trotz Gesetze auch alles versagt.
2: Insgesamt hat die Kommission 56 Vorschläge für einen besseren digitalen Jugendschutz vorgelegt. Diese sollen nun in eine Strategie der Bundesregierung einfließen. Bis daraus aber verbindliche Regeln entstehen, bleibt das Thema eine politische Baustelle.

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1: Ja, in der Ferienzeit und in der Hitzewelle kommen natürlich mehr Menschen, die das Bad benutzen. Und je mehr Menschen das Wasser benutzen, umso mehr verunreinigt es auch.
2: Gerade dann muss das Wasser im Dresdner Tschoner Grundbad besonders zuverlässig kontrolliert werden. Beate Kursitzer-Graf verantwortet als Geschäftsführerin der Lebenshilfe und der Tschoner Grunddienstleistungs GmbH den Betrieb des Naturbads und setzt dabei vollständig auf eine Reinigung ohne Chlor.
1: Ja, Naturbad, das heißt, wir verwenden hier null Chemie. Tatsächlich ist das Bad ganz naturell gereinigt. Wir haben also hier kein Chlor, was ins Bad kommt, was in das Wasser kommt, um das Wasser zu reinigen, sondern das passiert alles in einem Naturverfahren.
2: Von der Gründung des Vereins Naturkulturbad Tschoner Grund e.V. bis zur Wiedereröffnung im Jahr 2015 wurde das Bad vor allem durch ehrenamtliche Unterstützung ausgebaut und instand gehalten. Seit der Wiedereröffnung wurde auch daran gearbeitet, Barrierefreiheit zu gewährleisten.
1: Seit wir es übernommen haben, 2015 und betreiben, hat sich zum Beispiel getan, dass wir in der Zwischenzeit einen Badlifter an der Treppe oder einen Treppenlifter an der Treppe einbauen konnten. Damit können Menschen, die mobilitätseingeschränkt sind, Rollstuhlfahrer oder jemand mit Rollator, jetzt auch die große Treppe überwinden. Und ganz hinten sieht man auch stehen, es gibt ein Gerät, mit dem man zum Beispiel als Rollstuhlfahrer auch ins Wasser kann.
2: Neben der technischen Instandhaltung muss auch der laufende Betrieb finanziert werden.
1: Wir können das Bad auch nur betreiben, weil die Landeshauptstadt Dresden einen ganz großen Anteil für den Badbetrieb fördert. Und das gibt uns die Chance, die Eintrittspreise genauso oder ähnlich angepasst wie in den anderen Bädern in Dresden zu ermöglichen.
2: Das Naturbad versteht sich nicht nur als Ort zum Schwimmen. Auch Kultur wird vom Förderverein unterstützt.
1: Die Idee zum Thema Kultur ist, hier in diesem wunderschönen Gelände, auch in den Häusern, die hier noch auf der oberen Ebene sind, auch kulturelle Angebote zu machen. Zum Beispiel mal eine Lesung oder ein Theater für Kinder. Es gibt hier den Kräutergarten und es gibt Führungen. Das sind alles kulturelle Aktivitäten.
2: Das Konzept kommt auch bei den Badegästen gut an.
3: Also ich bin sehr gerne und sehr oft hier und ich mag es, dass es grün ist, dass es total natürlich ist. Die Leute sind nett, die Angestellten, der Kiosk ist super. Genau, es ist einfach schön in der Natur.
2: Damit das Wasser auch natürlich und ohne Chlor sauber bleiben kann, arbeitet im Hintergrund ein eigenes Aufbereitungssystem. Von außen ist davon kaum etwas zu sehen, für den alltäglichen Betrieb ist es jedoch entscheidend.
1: Ja, die Besonderheiten sind, dass eben, wie ich schon gesagt habe, keine Chemie verwendet wird, sondern das Wasser durch eine sehr ausgeklügelte Kiesfilteranlage geht und durch diese Kiesfilteranlage Schmutz, Bakterien und so weiter herausgefiltert werden und dann das Wasser, das gereinigte Wasser, wieder ins Badebecken kommt.
2: Gerade an heißen Ferientagen wird das natürliche System besonders gefordert.
1: In der Ferienzeit und in der Hitzewelle kommen natürlich mehr Menschen, die das Bad benutzen. Und je mehr Menschen das Wasser benutzen, umso mehr verunreinigt es auch. Und dann müssen wir immer beproben lassen. Also wir müssen als Badbetreiber Proben entnehmen lassen, die mit denen dann überprüft wird, ob die Wasserqualität noch in Ordnung ist.
2: Ob die Wasserqualität stimmt, wird nach einem festen Verfahren kontrolliert. Entscheidend sind dabei nicht eine maximale Besucheranzahl, sondern die regelmäßig gemessenen Werte.
1: Wir haben eine mit dem Gesundheitsamt abgestimmte Beprobungsreihe. Wir beproben alle 14 Tage und dann werden auch diese Ergebnisse ans Gesundheitsamt gegeben. Und solange die Ergebnisse im grünen Bereich sind, können wir öffnen.
2: So bleibt das Tschoner Grundbad nicht nur ein Freibad ohne Chlor, sondern auch ein möglichst zugänglicher und bezahlbarer Ort für Menschen aus der gesamten Region.
1: Ja, wir würden uns sehr, sehr freuen, wenn es so wie in den vergangenen 11 Jahren auch gelingt, dass die finanzielle Unterstützung für das Bad sichergestellt ist, weil nur so können wir es tatsächlich betreiben und können auch die Eintrittspreise in der Höhe belassen, sodass viele Menschen hier aus der Region tatsächlich das Bad nutzen können.

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1: Keine Abschiebung nach Afghanistan und kein Deal mit Taliban.
2: Der Flieger ist gestartet, der Protest bleibt. In der Nacht von Montag auf Dienstag um 1.43 Uhr hob die Chartermaschine am Flughafen Leipzig-Halle ab. Rund 250 Menschen protestierten bis zuletzt gegen den Flug nach Afghanistan. Wie viele Menschen an Bord waren und ob darunter auch Personen ohne strafrechtliche Verurteilung waren, ist weiterhin unklar. Am Flughafen begann der Protest bereits am späten Montagabend. Vom S-Bahnhof aus trugen die Demonstrierenden ihren Widerstand bis in die Abflughalle. Unter ihnen ist Nazima Haidari von der Initiative Support Afghanistan. Sie erzählt von möglichen Folgen, die eine Rückkehr für Menschen in Afghanistan haben kann.
1: In Afghanistan, Frauen und Mädchen sind von öffentlichem Leben also ausgeschlossen. Viele Aktivisten und viele Journalisten, sie wird von Taliban verfolgt und die sind auch in Gefahr. Und deswegen fordern wir einen Abschiebungsstopp nach Afghanistan und keinen Deal mit Taliban.
2: Auch das Auswärtige Amt warnt weiterhin vor Reisen nach Afghanistan. Es beschreibt eine schlechte Sicherheitslage, schwere Menschenrechtsverletzungen und starke Einschränkungen, vor allem für Frauen und Mädchen. Eine Reisewarnung bedeutet allerdings nicht automatisch ein generelles Abschiebungsverbot. Entscheidend ist die Prüfung jedes einzelnen Falls. Um Rückführungen dennoch zu ermöglichen, führt die Bundesregierung nach eigenen Angaben technische Gespräche mit den de facto Machthabern in Afghanistan. Afghanische Konsularbedienstete sollen dabei helfen, Identitäten zu klären und Reisedokumente auszustellen. Luca Müller vom Antirassistischen Bündnis bewertet diese technischen Kontakte als Zusammenarbeit mit den Taliban.
3: Wir sagen, dass das ein Skandal ist. Afghanistan ist kein sicheres Land. Menschen dürfen daher nicht abgeschoben werden. Wir fordern einen kompletten Abschiebestopp und auch ein Ende dieser Hinterzimmerdeals mit den Taliban.
2: Sachsens Innenminister Armin Schuster hatte die erweiterten Abschiebemöglichkeiten bereits in der vergangenen Woche begrüßt. Bislang habe sich Sachsen vor allem auf schwere Straftäter konzentriert. Künftig sollen nach seinen Worten auch weitere Straftäter sowie bestimmte andere vollziehbar Ausreisepflichtige nach Afghanistan zurückgeführt werden. Der Flughafen Leipzig-Halle soll dabei weiterhin als Abflugort dienen. Offen bleibt, wer mit dem Flug tatsächlich abgeschoben wurde. Bis zum Redaktionsschluss nannten die Behörden weder die Zahl noch den Status der Menschen an Bord. Auf Anfrage teilte uns das sächsische Innenministerium mit, dass sich zwei ausreisepflichtige afghanische Staatsbürger aus Sachsen an Bord befanden. Beide seien mehrfach strafrechtlich in Erscheinung getreten. Die Maschine ist weg. Doch die politische Frage, wen Deutschland künftig nach Afghanistan zurückschickt, bleibt

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6: Nachrichten. Sachsens Unternehmen haben bei der Auswahl ihrer Auszubildenden strenger gehandelt. Laut Thorsten Köhler von der IHK Dresden entscheiden sich Betriebe nun häufiger gegen Bewerber, die nicht vollständig überzeugen. Diese Vorsicht ist auf Erfahrungen aus den letzten Jahren zurückzuführen, in denen es häufig zu Problemen während der Ausbildung kam. Besonders betroffen ist die Automobilindustrie in Südwestsachsen, wo weniger Ausbildungsplätze angeboten werden. Dennoch bleibt die Gesamtzahl der neuen Ausbildungsverträge stabil, mit etwa 3.600 Verträgen allein bei der IHK Dresden. Ein Aufschwung zeigt sich hingegen in der Mikrochip-Branche in Dresden, wo Firmen wie TSMC und Infineon verstärkt Nachwuchs suchen. Der Abriss einer beschädigten Brücke über die Autobahn 14 bei Grimma im Landkreis Leipzig ist schneller als geplant vorangeschritten. Die Autobahn GmbH des Bundes hat mitgeteilt, dass die seit Freitagabend gesperrte Strecke voraussichtlich schon am Sonntag wieder freigegeben wird, anstatt wie ursprünglich geplant am Montagmorgen. Die Brücke wurde aufgrund eines kritischen Zustands abgerissen und soll bis 2028 durch ein neues Bauwerk ersetzt werden. Ein Autofahrer in Mittelsachsen ist gleich zweimal an einem Abend betrunken hinter dem Steuer erwischt worden. Der 50-Jährige fiel am Samstagabend zunächst einem Zeugen wegen seiner Fahrweise auf, woraufhin die Polizei einen Atemalkoholwert von 1,6 Promille feststellte und seinen Führerschein sicherstellte. Nur wenige Stunden später wurde er erneut mit laufendem Motor an einem Abzweig entdeckt und diesmal ergab ein Alkoholtest 2 Promille. In Leipzig-Konnewitz haben Unbekannte vor einer Polizeistation Feuer gelegt und das Gebäude mit Farbe besprüht sowie Steine geworfen. Die Polizei berichtete, dass Absperrungen von einer nahegelegenen Baustelle vor dem Eingang gestapelt und angezündet wurden. Ein Passant konnte das Übergreifen der Flammen auf das Gebäude verhindern und löschte das Feuer noch vor Eintreffen der Feuerwehr. Ermittlungen wegen Brandstiftung wurden aufgenommen.

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2: Die körperliche Belastung ist für die Kolleginnen und Kollegen am Bau in der Regel so hoch, dass sie es genau nicht schaffen, über dieses geforderte Alter überhaupt zu erreichen.
3: Eine deutliche Aussage von Holger Bartels, Regionalleiter der IG Bau Sachsen-Anhalt, Thüringen und Sachsen, mitten in der aktuellen Rentendebatte. Während bundesweit über ein höheres Renteneintrittsalter diskutiert wird, verweist die IG Bau auf Zahlen aus Chemnitz. Von rund 2650 Bauarbeitern sind laut Arbeitsagentur gerade einmal etwa 110 älter als 63 Jahre. Für die Gewerkschaft ist das kein Zufall, sondern das Ergebnis jahrzehntelanger körperlicher Belastung.
2: Ich denke, es sagt eine ganze Menge über die normale Belastung der Kolleginnen und Kollegen am Bau aus, die ja bei Wind und Wetter arbeiten müssen, ne? Egal ob heiß, ob kalt, ob Regen. Und es ist eine harte körperliche Arbeit, wenn auch viele sozusagen das gar nicht erkennen können, weil natürlich viel entweder im Hochbau oder im Tiefbau stattfindet.
3: Ob Straßen, Hoch- oder Tiefbau, schwere körperliche Arbeit gehört zum Alltag. Hinzu kommen wechselnde Einsatzorte und lange Fahrzeiten. Nach Einschätzung der Gewerkschaft hinterlässt das nach Jahrzehnten deutliche Spuren. Sollte das Renteneintrittsalter weiter steigen, hätte das aus Sicht von Holger Bartels vor allem für diese Beschäftigten gravierende Folgen.
2: In der Realität bedeutet das letztendlich geringere Renten. Schaffe ich den Einstieg nicht? Ja, und Sie wissen, in der Diskussion um die Beteiligung in den Jahren, ja, wenn man 45 Jahre gearbeitet hat, hat man den Anspruch, das ist die jetzige Regelung, auch da gibt es ja viele Diskussionen. De facto bedeutet das für alle diejenigen, die das Regelrentenalter nicht erreichen, ja, eine Rentenkürzung, und das ist natürlich inakzeptabel für die Kolleginnen und Kollegen, die 35, 40, 45 Jahre hart körperlich gearbeitet haben.
3: Deshalb fordert die Gewerkschaft flexiblere Übergänge in den Ruhestand. Nicht jeder Beruf belastet den Körper in gleichem Maße. Wer Jahrzehnte auf dem Bau, im Forst oder in der Gebäudereinigung gearbeitet habe, müsse bei der Rente anders berücksichtigt werden.
2: Wir brauchen ein Punktesystem, eine Bewertung. Wir brauchen vor allen Dingen einen qualifizierten Dialog mit der Politik, um den Kolleginnen und Kollegen, die im Bundestag die Entscheidungen treffen, auch die Realitäten der arbeitenden Bevölkerung wieder ein bisschen näher zu bringen.
3: Die Debatte betrifft aber nicht nur ältere Beschäftigte. Schon heute fehlen auf vielen Baustellen Fachkräfte. Aus Sicht der IG Bau könnte die Unsicherheit über die künftige Rente den Beruf für junge Menschen zusätzlich unattraktiv machen.
2: Rente ist ein elementarer Bestandteil. So, und da müssen wir Lösungen finden. Das heißt, wir müssen natürlich dafür sorgen, dass Jugend ein Interesse daran hat, in unseren Organisationsbereichen, in unseren Branchen, ne, am Bau, im Forst, in der Gebäudereinigung arbeiten zu wollen. Da muss ich neben einem gesicherten Lohn natürlich auch eine gesicherte Perspektive haben. Das heißt tatsächlich die Chance, ein Leben lang, ja, in diesem Bereich, ne, zu arbeiten und dann trotzdem noch gesund und relativ fit, so fit wie man dann eben sein kann, wenn man jenseits der 65 ist als Beispiel, dann eben auch die Rente genießen zu können, und zwar eine auskömmliche Rente.
3: Wie die Rente künftig aussehen soll, darüber wird die Politik in den kommenden Monaten weiter beraten. Für die IG Bau steht jedoch schon heute fest, wer jahrzehntelang körperlich hart arbeitet, brauche andere Lösungen als starre Altersgrenzen. Die Zahlen aus Chemnitz zeigen aus Sicht der Gewerkschaft deutlich, dass genau darüber jetzt diskutiert werden müsse.

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1: Der erste eigene Mietvertrag, der tägliche Weg zum Ausbildungsbetrieb oder steigende Preise beim Einkauf. Für viele Auszubildende wird der Start ins Berufsleben schnell zur finanziellen Herausforderung. Genau hier setzt die Berufsausbildungsbeihilfe an. Pressesprecher Erik Bader von der Bundesagentur für Arbeit erklärt, warum der Zuschuss gerade jetzt so wichtig ist.
2: Sich für eine berufliche Ausbildung zu entscheiden, das ist ja ein ganz wichtiger Schritt für eine stabile berufliche Zukunft. Und das soll auf keinen Fall jetzt am Geldbeutel scheitern. Gerade in der heutigen Zeit, da zählt ja jeder Euro, ja, alles wird teurer. Und deswegen gibt's die berufliche Ausbildungsbeihilfe als finanzielle Unterstützung.
1: Dass die finanzielle Unterstützung gebraucht wird, zeige sich auch in den Beratungsgesprächen bei der Bundesagentur. Die steigenden Lebenshaltungskosten machen sich bemerkbar, auch bei den Anträgen auf Berufsausbildungsbeihilfe.
2: Ja, wenn die Preise überall steigen, dann stehen natürlich auch mehr Menschen vor finanziellen Herausforderungen. Und deswegen ist die Berufsausbildungsbeihilfe auch regelmäßig Thema in den Beratungsgesprächen, ja, zwischen unseren Berufsberatern und den Jugendlichen.
1: In Chemnitz profitieren derzeit rund 300 Auszubildende von der Berufsausbildungsbeihilfe. Unter den rund 5.700 Auszubildenden in der Stadt ist das zwar nur ein kleiner Teil, die Zahl bleibt seit Jahren aber vergleichsweise stabil. Aktuell zeichnet sich in weiten Teilen Südwestsachsens sogar wieder ein leichter Anstieg ab. Doch nicht jeder Auszubildende kann die finanzielle Hilfe erhalten. Ob ein Anspruch besteht, hängt von mehreren Voraussetzungen ab. Erik Bader erklärt, wer die Berufsausbildungsbeihilfe beantragen kann und wer nicht.
2: Diese Berufsausbildungsbeihilfe als finanzielle Unterstützung ist natürlich auch an ein paar Voraussetzungen gekoppelt. Sie ist vor allem für die Menschen vorgesehen, deren Ausbildungsbetrieb zu weit weg von den Eltern entfernt liegt, um zu Hause wohnen zu bleiben. Das machen ja auch viele. Oder wo die Wegstrecke einfach schon derart lang ist, dass auch das schon für hohe Kosten sorgt. Denn es ist ja wirklich so, dass jetzt nicht immer der Ausbildungsbetrieb genau in der Stadt ist, in der man gerade wohnt. Und für solche Fälle lohnt es sich wirklich mal, den Online-Antrag auf eine Berufsausbildungsbeihilfe abzuschicken und seinen Anspruch prüfen zu lassen. Es gibt aber auch Ausschlusskriterien. Zum Beispiel, wenn die jeweilige Person bereits ähnliche Leistungen wie BAföG erhält. Und die finanzielle Unterstützung gilt lediglich für die Berufsausbildungen und nicht für die rein schulischen, zum Beispiel zur Physiotherapeutin oder zum Physiotherapeuten.
1: Beantragt werden kann die Berufsausbildungsbeihilfe bereits online über die Internetseite der Bundesagentur für Arbeit. Die Arbeitsagentur empfiehlt jedoch, den Anspruch möglichst früh prüfen zu lassen, damit der Start ins Berufsleben nicht am Geld scheitert.

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1: Ich finde, so Vögel gehen immer. Dass Geld natürlich auch schnell davonfliegen kann, steht auf anderem Blatt.
2: Berühmte Persönlichkeiten oder Naturmotive?
3: Ich kenne es aus anderen Ländern, da war ich immer der Meinung, es ist vielleicht Spielgeld.
2: Europas Geldscheine sollen ein neues Gesicht bekommen.
4: Also für mich ja eher Landschaft und Vögel.
1: Und es gibt wahrscheinlich keine Europäerin, keinen Europäer, der Vögel hasst.
4: Aber ich finde, das ist eigentlich universell eigentlich ganz gut.
1: Insofern gehören sie eigentlich auch auf die Geldscheine.
3: Keine Ahnung, ob die Ernsthaftigkeit der Währung hier noch gewährleistet ist.
2: Doch welche Entwürfe überzeugen die Leipziger und welche Rolle spielt Bargeld heute überhaupt noch?
5: Beethoven, Marie Curie oder doch lieber Eisvogel und Wasserstorch? Die Euroscheine sollen ein neues Gesicht bekommen. Die Europäische Zentralbank hat mögliche Entwürfe vorgestellt. Dabei dürfen auch die Bürgerinnen und Bürger mitentscheiden. Ja, und ich habe keine Kosten und Mühen gescheut und habe ein Muster mit in die Leipziger Innenstadt genommen und frage mich, welche Scheine kommen hier am besten an?
2: Noch sind es nur Entwürfe. 10 mögliche Designreihen stehen zur Auswahl. Gezeigt werden Vorder- und Rückseiten für die 6 Scheine vom 5er bis zum 200-Euro-Schein. Welche Variante gefällt den Leipzigern?
4: Ich glaube, schon Tante hätte ich gesagt, der hier. Ich glaube, es liegt vor allem am Motiv. Also ein Eisvogel ist das, soweit ich mich richtig erinnere. Und ich finde es eigentlich sehr hübsch. Hier gibt es ja auch relativ viele Eisvögel, also so im Leipziger Land.
2: Die erste Themenwelt heißt europäische Kultur. Auf den Vorderseiten sind bekannte Persönlichkeiten zu sehen, etwa Beethoven, Marie Curie oder Leonardo da Vinci. Die Rückseiten zeigen Orte der Kultur, zum Beispiel Theater, Marktplätze oder Parks.
3: Mir würde besser die Europäer gefallen, weil man daraus mehr lernen kann. Man schaut sich das ja auch manchmal an.
2: Zweite Variante setzt auf Flüsse und Vögel. Zu sehen sind Landschaften, Eisvögel oder Weißstörche. Auf den Rückseiten erscheinen europäische Institutionen.
4: Ich kann auch verstehen, dass man sagt, vielleicht lieber auch eine berühmte Persönlichkeit. Ja, aber ich finde, das ist eigentlich universell eigentlich ganz gut.
1: Insofern gehören sie eigentlich auch auf die Geldscheine.
2: Einige Entwürfe fallen besonders auf. Sie zeigen die Motive im Hochformat.
1: Und mir gefällt es ausgesprochen gut, denn in den letzten Jahren sind wir daran gewöhnt, ständig auf unsere Smartphones zu schauen. Das heißt, das Hochformat hat sich schon sehr tief in unsere Seele eingebrannt. Und es ist ja auch nur logisch, wenn jetzt auch unsere Währung dem folgt.
2: Farben und Werte der Scheine sollen bleiben. Neu sind die Motive und die Sicherheitsmerkmale. Doch Bargeld verliert an Bedeutung. 2025 wurden in Deutschland erstmals mehr Einkäufe bargeldlos als bar bezahlt. 55% aller Einkäufe liefen über Karte, Smartphone oder andere digitale Zahlungsmittel. Wie wichtig ist das Aussehen der Scheine also noch?
1: Bargeld hat ja doch eine gewisse Freiheit, die man damit assoziiert, ja.
3: Je nachdem, wie die finanzielle Lage ist. Momentan habe ich nur noch 60 Cent und will einen Stadtbummel machen, also muss ich bargeldlos sein.
1: Bei meinen Kindern ist es so, es ist selbstverständlich, dass alles mit dem Handy oder mit der Smartwatch bezahlt wird. Ich selbst mag das Bargeld nach wie vor und habe immer auch ein bisschen Bargeld einstecken.
2: Über die Motive dürfen die Bürger und Bürgerinnen abstimmen.
5: Ob am Ende Beethoven, Marie Curie oder doch der Eisvogel auf unsere Geldscheinen landet, ist noch offen. Die Bürgerinnen und Bürger können ihre Meinung abgeben. Die endgültige Entscheidung trifft aber der Rat der Europäischen Zentralbank, voraussichtlich im Dezember.
2: Bis die neuen Scheine im Portemonnaie landen, dauert es noch mehrere Jahre. Zuvor werden sie weiterentwickelt, getestet und mit neuen Sicherheitsmerkmalen ausgestattet.
5: Die aktuellen Euroscheine verschwinden damit nicht von heute auf morgen. Die neuen Banknoten werden erst nach umfangreichen Tests und Sicherheitsprüfungen schrittweise eingeführt. Und auch die alten Scheine sollen ihren Wert behalten. Wir werden also noch eine ganze Weile mit Brücken, Fenstern und Toren bezahlen.

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0: Und damit herzlich willkommen zu Sachsen aktuell am Wochenende, der Wochenrückblick aus dem Freistaat. Wir starten mit einem Thema in Leipzig. Ein Abschiebeflug nach Afghanistan ist in der Nacht zu Dienstag vom Flughafen Leipzig-Halle gestartet. Rund 250 Menschen protestierten zuvor am Terminal. Während ein Leipziger Bündnis einen vollständigen Abschiebestopp forderte, will Sachsens Innenminister die Rückführungen ausweiten.
1: Keine Abschiebung nach Afghanistan und kein Deal mit Taliban.
2: Der Flieger ist gestartet, der Protest bleibt. In der Nacht von Montag auf Dienstag um 1.43 Uhr hob die Chartermaschine am Flughafen Leipzig-Halle ab. Rund 250 Menschen protestierten bis zuletzt gegen den Flug nach Afghanistan. Wie viele Menschen an Bord waren und ob darunter auch Personen ohne strafrechtliche Verurteilung waren, ist weiterhin unklar. Am Flughafen begann der Protest bereits am späten Montagabend. Vom S-Bahnhof aus trugen die Demonstrierenden ihren Widerstand bis in die Abflughalle. Unter ihnen ist Nasima Haidari von der Initiative Support Afghanistan. Sie erzählt von möglichen Folgen, die eine Rückkehr für Menschen in Afghanistan haben kann.
3: In Afghanistan, Frauen und Mädchen sind von öffentlichem Leben also ausgeschlossen. Viele Aktivisten und viele Journalisten, sie wird von Taliban verfolgt und die sind auch in Gefahr. Und deswegen fordern wir einen Abschiebungsstopp nach Afghanistan und keinen Deal mit Taliban.
2: Auch das Auswärtige Amt warnt weiterhin vor Reisen nach Afghanistan. Es beschreibt eine schlechte Sicherheitslage, schwere Menschenrechtsverletzungen und starke Einschränkungen, vor allem für Frauen und Mädchen. Eine Reisewarnung bedeutet allerdings nicht automatisch ein generelles Abschiebungsverbot. Entscheidend ist die Prüfung jedes einzelnen Falls. Um Rückführungen dennoch zu ermöglichen, führt die Bundesregierung nach eigenen Angaben technische Gespräche mit den de facto Machthabern in Afghanistan. Afghanische Konsularbedienstete sollen dabei helfen, Identitäten zu klären und Reisedokumente auszustellen. Luca Müller vom Antirassistischen Bündnis bewertet diese technischen Kontakte als Zusammenarbeit mit den Taliban.
4: Wir sagen, dass das ein Skandal ist. Afghanistan ist kein sicheres Land. Menschen dürfen dahin nicht abgeschoben werden. Wir fordern einen kompletten Abschiebestopp und auch ein Ende dieser Hinterzimmerdeals mit den Taliban.
2: Sachsens Innenminister Armin Schuster hatte die erweiterten Abschiebemöglichkeiten bereits in der vergangenen Woche begrüßt. Bislang habe sich Sachsen vor allem auf schwere Straftäter konzentriert. Künftig sollen nach seinen Worten auch weitere Straftäter sowie bestimmte andere vollziehbar Ausreisepflichtige nach Afghanistan zurückgeführt werden. Der Flughafen Leipzig-Halle soll dabei weiterhin als Abflugort dienen. Offen bleibt, wer mit dem Flug tatsächlich abgeschoben wurde. Bis zum Redaktionsschluss nannten die Behörden weder die Zahl noch den Status der Menschen an Bord. Auf Anfrage teilte uns das sächsische Innenministerium mit, dass sich zwei ausreisepflichtige afghanische Staatsbürger aus Sachsen an Bord befanden. Beide seien mehrfach strafrechtlich in Erscheinung getreten. Die Maschine ist weg. Doch die politische Frage, wen Deutschland künftig nach Afghanistan zurückschickt, bleibt bestehen.
0: Die Pflegeversicherung steht unter wachsendem Druck. Immer mehr Menschen sind auf Pflege angewiesen. Gleichzeitig steigen die Kosten für die Versorgung. Deshalb wird in der Bundespolitik derzeit über Reformen diskutiert. Im Mittelpunkt steht dabei auch die Frage, ob Pflegebedürftige und ihre Angehörigen künftig stärker finanziell in die Verantwortung genommen werden sollen. Doch was würde das für Betroffene bedeuten? Welche Folgen hätte das gerade für Menschen mit mittleren Einkommen?
5: Wir stellen wirklich fest, dass eben gerade Ältere nicht zu Lasten ihrer Kinder ins Heim wollen.
0: Die Pflegeversicherung steht vor großen Herausforderungen. Immer mehr Menschen sind auf Unterstützung angewiesen. Gleichzeitig steigen die Kosten für die Versorgung aber kontinuierlich. Deshalb wird in der Bundespolitik derzeit über Reformen diskutiert. Eine davon, Angehörige könnten künftig wieder stärker an den Pflegekosten beteiligt werden. Doch was würde das für Betroffene und ihre Familien bedeuten? Beim Sozialverband VdK Sachsen beobachtet man die Debatte mit gemischten Gefühlen. Zwar sei klar, dass die Finanzierung der Pflegeversicherung langfristig gesichert werden müsse, gleichzeitig warnt der Landesgeschäftsführer Ralf Becker davor, vorschnell die Kinder pflegebedürftiger Menschen stärker zur Kasse zu bitten.
5: Dann haben wir ein ambivalentes Verhalten dazu und Einstellung, weil natürlich die Frage ist, welche Konsequenzen sich daraus ergeben, und es ist ja alles noch im Fluss aktuell.
0: Besonders kritisch sieht der VdK die Überlegung, die Einkommensgrenze für den sogenannten Elternunterhalt zu senken, denn dadurch könnten deutlich mehr Familien betroffen sein als bislang.
5: Was heißt mittleres Einkommen, ne? Und mittleres Einkommen ist aktuell bei knapp 50.000 Euro im Jahr für einen Single, und da muss man sagen, so weit absinken sollte die Schwelle auf jeden Fall nicht. Das würde ja im Umkehrschluss auch dazu führen, dass viel mehr Personen Anträge stellen würden und entsprechend dann auch vom Sozialamt geprüft werden müssten, ob dort Regressansprüche gegenüber den Kindern geltend gemacht werden müssten.
0: Schon heute bringt die Pflege viele Menschen an ihre finanziellen Grenzen. Die gesetzliche Pflegeversicherung übernimmt nur einen Teil der tatsächlichen Kosten, den Rest müssen Pflegebedürftige selbst tragen. In Sachsen liegt der durchschnittliche Eigenanteil inzwischen bei mehr als 3.000 Euro im Monat. Das habe spürbare Folgen, sagt der Landesgeschäftsführer Ralf Beckert.
5: Wir haben ja jetzt schon Eigenanteile von in Sachsen 3.150 Euro jeden Monat im Schnitt, was dazu führt, dass immer länger die Personen in der Häuslichkeit verbleiben und nicht in das Pflegeheim gehen und damit auch die Dauer von Pflegeheimaufnahmen sich reduzieren auf zum Teil 2 Jahre im Schnitt, was dazu auch führt, dass die Eigenanteile ebenso hoch sind, weil die Regelungen, die jetzt zur Entlastung im Pflegeheim führen, ab 2-3 Jahren ja dann nicht mehr greifen.
0: Für viele Familien geht es deshalb längst nicht mehr nur um Geld, sondern auch um schwierige Entscheidungen. Wann ist der richtige Zeitpunkt für ein Pflegeheim und was passiert mit dem Eigenheim oder anderem Vermögen? Aus Sicht des VdK sollte darüber möglichst früh innerhalb der Familie gesprochen werden.
5: Jeder hat eine andere Lebensplanung und die Familien sollten sich rechtzeitig miteinander austauschen. Was sind ihre Vorstellungen? Was sind ihre Wünsche? Und je eher man weiß, was man möchte, desto eher kann man auch steuern und organisieren. Das betrifft diejenigen, die zur Miete wohnen, genauso wie diejenigen, die ein Eigenheim haben.
0: Denn ganz unabhängig davon, wie die Reform am Ende aussehen wird, Vorsorge lässt sich nicht erst dann treffen, wenn der Pflegefall bereits eingetreten ist. Wer frühzeitig plant, kann viele Fragen selbst entscheiden und Angehörige entlasten.
5: Also an der Stelle wäre es auf jeden Fall sinnvoll, so in den 50er Jahren auf jeden Fall dran zu denken, weil der Pflegefall kann relativ schnell eintreten, unvorhergesehen. Das heißt, Vorsorgevormacht, Betreuungsverfügung ist ein Teil. Und wie gehe ich mit meinem Eigentum um? Wie können die Kinder das gegebenenfalls weiter nutzen? Und wie kann ich auch als älterer Mensch sicher sein, dass, wenn ich es meinen Kindern überschreibe, auch bis zum Lebensende in meinen 4 Wänden, solange ich kann, eben verbleiben kann?
0: Wie die Bundesregierung die Pflegeversicherung künftig reformieren will, ist derzeit noch offen. Klar ist jedoch, die steigenden Kosten und der demografische Wandel werden das Thema Pflege in den kommenden Jahren weiter in den Mittelpunkt rücken. Für viele Familien lohnt es sich deshalb schon heute, sich mit der eigenen Vorsorge auseinanderzusetzen.
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4: Nachrichten. Sachsens Unternehmen haben bei der Auswahl ihrer Auszubildenden strenger gehandelt. Laut Thorsten Köhler von der IHK Dresden entscheiden sich Betriebe nun häufiger gegen Bewerber, die nicht vollständig überzeugen. Diese Vorsicht ist auf Erfahrungen aus den letzten Jahren zurückzuführen, in denen es häufig zu Problemen während der Ausbildung kam. Besonders betroffen ist die Automobilindustrie in Südwestsachsen, wo weniger Ausbildungsplätze angeboten werden. Dennoch bleibt die Gesamtzahl der neuen Ausbildungsverträge stabil, mit etwa 3.600 Verträgen allein bei der IHK Dresden. Ein Aufschwung zeigt sich hingegen in der Mikrochip-Branche in Dresden, wo Firmen wie TSMC und Infineon verstärkt Nachwuchs suchen. Der Abriss einer beschädigten Brücke über die Autobahn 14 bei Grimma im Landkreis Leipzig ist schneller als geplant vorangeschritten. Die Autobahn GmbH des Bundes hat mitgeteilt, dass die seit Freitagabend gesperrte Strecke voraussichtlich schon am Sonntag wieder freigegeben wird, anstatt wie ursprünglich geplant am Montagmorgen. Die Brücke wurde aufgrund eines kritischen Zustands abgerissen und soll bis 2028 durch ein neues Bauwerk ersetzt werden. Ein Autofahrer in Mittelsachsen ist gleich zweimal an einem Abend betrunken hinter dem Steuer erwischt worden. Der 50-Jährige fiel am Samstagabend zunächst einem Zeugen wegen seiner Fahrweise auf, woraufhin die Polizei einen Atemalkoholwert von 1,6 Promille feststellte und seinen Führerschein sicherstellte. Nur wenige Stunden später wurde er erneut mit laufendem Motor an einem Abzweig entdeckt und diesmal ergab ein Alkoholtest 2 Promille. In Leipzig-Konnewitz haben Unbekannte vor einer Polizeistation Feuer gelegt und das Gebäude mit Farbe besprüht sowie Steine geworfen. Die Polizei berichtete, dass Absperrungen von einer nahegelegenen Baustelle vor dem Eingang gestapelt und angezündet wurden. Ein Passant konnte das Übergreifen der Flammen auf das Gebäude verhindern und löschte das Feuer noch vor Eintreffen der Feuerwehr. Ermittlungen wegen Brandstiftung wurden aufgenommen.

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2: Die körperliche Belastung ist für die Kolleginnen und Kollegen am Bau in der Regel so hoch, dass sie es genau nicht schaffen, über dieses geforderte Alter überhaupt zu erreichen.
3: Eine deutliche Aussage von Holger Bartels, Regionalleiter der IG Bau Sachsen-Anhalt, Thüringen und Sachsen, mitten in der aktuellen Rentendebatte. Während bundesweit über ein höheres Renteneintrittsalter diskutiert wird, verweist die IG Bau auf Zahlen aus Chemnitz. Von rund 2650 Bauarbeitern sind laut Arbeitsagentur gerade einmal etwa 110 älter als 63 Jahre. Für die Gewerkschaft ist das kein Zufall, sondern das Ergebnis jahrzehntelanger körperlicher Belastung.
2: Ich denke, es sagt eine ganze Menge über die normale Belastung der Kolleginnen und Kollegen am Bau aus, die ja bei Wind und Wetter arbeiten müssen, ne? Egal ob heiß, ob kalt, ob Regen. Und es ist eine harte körperliche Arbeit, wenn auch viele sozusagen das gar nicht erkennen können, weil natürlich viel entweder im Hochbau oder im Tiefbau stattfindet.
3: Ob Straßen, Hoch- oder Tiefbau, schwere körperliche Arbeit gehört zum Alltag. Hinzu kommen wechselnde Einsatzorte und lange Fahrzeiten. Nach Einschätzung der Gewerkschaft hinterlässt das nach Jahrzehnten deutliche Spuren. Sollte das Renteneintrittsalter weiter steigen, hätte das aus Sicht von Holger Bartels vor allem für diese Beschäftigten gravierende Folgen.
2: In der Realität bedeutet das letztendlich geringere Renten. Schaffe ich den Einstieg nicht? Ja, und Sie wissen, in der Diskussion um die Beteiligung in den Jahren, ja, wenn man 45 Jahre gearbeitet hat, hat man den Anspruch, das ist die jetzige Regelung, auch da gibt es ja viele Diskussionen. De facto bedeutet das für alle diejenigen, die das Regelrentenalter nicht erreichen, ja, eine Rentenkürzung, und das ist natürlich inakzeptabel für die Kolleginnen und Kollegen, die 35, 40, 45 Jahre hart körperlich gearbeitet haben.
3: Deshalb fordert die Gewerkschaft flexiblere Übergänge in den Ruhestand. Nicht jeder Beruf belastet den Körper in gleichem Maße. Wer Jahrzehnte auf dem Bau, im Forst oder in der Gebäudereinigung gearbeitet habe, müsse bei der Rente anders berücksichtigt werden.
2: Wir brauchen ein Punktesystem, eine Bewertung. Wir brauchen vor allen Dingen einen qualifizierten Dialog mit der Politik, um den Kolleginnen und Kollegen, die im Bundestag die Entscheidungen treffen, auch die Realitäten der arbeitenden Bevölkerung wieder ein bisschen näher zu bringen.
3: Die Debatte betrifft aber nicht nur ältere Beschäftigte. Schon heute fehlen auf vielen Baustellen Fachkräfte. Aus Sicht der IG Bau könnte die Unsicherheit über die künftige Rente den Beruf für junge Menschen zusätzlich unattraktiv machen.
2: Rente ist ein elementarer Bestandteil. So, und da müssen wir Lösungen finden. Das heißt, wir müssen natürlich dafür sorgen, dass Jugend ein Interesse daran hat, in unseren Organisationsbereichen, in unseren Branchen, ne, am Bau, im Forst, in der Gebäudereinigung arbeiten zu wollen. Da muss ich neben einem gesicherten Lohn natürlich auch eine gesicherte Perspektive haben. Das heißt tatsächlich die Chance, ein Leben lang, ja, in diesem Bereich, ne, zu arbeiten und dann trotzdem noch gesund und relativ fit, so fit wie man dann eben sein kann, wenn man jenseits der 65 ist als Beispiel, dann eben auch die Rente genießen zu können, und zwar eine auskömmliche Rente.
3: Wie die Rente künftig aussehen soll, darüber wird die Politik in den kommenden Monaten weiter beraten. Für die IG Bau steht jedoch schon heute fest, wer jahrzehntelang körperlich hart arbeitet, brauche andere Lösungen als starre Altersgrenzen. Die Zahlen aus Chemnitz zeigen aus Sicht der Gewerkschaft deutlich, dass genau darüber jetzt diskutiert werden müsse.

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1: Der erste eigene Mietvertrag, der tägliche Weg zum Ausbildungsbetrieb oder steigende Preise beim Einkauf. Für viele Auszubildende wird der Start ins Berufsleben schnell zur finanziellen Herausforderung. Genau hier setzt die Berufsausbildungsbeihilfe an. Pressesprecher Erik Bader von der Bundesagentur für Arbeit erklärt, warum der Zuschuss gerade jetzt so wichtig ist.
2: Sich für eine berufliche Ausbildung zu entscheiden, das ist ja ein ganz wichtiger Schritt für eine stabile berufliche Zukunft. Und das soll auf keinen Fall jetzt am Geldbeutel scheitern. Gerade in der heutigen Zeit, da zählt ja jeder Euro, ja, alles wird teurer. Und deswegen gibt's die berufliche Ausbildungsbeihilfe als finanzielle Unterstützung.
1: Dass die finanzielle Unterstützung gebraucht wird, zeige sich auch in den Beratungsgesprächen bei der Bundesagentur. Die steigenden Lebenshaltungskosten machen sich bemerkbar, auch bei den Anträgen auf Berufsausbildungsbeihilfe.
2: Ja, wenn die Preise überall steigen, dann stehen natürlich auch mehr Menschen vor finanziellen Herausforderungen. Und deswegen ist die Berufsausbildungsbeihilfe auch regelmäßig Thema in den Beratungsgesprächen, ja, zwischen unseren Berufsberatern und den Jugendlichen.
1: In Chemnitz profitieren derzeit rund 300 Auszubildende von der Berufsausbildungsbeihilfe. Unter den rund 5.700 Auszubildenden in der Stadt ist das zwar nur ein kleiner Teil, die Zahl bleibt seit Jahren aber vergleichsweise stabil. Aktuell zeichnet sich in weiten Teilen Südwestsachsens sogar wieder ein leichter Anstieg ab. Doch nicht jeder Auszubildende kann die finanzielle Hilfe erhalten. Ob ein Anspruch besteht, hängt von mehreren Voraussetzungen ab. Erik Bader erklärt, wer die Berufsausbildungsbeihilfe beantragen kann und wer nicht.
2: Diese Berufsausbildungsbeihilfe als finanzielle Unterstützung ist natürlich auch an ein paar Voraussetzungen gekoppelt. Sie ist vor allem für die Menschen vorgesehen, deren Ausbildungsbetrieb zu weit weg von den Eltern entfernt liegt, um zu Hause wohnen zu bleiben. Das machen ja auch viele. Oder wo die Wegstrecke einfach schon derart lang ist, dass auch das schon für hohe Kosten sorgt. Denn es ist ja wirklich so, dass jetzt nicht immer der Ausbildungsbetrieb genau in der Stadt ist, in der man gerade wohnt. Und für solche Fälle lohnt es sich wirklich mal, den Online-Antrag auf eine Berufsausbildungsbeihilfe abzuschicken und seinen Anspruch prüfen zu lassen. Es gibt aber auch Ausschlusskriterien. Zum Beispiel, wenn die jeweilige Person bereits ähnliche Leistungen wie BAföG erhält. Und die finanzielle Unterstützung gilt lediglich für die Berufsausbildungen und nicht für die rein schulischen, zum Beispiel zur Physiotherapeutin oder zum Physiotherapeuten.
1: Beantragt werden kann die Berufsausbildungsbeihilfe bereits online über die Internetseite der Bundesagentur für Arbeit. Die Arbeitsagentur empfiehlt jedoch, den Anspruch möglichst früh prüfen zu lassen, damit der Start ins Berufsleben nicht am Geld scheitert.

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1: Ich finde, so Vögel gehen immer. Dass Geld natürlich auch schnell davonfliegen kann, steht auf anderem Blatt.
2: Berühmte Persönlichkeiten oder Naturmotive?
3: Ich kenne es aus anderen Ländern, da war ich immer der Meinung, es ist vielleicht Spielgeld.
2: Europas Geldscheine sollen ein neues Gesicht bekommen.
4: Also für mich ja eher Landschaft und Vögel.
1: Und es gibt wahrscheinlich keine Europäerin, keinen Europäer, der Vögel hasst.
4: Aber ich finde, das ist eigentlich universell eigentlich ganz gut.
1: Insofern gehören sie eigentlich auch auf die Geldscheine.
3: Keine Ahnung, ob die Ernsthaftigkeit der Währung hier noch gewährleistet ist.
2: Doch welche Entwürfe überzeugen die Leipziger und welche Rolle spielt Bargeld heute überhaupt noch? Beethoven, Marie Curie oder doch lieber Eisvogel und Wasserstorch? Die Euroscheine sollen ein neues Gesicht bekommen. Die Europäische Zentralbank hat mögliche Entwürfe vorgestellt. Dabei dürfen auch die Bürgerinnen und Bürger mitentscheiden. Ja, und ich habe keine Kosten und Mühen gescheut und habe ein Muster mit in die Leipziger Innenstadt genommen und frage mich, welche Scheine kommen hier am besten an? Noch sind es nur Entwürfe. 10 mögliche Designreihen stehen zur Auswahl. Gezeigt werden Vorder- und Rückseiten für die 6 Scheine vom 5er bis zum 200-Euro-Schein. Welche Variante gefällt den Leipzigern?
4: Ich glaube, spontan hätte ich gesagt, der hier. Ich glaube, es liegt vor allem am Motiv. Also ein Eisvogel ist das, soweit ich mich richtig erinnere. Und ich finde es eigentlich sehr hübsch. Hier gibt es ja auch relativ viele Eisvögel, also so im Leipziger Land.
2: Die erste Themenwelt heißt europäische Kultur. Auf den Vorderseiten sind bekannte Persönlichkeiten zu sehen, etwa Beethoven, Marie Curie oder Leonardo da Vinci. Die Rückseiten zeigen Orte der Kultur, zum Beispiel Theater, Marktplätze oder Parks.
3: Mir würde besser die Europäer gefallen, weil man daraus mehr lernen kann. Man schaut sich das ja auch manchmal an.
2: Die zweite Variante setzt auf Flüsse und Vögel. Zu sehen sind Landschaften, Eisvögel oder Weißstörche. Auf den Rückseiten erscheinen europäische Institutionen.
4: Ich kann auch verstehen, dass man sagt, vielleicht lieber auch eine berühmte Persönlichkeit. Ja, aber ich finde, das ist eigentlich universell eigentlich ganz gut.
1: Insofern gehören sie eigentlich auch auf die Geldscheine.
2: Einige Entwürfe fallen besonders auf. Sie zeigen die Motive im Hochformat.
1: Und mir gefällt es ausgesprochen gut, denn in den letzten Jahren sind wir daran gewöhnt, ständig auf unsere Smartphones zu schauen. Das heißt, das Hochformat hat sich schon sehr tief in unsere Seele eingebrannt. Und es ist ja auch nur logisch, wenn jetzt auch unsere Währung dem folgt.
2: Farben und Werte der Scheine sollen bleiben. Neu sind die Motive und die Sicherheitsmerkmale. Doch Bargeld verliert an Bedeutung. 2025 wurden in Deutschland erstmals mehr Einkäufe bargeldlos als bar bezahlt. 55% aller Einkäufe liefen über Karte, Smartphone oder andere digitale Zahlungsmittel. Wie wichtig ist das Aussehen der Scheine also noch?
1: Bargeld hat ja doch eine gewisse Freiheit, die man damit assoziiert, ja.
3: Je nachdem, wie die finanzielle Lage ist. Momentan habe ich nur noch 60 Cent und will einen Stadtbummel machen, also muss ich Bargeld loszahlen.
1: Bei meinen Kindern ist es so, es ist selbstverständlich, dass alles mit dem Handy oder mit der Smartwatch bezahlt wird. Ich selbst mag das Bargeld nach wie vor und habe immer auch ein bisschen Bargeld einstecken.
2: Über die Motive dürfen die Bürger und Bürgerinnen abstimmen. Ob am Ende Beethoven, Marie Curie oder doch der Eisvogel auf unsere Geldscheinen landet, ist noch offen. Die Bürgerinnen und Bürger können ihre Meinung abgeben. Die endgültige Entscheidung trifft aber der Rat der Europäischen Zentralbank, voraussichtlich im Dezember. Bis die neuen Scheine im Portemonnaie landen, dauert es noch mehrere Jahre. Zuvor werden sie weiterentwickelt, getestet und mit neuen Sicherheitsmerkmalen ausgestattet.
1: Die aktuellen Euroscheine verschwinden damit nicht von heute auf morgen. Die neuen Banknoten werden erst nach umfangreichen Tests und Sicherheitsprüfungen schrittweise eingeführt. Und auch die alten Scheine sollen ihren Wert behalten. Wir werden also noch eine ganze Weile mit Brücken, Fenstern und Toren bezahlen.

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2: Nachrichten. Sachsens Unternehmen haben bei der Auswahl ihrer Auszubildenden strenger gehandelt. Laut Thorsten Köhler von der IHK Dresden entscheiden sich Betriebe nun häufiger gegen Bewerber, die nicht vollständig überzeugen. Diese Vorsicht ist auf Erfahrungen aus den letzten Jahren zurückzuführen, in denen es häufig zu Problemen während der Ausbildung kam. Besonders betroffen ist die Automobilindustrie in Südwestsachsen, wo weniger Ausbildungsplätze angeboten werden. Dennoch bleibt die Gesamtzahl der neuen Ausbildungsverträge stabil, mit etwa 3.600 Verträgen allein bei der IHK Dresden. Ein Aufschwung zeigt sich hingegen in der Mikrochip-Branche in Dresden, wo Firmen wie TSMC und Infineon verstärkt Nachwuchs suchen. Der Abriss einer beschädigten Brücke über die Autobahn 14 bei Grimma im Landkreis Leipzig ist schneller als geplant vorangeschritten. Die Autobahn GmbH des Bundes hat mitgeteilt, dass die seit Freitagabend gesperrte Strecke voraussichtlich schon am Sonntag wieder freigegeben wird, anstatt wie ursprünglich geplant am Montagmorgen. Die Brücke wurde aufgrund eines kritischen Zustands abgerissen und soll bis 2028 durch ein neues Bauwerk ersetzt werden. Ein Autofahrer in Mittelsachsen ist gleich zweimal an einem Abend betrunken hinter dem Steuer erwischt worden. Der 50-Jährige fiel am Samstagabend zunächst einem Zeugen wegen seiner Fahrweise auf, woraufhin die Polizei einen Atemalkoholwert von 1,6 Promille feststellte und seinen Führerschein sicherstellte. Nur wenige Stunden später wurde er erneut mit laufendem Motor an einem Abzweig entdeckt und diesmal ergab ein Alkoholtest 2 Promille. In Leipzig-Konnewitz haben Unbekannte vor einer Polizeistation Feuer gelegt und das Gebäude mit Farbe besprüht sowie Steine geworfen. Die Polizei berichtete, dass Absperrungen von einer nahegelegenen Baustelle vor dem Eingang gestapelt und angezündet wurden. Ein Passant konnte das Übergreifen der Flammen auf das Gebäude verhindern und löschte das Feuer noch vor Eintreffen der Feuerwehr. Ermittlungen wegen Brandstiftung wurden aufgenommen.
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4: Schön, dass Sie mir wieder ins Podcast-Studio gefolgt sind. Heute mit einem ganz besonderen Gast. Jan Pratzker ist bei mir. Herzlich willkommen, Herr Pratzker, bei uns.
5: Ja, schönen guten Tag.
4: Schön, dass Sie es einrichten konnten, Herr Pratzker. Sie sind Bürgermeister für Wirtschaft, Personal, Digitalisierung, Bürgeramt mit Ausländerbehörde sowie Feuerwehr und Rettungsdienst. Sind Sie der Beigeordnete mit den meisten Verantwortlichkeiten eigentlich?
5: Es ist mein Gemischtwarenladen, aber es sind alles Zukunftsthemen, das muss man ganz klar sagen. Also sowohl Feuerwehr, Sicherheit für eine Stadt bis zur Wirtschaft. Wir wollen Zukunft gestalten und gestalten Zukunftsindustrie. Wunderbare, spannende Themen.
4: Wenn Sie einem Grundschüler meinetwegen erklären müssten, was Sie so machen oder wie sich Ihr Amt, Ihr täglich Brot zusammensetzt, wie würden Sie das machen?
5: Also was wir für die Wirtschaft machen, sind gute Rahmenbedingungen gestalten, damit Wirtschaft sich gut entwickeln kann, dass Wirtschaft blühen kann. Nehmen wir zum Beispiel die Ansiedlung im Dresdner Norden. Alles, was da passiert, muss man und kann man ermöglichen als Stadt. Wenn es um Feuerwehr geht, ganz genauso Sicherheit herstellen. Das heißt, wir brauchen eine leistungsfähige Feuerwehr. Und wenn es halt brennt oder wenn eine Bombe gefunden wird, dann organisieren wir, dass die Menschen in dieser Stadt quasi in Sicherheit gebracht werden und man die Gefahr beseitigt.
4: Mhm. Wie robust steht denn Dresden wirtschaftlich derzeit da?
5: Also die Rahmenbedingungen für die Wirtschaft sind ja zurzeit nicht so leicht. Hohe Energiepreise, hohe Produktionskosten, starker Wettbewerb und auch eine Investitionszurückhaltung zum Teil. Aber wir haben in Dresden ein Stück auch Glück, weil wir im Vergleich mit den anderen Kommunen und mit anderen Regionen in Deutschland Zukunftstechnologien haben. Gerade die Chipwerke, wenn man sieht, was im Dresdner Norden investiert wird. TSMC, ESMC ist im Bau. Die Infineon-Chip-Fabrik ist vor 2 Wochen eröffnet worden. Global Foundries baut aus. Bosch entwickelt sich weiter und baut Personal auf. Das sind Zukunftstechnologien, die für uns in Dresden Wertschöpfung schaffen. Also wir haben ein Stück Glück und es bedeutet auch, wenn man mal schaut, die Beschäftigtenzahlen sind in Dresden zurzeit stabil.
4: Das bedeutet, wir sind auf einem guten Weg oder ist der wirtschaftliche Kurs für uns noch steinig und lang?
5: So ein auch guter wirtschaftlicher Weg, den muss man begleiten. Das ist ja auch die Aufgabe von uns als Stadt. Das bedeutet, wenn im Dresdner Norden ganz viel passiert, muss man dafür sorgen, dass Fachkräfte herkommen, dass sie ja aus anderen Bereichen am Ende ausgesaugt werden, dass die Infrastruktur stimmt, dass Leitungen gezogen werden, dass Strom fließt, Wasser, Abwasser am Ende abgeleitet wird. Und da sind wir ganz kräftig auch dabei beim Investieren. Das heißt, es ist ein guter Weg, aber wir müssen einfach dranbleiben, dass die Rahmenbedingungen stimmen.
4: Kann man das ganz konkret an einem Beispiel greifbar machen, wie Sie dafür sorgen, dass es stabil bleibt? Vielleicht irgendwas aus jüngster Vergangenheit, wo man den Zuschauer ein bisschen abholen kann?
5: Das heißt, dass wir zum Beispiel in der Wirtschaftsförderung koordinieren auch die sämtlichen Baugenehmigungen für den Bau so eines Werkes wie SMC. Da ist ja ganz viel zu beachten von Lärm, Emissionen und. Und da auch die verschiedenen Ämter unter einen Hut zu bringen und sich regelmäßig mit der Bauplanungsfirma, mit dem Bau im Prinzip abzustimmen, dass am Ende alles funktioniert. Das ist so diese koordinierende Aufgabe, diese Rahmenbedingungen schaffen. Das ist das, was bei uns zum Beispiel im Geschäftsbereich läuft.
4: Mhm. Außerdem läuft ja da auch das Thema Digitalisierung, wie wir es schon zu Beginn angeschnitten haben. Ja, viele Bürger erleben ja Digitalisierung vor allem dann, wenn irgendwas nie funktioniert. Welche digitale Verbesserung kann man denn in Dresden vielleicht demnächst spüren?
5: Also wir haben schon eine ganze Menge digitale Anträge, die Sie stellen können. Das war lange Zeit ja auch der Schwerpunkt, den es in Deutschland gab. Aber wir sind dabei, dass man durchgängig digitalisiert. Das ist ein Stück Stückwert gewesen bisher. Also man hat einen Antrag gestellt, da ist aber nicht digital weiterverarbeitet worden. Jetzt führen wir bis 2030 die digitale Akte für alle Bereiche entsprechend ein. Wir haben sie schon im Stadtforum und das sieht man schon, wenn man das Stadtforum geht, dass es eine ganz andere Atmosphäre ist, ohne Papier. Und dass am Ende ein ganz anderes Arbeiten möglich wird, am Ende auch für Beschäftigte. Das ist also was, was wir weiter treiben wollen, durchgängige Digitalisierung. Mein Ziel natürlich weiter im Bürgeramt. Wir sind manchmal abhängig auch von Rahmenbedingungen, die der Bund schafft. Das heißt, das sind Themen ja Personalausweis, Reisepässe und. Da gibt es Rahmenbedingungen, die wir gestalten wollen, gestalten können. Wir geben uns Mühe, dass wir oft vorne dran sind und Pilotämter entsprechend auch oder Pilotprojekte entsprechend haben. Vielleicht dazu ein Beispiel. Wir testen die europäischen Nachweise auf dem Handy. Audi Wallet heißt das Ganze. Das heißt, es wird bundesweit für alle Kommunen hier in Dresden entwickelt, getestet, direkt mit dem Bundesdigitalministerium und der Sächsischen Staatskanzlei, sodass am Ende, wenn ich einen Nachweis brauche, zum Beispiel eine Ehrenamtskarte oder sonstige Nachweise auch von der Stadt, später vielleicht auch in der Deutschland-App auch mal Bescheide, dass komplett digital sein soll. Das soll Anfang 27 zur Verfügung stehen und dann wird man auch in der Zeit sukzessive natürlich die entsprechenden Nachweise digital auch entgegennehmen. Das hilft uns bei der Entbürokratisierung.
4: Da kommt mir auch gerade der Gedanke mit der KI, spielt das bei der Digitalisierung da jetzt irgendwo eine Rolle? Also müssen Sie da Gebrauch machen von KI-Anwendungen?
5: Wir können Gebrauch machen. Also ich finde das was ganz wichtig. Wir sind dabei, ein eigenes KI-System auch in der Stadt zu entwickeln. Es gibt ja schon viele, viele Informationen, die man im öffentlichen Bereich hat, die wir auch als Stadt haben, dass man die für die Mitarbeitenden ganz einfach nochmal besser rausfiltern kann. Und wir sind dabei und nutzen das auch, dass wir KI-Anwendungen zur Vorprüfung zum Beispiel von Anträgen einsetzen. Wenn es also um Nachweise geht, kann man mit KI und ganz besser prüfen, ob die auch alle Nachweise zum Beispiel komplett sind, ob die vollständig sind, lesbar sind und so weiter. Das kann man bei einer Antragsentgegennahme entsprechend machen, um dann digital weiterverarbeiten zu können. Nächster Punkt, wir haben ja recht umfangreiche Informationsseiten auch zur Stadt. Wichtig ist, dass natürlich, wenn ich was suche, auch schnell was finde. Also es muss das Ziel sein, dass jede Bürgerin, jeder Bürger, wenn sie bei uns aufs Internet geht, schnell die Infos findet, einfache Fragen formulieren kann und auch einfache Antworten bekommt.
4: Die Digitalisierung und die Anwendung von KI, die schreitet ja immer schneller voran. Muss man da vielleicht auch im Rathaus irgendwie Angst haben, dass irgendwelche Stellen wegdigitalisiert werden, sage ich jetzt mal?
5: Für mich ist das ein großes Potenzial jetzt ganz einfach. Ne? Wir sind in einem Haushaltskurs ganz so einfach, dass wir auch sehen müssen, wo können wir einsparen und die Digitalisierung ist eine Möglichkeit, uns die Prozesse auch einfacher zu machen. Das bedeutet, Prozesse zu prüfen in den ersten Punkt erstmal, dass man wirklich vom Bürgerinnen, vom Bürger her denkt und das aber dann auch digital umsetzen. Durchgängig digital, medienbruchfrei und ich kann mir Verwaltungsarbeiten sparen und zum Beispiel mehr investieren an Zeit in Beratung. Und das ist ein ganz wichtiger Schlüssel. Wenn ich Massensachen sehe, zum Beispiel Wohngeldbearbeitung, kann ich digital wirklich toll entlasten. Sowas ist wichtig. Das braucht man am Ende auch keine Angst haben, denn auch wir werden am Ende erstens sowieso weniger Mitarbeiterinnen und Mitarbeiter haben und wir haben genauso die demografische Fragen zu stellen und zu beantworten wie jedes andere Unternehmen.
4: Mhm. Ja, jetzt komme ich zu den lockereren Sommerfragen, sage ich mal, Herr Pratzker. Welche Baustelle in Ihrem Dezernat, welche von denen würden Sie denn am liebsten noch vorm Sommerurlaub vom Tisch bekommen?
5: Das klingt so, als könnte man so die Schwerpunktbaustellen ja in einer Woche bauen, wie so die Königsbrücker Straße in einer Woche gebaut werden müsste. Schön wäre es, wenn es so wäre. Manches braucht halt etwas mehr Vorlauf und was für mich schon ein wichtiges Thema ist, ist schon ein Stück Haushaltskonsolidierung, was wir jetzt im Sommer ja abschließen wollen, damit am Ende der Haushalt eingebracht werden kann. Also müssen wir die Grundlagen dazu schaffen. Da sind wir in der Vorbereitung entsprechend und das bedeutet natürlich, dass man sich da viele Gedanken machen kann, dass man auch beruhigt dann einfach ein paar Wochen Pause machen kann.
4: Wie blicken Sie da drauf? Ist ein mulmiges Gefühl noch im Bauch oder alles auf einem guten Weg?
5: Also ist immer beides, muss man ganz einfach sagen. Wir sind in einer Zeit, wo die Antworten manchmal vorneweg nie unbedingt feststehen, sondern manche Wege entstehen natürlich auch beim Gehen. Und ich denke, dass wir auf dem Weg schon ein ganzes Stück vorangekommen sind und das hilft mir einfach auch zuversichtlich dann auch in die Zukunft zu schauen.
4: An welchen Termin aus dem ersten Halbjahr 26 denken Sie denn besonders gern zurück?
5: Ganz viele Termine, die mir durch den Kopf gehen. Wenn ich die wirtschaftlichen Bereich denke, dann sehe ich natürlich große Ansiedlungen, die wir hatten. Die sind in aller Munde, aber ich war auch bei kleineren Firmen oder Industrieprojekten, die hier beginnen. Und ein Projekt war ein Bahnunternehmen aus der Schweiz, was sich bei uns hier angesiedelt hat. Wirklich also was Besonderes, dass für Osteuropa quasi wir die Niederlassung werden und auch hier ausstrahlen bis nach Polen und Tschechien. Wir sind aus Sachsen auch Bahnland. Der zweite Bereich ist im Industriegelände, wo ein großer Handwerkerhof auch entsprechend gebaut wird. Das sind Termine, an die ich mich gerne erinnere, die nicht so viele Leute vielleicht mitbekommen, aber ein Zeichen ist, dass wir wirtschaftlich wirklich Dynamik auch in dieser Region, in dieser Stadt haben. Und das ist was Wichtiges, gerade in schweren Zeiten. Mhm. Oder ich erinnere mich an die Grundsteinlegung der Feuerwehr in Langenbrück. Sicherheit zu schaffen, neu zu bauen zu können, ist auch wirklich ein Vorrecht, dass wir einfach Sicherheit schaffen, auch im nördlichen Bereich in Dresden.
4: Muss man bei solchen Themen dann mitunter sein wirtschaftliches Denken auch mal abschalten? Ist das damit unter Fehl am Platz? Wie ist das?
5: Nee, also ich denke genau, das wirtschaftliche Denken gehört immer dazu, aber ich würde es vielleicht anders formulieren. Wichtig ist, dass wir aus der Sicht der Bürgerinnen und Bürger unter Unternehmen herdenken, vom Ergebnis herdenken. Und das ist das, was ich mir wünsche, wo ich selber versuche, mit meinem Bereich ein Stück beizutragen, dass wir nicht in einer versäulten Verwaltung, jeder macht dort sein Thema und dann ist das am Ende, sondern wirklich daran denken, dass was am Ende für die Menschen rauskommt. Das ist so das, was wir mit der Wirtschaftsförderung auch machen. Da sind wir ein ganz wichtiges verbindendes Glied, auch sagen wir, der Anker für die Unternehmen in der Stadt. Und das machen wir auch bei anderen Themen, Sicherheitsfragen zum Beispiel, die Koordination Feuerwehr am Ende zum Beispiel auch zur Polizei und zu anderen Sicherheitsbereichen. Das sind Themen ganz einfach, die da zusammengehören.
4: Vielen Dank für Ihre Antworten, Herr Pratzker. Das war es schon gewesen. Hat mich gefreut.
5: Gern, wunderbar.

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1: Die körperliche Belastung ist für die Kolleginnen und Kollegen am Bau in der Regel so hoch, dass sie es genau nicht schaffen, über dieses geforderte Alter überhaupt zu erreichen.
2: Eine deutliche Aussage von Holger Bartels, Regionalleiter der IG Bau Sachsen-Anhalt, Thüringen und Sachsen, mitten in der aktuellen Rentendebatte. Während bundesweit über ein höheres Renteneintrittsalter diskutiert wird, verweist die IG Bau auf Zahlen aus Chemnitz. Von rund 2650 Bauarbeitern sind laut Arbeitsagentur gerade einmal etwa 110 älter als 63 Jahre. Für die Gewerkschaft ist das kein Zufall, sondern das Ergebnis jahrzehntelanger körperlicher Belastung.
1: Ich denke, es sagt eine ganze Menge über die normale Belastung der Kolleginnen und Kollegen am Bau aus, die ja bei Wind und Wetter arbeiten müssen, ne? Egal ob heiß, ob kalt, ob Regen. Und es ist eine harte körperliche Arbeit, wenn auch viele sozusagen das gar nicht erkennen können, weil natürlich viel entweder im Hochbau oder im Tiefbau stattfindet.
2: Ob Straßen, Hoch- oder Tiefbau, schwere körperliche Arbeit gehört zum Alltag. Hinzu kommen wechselnde Einsatzorte und lange Fahrzeiten. Nach Einschätzung der Gewerkschaft hinterlässt das nach Jahrzehnten deutliche Spuren. Sollte das Renteneintrittsalter weiter steigen, hätte das aus Sicht von Holger Bartels vor allem für diese Beschäftigten gravierende Folgen.
1: In der Realität bedeutet das letztendlich geringere Renten, schaffe ich den Einstieg nicht. Ja, und Sie wissen, in der Diskussion um die Beteiligung in den Jahren, ja, wenn man 45 Jahre gearbeitet hat, hat man den Anspruch, das ist die jetzige Regelung. Auch da gibt es ja viele Diskussionen. De facto bedeutet das für alle diejenigen, die das Regelrentenalter nicht erreichen, ja, eine Rentenkürzung. Und das ist natürlich inakzeptabel für die Kolleginnen und Kollegen, die 35, 40, 45 Jahre hart körperlich gearbeitet haben.
2: Deshalb fordert die Gewerkschaft flexiblere Übergänge in den Ruhestand. Nicht jeder Beruf belastet den Körper in gleichem Maße. Wer Jahrzehnte auf dem Bau, im Forst oder in der Gebäudereinigung gearbeitet habe, müsse bei der Rente anders berücksichtigt werden.
1: Wir brauchen ein Punktesystem, eine Bewertung. Wir brauchen vor allen Dingen einen qualifizierten Dialog mit der Politik, um den Kolleginnen und Kollegen, die im Bundestag die Entscheidungen treffen, auch die Realitäten der arbeitenden Bevölkerung wieder ein bisschen näher zu bringen.
2: Die Debatte betrifft aber nicht nur ältere Beschäftigte. Schon heute fehlen auf vielen Baustellen Fachkräfte. Aus Sicht der IG Bau könnte die Unsicherheit über die künftige Rente den Beruf für junge Menschen zusätzlich unattraktiv machen.
1: Rente ist ein elementarer Bestandteil. So, und da müssen wir Lösungen finden. Das heißt, wir müssen natürlich dafür sorgen, dass Jugend ein Interesse daran hat, in unseren Organisationsbereichen, in unseren Branchen, ne, am Bau, im Forst, in der Gebäudereinigung arbeiten zu wollen. Da muss ich neben einem gesicherten Lohn natürlich auch eine gesicherte Perspektive haben. Das heißt tatsächlich die Chance, ein Leben lang, ja, in diesem Bereich, ne, zu arbeiten und dann trotzdem noch gesund und relativ fit, so fit wie man dann eben sein kann, wenn man jenseits der 65 ist als Beispiel, dann eben auch die Rente genießen zu können, und zwar eine auskömmliche Rente.
2: Wie die Rente künftig aussehen soll, darüber wird die Politik in den kommenden Monaten weiter beraten. Für die IG Bau steht jedoch schon heute fest, wer jahrzehntelang körperlich hart arbeitet, brauche andere Lösungen als starre Altersgrenzen. Die Zahlen aus Chemnitz zeigen aus Sicht der Gewerkschaft deutlich, dass genau darüber jetzt diskutiert werden müsse.

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2: Der erste eigene Mietvertrag, der tägliche Weg zum Ausbildungsbetrieb oder steigende Preise beim Einkauf. Für viele Auszubildende wird der Start ins Berufsleben schnell zur finanziellen Herausforderung. Genau hier setzt die Berufsausbildungsbeihilfe an. Pressesprecher Erik Bader von der Bundesagentur für Arbeit erklärt, warum der Zuschuss gerade jetzt so wichtig ist.
3: Sich für eine berufliche Ausbildung zu entscheiden, das ist ja ein ganz wichtiger Schritt für eine stabile berufliche Zukunft. Und das soll auf keinen Fall jetzt am Geldbeutel scheitern. Gerade in der heutigen Zeit, da zählt ja jeder Euro, ja, alles wird teurer. Und deswegen gibt's die berufliche Ausbildungsbeihilfe als finanzielle Unterstützung.
2: Dass die finanzielle Unterstützung gebraucht wird, zeige sich auch in den Beratungsgesprächen bei der Bundesagentur. Die steigenden Lebenshaltungskosten machen sich bemerkbar, auch bei den Anträgen auf Berufsausbildungsbeihilfe.
3: Ja, wenn die Preise überall steigen, dann stehen natürlich auch mehr Menschen vor finanziellen Herausforderungen. Und deswegen ist die Berufsausbildungsbeihilfe auch regelmäßig Thema in den Beratungsgesprächen, ja, zwischen unseren Berufsberatern und den Jugendlichen.
2: In Chemnitz profitieren derzeit rund 300 Auszubildende von der Berufsausbildungsbeihilfe. Unter den rund 5.700 Auszubildenden in der Stadt ist das zwar nur ein kleiner Teil, die Zahl bleibt seit Jahren aber vergleichsweise stabil. Aktuell zeichnet sich in weiten Teilen Südwestsachsens sogar wieder ein leichter Anstieg ab. Doch nicht jeder Auszubildende kann die finanzielle Hilfe erhalten. Ob ein Anspruch besteht, hängt von mehreren Voraussetzungen ab. Erik Bader erklärt, wer die Berufsausbildungsbeihilfe beantragen kann und wer nicht.
3: Diese Berufsausbildungsbeihilfe als finanzielle Unterstützung ist natürlich auch an ein paar Voraussetzungen gekoppelt. Sie ist vor allem für die Menschen vorgesehen, deren Ausbildungsbetrieb zu weit weg von den Eltern entfernt liegt, um zu Hause wohnen zu bleiben. Das machen ja auch viele. Oder wo die Wegstrecke einfach schon derart lang ist, dass auch das schon für hohe Kosten sorgt. Denn es ist ja wirklich so, dass jetzt nicht immer der Ausbildungsbetrieb genau in der Stadt ist, in der man gerade wohnt. Und für solche Fälle lohnt es sich wirklich mal, den Online-Antrag auf eine Berufsausbildungsbeihilfe abzuschicken und seinen Anspruch prüfen zu lassen. Es gibt aber auch Ausschlusskriterien. Zum Beispiel, wenn die jeweilige Person bereits ähnliche Leistungen wie BAföG erhält. Und die finanzielle Unterstützung gilt lediglich für die Berufsausbildungen und nicht für die rein schulischen, zum Beispiel zur Physiotherapeutin oder zum Physiotherapeuten.
2: Beantragt werden kann die Berufsausbildungsbeihilfe bereits online über die Internetseite der Bundesagentur für Arbeit. Die Arbeitsagentur empfiehlt jedoch, den Anspruch möglichst früh prüfen zu lassen, damit der Start ins Berufsleben nicht am Geld scheitert.

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2: Nachrichten. Sachsens Unternehmen haben bei der Auswahl ihrer Auszubildenden strenger gehandelt. Laut Thorsten Köhler von der IHK Dresden entscheiden sich Betriebe nun häufiger gegen Bewerber, die nicht vollständig überzeugen. Diese Vorsicht ist auf Erfahrungen aus den letzten Jahren zurückzuführen, in denen es häufig zu Problemen während der Ausbildung kam. Besonders betroffen ist die Automobilindustrie in Südwestsachsen, wo weniger Ausbildungsplätze angeboten werden. Dennoch bleibt die Gesamtzahl der neuen Ausbildungsverträge stabil, mit etwa 3.600 Verträgen allein bei der IHK Dresden. Ein Aufschwung zeigt sich hingegen in der Mikrochip-Branche in Dresden, wo Firmen wie TSMC und Infineon verstärkt Nachwuchs suchen. Der Abriss einer beschädigten Brücke über die Autobahn 14 bei Grimma im Landkreis Leipzig ist schneller als geplant vorangeschritten. Die Autobahn GmbH des Bundes hat mitgeteilt, dass die seit Freitagabend gesperrte Strecke voraussichtlich schon am Sonntag wieder freigegeben wird, anstatt wie ursprünglich geplant am Montagmorgen. Die Brücke wurde aufgrund eines kritischen Zustands abgerissen und soll bis 2028 durch ein neues Bauwerk ersetzt werden. Ein Autofahrer in Mittelsachsen ist gleich zweimal an einem Abend betrunken hinter dem Steuer erwischt worden. Der 50-Jährige fiel am Samstagabend zunächst einem Zeugen wegen seiner Fahrweise auf, woraufhin die Polizei einen Atemalkoholwert von 1,6 Promille feststellte und seinen Führerschein sicherstellte. Nur wenige Stunden später wurde er erneut mit laufendem Motor an einem Abzweig entdeckt und diesmal ergab ein Alkoholtest 2 Promille. In Leipzig-Konnewitz haben Unbekannte vor einer Polizeistation Feuer gelegt und das Gebäude mit Farbe besprüht sowie Steine geworfen. Die Polizei berichtete, dass Absperrungen von einer nahegelegenen Baustelle vor dem Eingang gestapelt und angezündet wurden. Ein Passant konnte das Übergreifen der Flammen auf das Gebäude verhindern und löschte das Feuer noch vor Eintreffen der Feuerwehr. Ermittlungen wegen Brandstiftung wurden aufgenommen.

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1: Die körperliche Belastung ist für die Kolleginnen und Kollegen am Bau in der Regel so hoch, dass sie es genau nicht schaffen, über dieses geforderte Alter überhaupt zu erreichen.
2: Eine deutliche Aussage von Holger Bartels, Regionalleiter der IG Bau Sachsen-Anhalt, Thüringen und Sachsen, mitten in der aktuellen Rentendebatte. Während bundesweit über ein höheres Renteneintrittsalter diskutiert wird, verweist die IG Bau auf Zahlen aus Chemnitz. Von rund 2650 Bauarbeitern sind laut Arbeitsagentur gerade einmal etwa 110 älter als 63 Jahre. Für die Gewerkschaft ist das kein Zufall, sondern das Ergebnis jahrzehntelanger körperlicher Belastung.
1: Ich denke, es sagt eine ganze Menge über die normale Belastung der Kolleginnen und Kollegen am Bau aus, die ja bei Wind und Wetter arbeiten müssen, ne? Egal ob heiß, ob kalt, ob Regen. Und es ist eine harte körperliche Arbeit, wenn auch viele sozusagen das gar nicht erkennen können, weil natürlich viel entweder im Hochbau oder im Tiefbau stattfindet.
2: Ob Straßen, Hoch- oder Tiefbau, schwere körperliche Arbeit gehört zum Alltag. Hinzu kommen wechselnde Einsatzorte und lange Fahrzeiten. Nach Einschätzung der Gewerkschaft hinterlässt das nach Jahrzehnten deutliche Spuren. Sollte das Renteneintrittsalter weiter steigen, hätte das aus Sicht von Holger Bartels vor allem für diese Beschäftigten gravierende Folgen.
1: In der Realität bedeutet das letztendlich geringere Renten. Schaffe ich den Einstieg nicht? Ja, und Sie wissen, neben der Diskussion um die Beteiligung in den Jahren, ja, wenn man 45 Jahre gearbeitet hat, hat man den Anspruch, das ist die jetzige Regelung. Auch da gibt es ja viele Diskussionen. De facto bedeutet das für alle diejenigen, die das Regelrentenalter nicht erreichen, ja, eine Rentenkürzung. Und das ist natürlich inakzeptabel für die Kolleginnen und Kollegen, die 35, 40, 45 Jahre hart körperlich gearbeitet haben.
2: Deshalb fordert die Gewerkschaft flexiblere Übergänge in den Ruhestand. Nicht jeder Beruf belastet den Körper in gleichem Maße. Wer Jahrzehnte auf dem Bau, im Forst oder in der Gebäudereinigung gearbeitet habe, müsse bei der Rente anders berücksichtigt werden.
1: Wir brauchen ein Punktesystem, eine Bewertung. Wir brauchen vor allen Dingen einen qualifizierten Dialog mit der Politik, um den Kolleginnen und Kollegen, die im Bundestag die Entscheidungen treffen, auch die Realitäten der arbeitenden Bevölkerung wieder ein bisschen näher zu bringen.
2: Die Debatte betrifft aber nicht nur ältere Beschäftigte. Schon heute fehlen auf vielen Baustellen Fachkräfte. Aus Sicht der IG Bau könnte die Unsicherheit über die künftige Rente den Beruf für junge Menschen zusätzlich unattraktiv machen.
1: Rente ist ein elementarer Bestandteil. So, und da müssen wir Lösungen finden. Das heißt, wir müssen natürlich dafür sorgen, dass Jugend ein Interesse daran hat, in unseren Organisationsbereichen, in unseren Branchen, ne, am Bau, im Forst, in der Gebäudereinigung arbeiten zu wollen. Da muss ich neben einem gesicherten Lohn natürlich auch eine gesicherte Perspektive haben. Das heißt tatsächlich die Chance, ein Leben lang, ja, in diesem Bereich, ne, zu arbeiten und dann trotzdem noch gesund und relativ fit, so fit wie man dann eben sein kann, wenn man jenseits der 65 ist als Beispiel, dann eben auch die Rente genießen zu können, und zwar eine auskömmliche Rente.
2: Wie die Rente künftig aussehen soll, darüber wird die Politik in den kommenden Monaten weiter beraten. Für die IG Bau steht jedoch schon heute fest, wer jahrzehntelang körperlich hart arbeitet, brauche andere Lösungen als starre Altersgrenzen. Die Zahlen aus Chemnitz zeigen aus Sicht der Gewerkschaft deutlich, dass genau darüber jetzt diskutiert werden müsse.

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1: Der erste eigene Mietvertrag, der tägliche Weg zum Ausbildungsbetrieb oder steigende Preise beim Einkauf. Für viele Auszubildende wird der Start ins Berufsleben schnell zur finanziellen Herausforderung. Genau hier setzt die Berufsausbildungsbeihilfe an. Pressesprecher Erik Bader von der Bundesagentur für Arbeit erklärt, warum der Zuschuss gerade jetzt so wichtig ist.
2: Sich für eine berufliche Ausbildung zu entscheiden, das ist ja ein ganz wichtiger Schritt für eine stabile berufliche Zukunft. Und das soll auf keinen Fall jetzt am Geldbeutel scheitern. Gerade in der heutigen Zeit, da zählt ja jeder Euro, ja, alles wird teurer. Und deswegen gibt's die berufliche Ausbildungsbeihilfe als finanzielle Unterstützung.
1: Dass die finanzielle Unterstützung gebraucht wird, zeige sich auch in den Beratungsgesprächen bei der Bundesagentur. Die steigenden Lebenshaltungskosten machen sich bemerkbar, auch bei den Anträgen auf Berufsausbildungsbeihilfe.
2: Ja, wenn die Preise überall steigen, dann stehen natürlich auch mehr Menschen vor finanziellen Herausforderungen. Und deswegen ist die Berufsausbildungsbeihilfe auch regelmäßig Thema in den Beratungsgesprächen, ja, zwischen unseren Berufsberatern und den Jugendlichen.
1: In Chemnitz profitieren derzeit rund 300 Auszubildende von der Berufsausbildungsbeihilfe. Unter den rund 5.700 Auszubildenden in der Stadt ist das zwar nur ein kleiner Teil, die Zahl bleibt seit Jahren aber vergleichsweise stabil. Aktuell zeichnet sich in weiten Teilen Südwestsachsens sogar wieder ein leichter Anstieg ab. Doch nicht jeder Auszubildende kann die finanzielle Hilfe erhalten. Ob ein Anspruch besteht, hängt von mehreren Voraussetzungen ab. Erik Bader erklärt, wer die Berufsausbildungsbeihilfe beantragen kann und wer nicht.
2: Diese Berufsausbildungsbeihilfe als finanzielle Unterstützung ist natürlich auch an ein paar Voraussetzungen gekoppelt. Sie ist vor allem für die Menschen vorgesehen, deren Ausbildungsbetrieb zu weit weg von den Eltern entfernt liegt, um zu Hause wohnen zu bleiben. Das machen ja auch viele. Oder wo die Wegstrecke einfach schon derart lang ist, dass auch das schon für hohe Kosten sorgt. Denn es ist ja wirklich so, dass jetzt nicht immer der Ausbildungsbetrieb genau in der Stadt ist, in der man gerade wohnt. Und für solche Fälle lohnt es sich wirklich mal, den Online-Antrag auf eine Berufsausbildungsbeihilfe abzuschicken und seinen Anspruch prüfen zu lassen. Es gibt aber auch Ausschlusskriterien. Zum Beispiel, wenn die jeweilige Person bereits ähnliche Leistungen wie BAföG erhält. Und die finanzielle Unterstützung gilt lediglich für die Berufsausbildungen und nicht für die rein schulischen, zum Beispiel zur Physiotherapeutin oder zum Physiotherapeuten.
1: Beantragt werden kann die Berufsausbildungsbeihilfe bereits online über die Internetseite der Bundesagentur für Arbeit. Die Arbeitsagentur empfiehlt jedoch, den Anspruch möglichst früh prüfen zu lassen, damit der Start ins Berufsleben nicht am Geld scheitert.

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2: Ich finde, so Vögel gehen immer. Dass Geld natürlich auch schnell davonfliegen kann, steht auf anderem Blatt.
3: Berühmte Persönlichkeiten oder Naturmotive?
4: Ich kenne es aus anderen Ländern, da war ich immer der Meinung, es ist vielleicht Spielgeld.
3: Europas Geldscheine sollen ein neues Gesicht bekommen.
5: Also für mich ja eher Landschaft und Vögel.
2: Und es gibt wahrscheinlich keine Europäerin, keinen Europäer, der Vögel hasst.
5: Aber ich finde, das ist eigentlich universell eigentlich ganz gut.
2: Insofern gehören sie eigentlich auch auf die Geldscheine.
4: Keine Ahnung, ob die Ernsthaftigkeit der Währung hier noch gewährleistet ist.
3: Doch welche Entwürfe überzeugen die Leipziger und welche Rolle spielt Bargeld heute überhaupt noch? Beethoven, Marie Curie oder doch lieber Eisvogel und Wasserstorch? Die Euroscheine sollen ein neues Gesicht bekommen. Die Europäische Zentralbank hat mögliche Entwürfe vorgestellt. Dabei dürfen auch die Bürgerinnen und Bürger mitentscheiden. Ja, und ich habe keine Kosten und Mühen gescheut und habe ein Muster mit in die Leipziger Innenstadt genommen und frage mich, welche Scheine kommen hier am besten an? Noch sind es nur Entwürfe. 10 mögliche Designreihen stehen zur Auswahl. Gezeigt werden Vorder- und Rückseiten für die 6 Scheine vom 5er bis zum 200-Euro-Schein. Welche Variante gefällt den Leipzigern?
5: Ich glaube, spontan hätte ich gesagt, der hier. Ich glaube, es liegt vor allem am Motiv. Also ein Eisvogel ist das, soweit ich mich richtig erinnere. Und ich finde es eigentlich sehr hübsch. Hier gibt es ja auch relativ viele Eisvögel, also so im Leipziger Land.
3: Die erste Themenwelt heißt europäische Kultur. Auf den Vorderseiten sind bekannte Persönlichkeiten zu sehen, etwa Beethoven, Marie Curie oder Leonardo da Vinci. Die Rückseiten zeigen Orte der Kultur, zum Beispiel Theater, Marktplätze oder Parks.
4: Mir würde besser die Europäer gefallen, weil man daraus mehr lernen kann. Man schaut sich das ja auch manchmal an.
3: Die zweite Variante setzt auf Flüsse und Vögel. Zu sehen sind Landschaften, Eisvögel oder Weißstörche. Auf den Rückseiten erscheinen europäische Institutionen.
5: Ich kann auch verstehen, dass man sagt, vielleicht lieber auch eine berühmte Persönlichkeit. Ja, aber ich finde, das ist eigentlich universell eigentlich ganz gut.
2: Insofern gehören sie eigentlich auch auf die Geldscheine.
3: Einige Entwürfe fallen besonders auf. Sie zeigen die Motive im Hochformat.
2: Und mir gefällt es ausgesprochen gut, denn in den letzten Jahren sind wir daran gewöhnt, ständig auf unsere Smartphones zu schauen. Das heißt, das Hochformat hat sich schon sehr tief in unsere Seele eingebrannt. Und es ist ja auch nur logisch, wenn jetzt auch unsere Währung dem folgt.
3: Farben und Werte der Scheine sollen bleiben. Neu sind die Motive und die Sicherheitsmerkmale. Doch Bargeld verliert an Bedeutung. 2025 wurden in Deutschland erstmals mehr Einkäufe bargeldlos als bar bezahlt. 55% aller Einkäufe liefen über Karte, Smartphone oder andere digitale Zahlungsmittel. Wie wichtig ist das Aussehen der Scheine also noch?
2: Bargeld hat ja doch eine gewisse Freiheit, die man damit assoziiert, ja.
4: Je nachdem, wie die finanzielle Lage ist. Momentan habe ich nur noch 60 Cent und will einen Stadtbummel machen, also muss ich Bargeld loszahlen.
2: Bei meinen Kindern ist es so, es ist selbstverständlich, dass alles mit dem Handy oder mit der Smartwatch bezahlt wird. Ich selbst mag das Bargeld nach wie vor und habe immer auch ein bisschen Bargeld einstecken.
3: Über die Motive dürfen die Bürger und Bürgerinnen abstimmen. Ob am Ende Beethoven, Marie Curie oder doch der Eisvogel auf unsere Geldscheinen landet, ist noch offen. Die Bürgerinnen und Bürger können ihre Meinung abgeben. Die endgültige Entscheidung trifft aber der Rat der Europäischen Zentralbank, voraussichtlich im Dezember. Bis die neuen Scheine im Portemonnaie landen, dauert es noch mehrere Jahre. Zuvor werden sie weiterentwickelt, getestet und mit neuen Sicherheitsmerkmalen ausgestattet. Die aktuellen Euroscheine verschwinden damit nicht von heute auf morgen. Die neuen Banknoten werden erst nach umfangreichen Tests und Sicherheitsprüfungen schrittweise eingeführt. Und auch die alten Scheine sollen ihren Wert behalten. Wir werden also noch eine ganze Weile mit Brücken, Fenstern und Toren bezahlen.

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6: Sachsens Unternehmen haben bei der Auswahl ihrer Auszubildenden strenger gehandelt. Laut Thorsten Köhler von der IHK Dresden entscheiden sich Betriebe nun häufiger gegen Bewerber, die nicht vollständig überzeugen. Diese Vorsicht ist auf Erfahrungen aus den letzten Jahren zurückzuführen, in denen es häufig zu Problemen während der Ausbildung kam. Besonders betroffen ist die Automobilindustrie in Südwestsachsen, wo weniger Ausbildungsplätze angeboten werden. Dennoch bleibt die Gesamtzahl der neuen Ausbildungsverträge stabil, mit etwa 3600 Verträgen allein bei der IHK Dresden. Ein Aufschwung zeigt sich hingegen in der Mikrochip-Branche in Dresden, wo Firmen wie TSMC und Infineon verstärkt Nachwuchs suchen. Der Abriss einer beschädigten Brücke über die Autobahn 14 bei Grimma im Landkreis Leipzig ist schneller als geplant vorangeschritten. Die Autobahn GmbH des Bundes hat mitgeteilt, dass die seit Freitagabend gesperrte Strecke voraussichtlich schon am Sonntag wieder freigegeben wird, anstatt wie ursprünglich geplant am Montagmorgen. Die Brücke wurde aufgrund eines kritischen Zustands

abgerissen und soll bis 2028 durch ein neues Bauwerk ersetzt werden. Ein Autofahrer in Mittelsachsen ist gleich zweimal an einem Abend betrunken hinter dem Steuer erwischt worden. Der 50-Jährige fiel am Samstagabend zunächst einem Zeugen wegen seiner Fahrweise auf, woraufhin die Polizei einen Atemalkoholwert von 1,6 Promille feststellte und seinen Führerschein sicherstellte. Nur wenige Stunden später wurde er erneut mit laufendem Motor an einem Abzweig entdeckt und diesmal ergab ein Alkoholtest 2 Promille. In Leipzig-Konnewitz haben Unbekannte vor einer Polizeistation Feuer gelegt und das Gebäude mit Farbe besprüht sowie Steine geworfen. Die Polizei berichtete, dass Absperrungen von einer nahegelegenen Baustelle vor dem Eingang gestapelt und angezündet wurden. Ein Passant konnte das Übergreifen der Flammen auf das Gebäude verhindern und löschte das Feuer noch vor Eintreffen der Feuerwehr. Ermittlungen wegen Brandstiftung wurden aufgenommen.

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2: Es gibt natürlich auch Stalker, die dann auch sagen, ey, ich weiß, wo du wohnst. Man hat dann Angst, es gibt Morddrohungen, es gibt generelle Drohungen, dass die einen auflauern wollen oder so.
3: Was wie ein lockeres Treffen unter Content-Creatern wirkt, hat für manche eine ernste Kehrseite. Katie, online bekannt als Quietschi, erreicht mit Motorsport- und Alltagsvideos rund 90.000 Menschen.
2: Ich fühle mich da natürlich nicht so wohl, weil manchmal habe ich mich dann auch nicht mehr getraut, nach Hause zu gehen. Auch andere Influencer weiß ich, dass es so ist. Also ich traue mich manchmal gar nicht auf Treffen oder Events zu gehen, weil ich denke, okay, vielleicht ist da genau der, der mir eben doofe Dinge schreibt. Und da habe ich schon Respekt vor, ja.
3: Veranstalter des Creator-Stammtischs Paul Kirill arbeitet selbst als Content-Creator. Ein Thema dabei war die Debatte über ein mögliches Social-Media-Verbot für Kinder unter 13 Jahren und strengere Regeln für Minderjährige.
4: Ich sehe es immer auch im Thema Dopamin. Ne? Ich meine, so ein Gehirn von einem 13-Jährigen befindet sich ja schon noch sehr stark in der Entwicklung und ich denke, man kann da schon viel stören.
2: Ich bin natürlich auch eine Vorbildsfunktion und ich glaube, es wäre sehr, sehr gut, wenn es eine Altersbeschränkung gibt, die auch ein bisschen höher angesetzt ist, weil es gibt im Internet einfach ja, sehr viel schlimme Dinge, die man da sehen kann, sehr viel schlimme Menschen, die vielleicht nicht immer was Gutes wollen.
3: Laut Gym-Studie sind 89% der 12- bis 19-Jährigen täglich online. 12- bis 13-Jährige verbringen durchschnittlich 166 Minuten am Tag mit ihrem Smartphone. Problematische Inhalte sind dabei weit verbreitet. 64% begegneten im Monat vor der Befragung beleidigten Kommentaren, 28% ungewollt pornografischen Inhalten.
4: Ich glaube, wenn jetzt wirklich wegen sowas Klicks wegbrechen, hat man nicht die richtige Zielgruppe. So, das ist meine harte Meinung, weil muss man schauen, früher haben ja viele Leute immer gesagt, ja, TikTok, da tanzen nur irgendwelche Kinder, ne, zu irgendeiner Musik. Das war mal so früher, wo es Musical.ly hieß. Aber ich denke nicht, dass sich irgendjemand dadurch wirklich seriös eingeschränkt fühlt.
2: Im Endeffekt ist mir das Geld nicht so wichtig wie die Leute, die dahinter stecken. Und mir ist es wichtiger, dass es den Leuten gut geht. Und Kinder im Internet ist einfach nicht richtig. Und ich glaube, die Kinder sollten geschützt werden und die haben da nichts zu suchen. Und da ist mir mein Geld und meine Reichweite an zweiter Stelle.
3: Social Media ist aber nicht nur Unterhaltung und Werbung. Mike Zeun berichtet auf TikTok und Instagram über Feuerwehr und Rettungsdienst.
5: Ich komme ganz oft zu freiwilligen Feuerwehren, wo ganz viele Jugendfeuerwehrleute sind oder wenn man auf Messen unterwegs ist. Jetzt war ich in Niederösterreich, in Küb, da waren knapp 7000 Jugendliche und ganz viele kannten mich über TikTok. Und mir persönlich geht es nicht um die Reichweite, mir geht es auch nicht darum, damit viel Geld zu verdienen, sondern mir geht es einfach darum, meinen Beruf zu personalisieren, dass die Leute uns sehen, wie wir ticken, wie wir in unserer Dienstzeit miteinander umgehen, was wir für Probleme haben und so weiter und so fort.
3: Eine von der Bundesregierung eingesetzte Expertenkommission empfiehlt eigene Social-Media-Accounts erst ab 13 Jahren, mit wirksamer Altersprüfung und abgestuften Schutzstandards bis 18. Eine neue gesetzliche Altersgrenze gilt bislang jedoch nicht.
5: Ich finde auch das, was ich im Rettungsdienst oft sehe, ja, dass dieser Jugendschutz ganz oft auch an Gesetze gebunden ist, aber die Aufsichtspflicht der Eltern, diese, wie soll ich sagen, wir haben zweierlei Maß, nämlich die einen, die auf alles ganz genau achten in der Schule auf ihre Kinder und die anderen, die teilweise gar nicht wissen, in welcher Klasse die Kinder sind. Und jeder hat, selbst wenn die Kinder selber kein Handy haben, jeder hat einen großen Bruder, jeder kennt jemanden in der Schule, der ein Handy hat. Und ich denke, dass schon auch als Vater, dass unsere Kinder viel zu früh mit Inhalten vertraut gemacht werden, die einfach für sie nie geeignet sind. Und wer auf der einen oder anderen Computerspiel, ich will keinen Namen nennen, da den Chatverlauf sieht oder dann so im Sprachchat mit Leuten dort kommuniziert, dann merkt man, die sind 11, 12. Also da hat trotz Gesetze auch alles versagt.
3: Insgesamt hat die Kommission 56 Vorschläge für einen besseren digitalen Jugendschutz vorgelegt. Diese sollen nun in eine Strategie der Bundesregierung einfließen. Bis daraus aber verbindliche Regeln entstehen, bleibt das Thema eine politische Baustelle.

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2: Keine Abschiebung nach Afghanistan und kein Deal mit Taliban.
3: Der Flieger ist gestartet, der Protest bleibt. In der Nacht von Montag auf Dienstag um 1.43 Uhr hob die Chartermaschine am Flughafen Leipzig-Halle ab. Rund 250 Menschen protestierten bis zuletzt gegen den Flug nach Afghanistan. Wie viele Menschen an Bord waren und ob darunter auch Personen ohne strafrechtliche Verurteilung waren, ist weiterhin unklar. Am Flughafen begann der Protest bereits am späten Montagabend. Vom S-Bahnhof aus trugen die Demonstrierenden ihren Widerstand bis in die Abflughalle. Unter ihnen ist Nasima Haidari von der Initiative Support Afghanistan. Sie erzählt von möglichen Folgen, die eine Rückkehr für Menschen in Afghanistan haben kann.
2: In Afghanistan, Frauen und Mädchen sind von öffentlichem Leben also ausgeschlossen. Viele Aktivisten und viele Journalisten, sie wird von Taliban verfolgt und die sind auch in Gefahr. Und deswegen fordern wir einen Abschiebungsstopp nach Afghanistan und keinen Deal mit Taliban.
3: Auch das Auswärtige Amt warnt weiterhin vor Reisen nach Afghanistan. Es beschreibt eine schlechte Sicherheitslage, schwere Menschenrechtsverletzungen und starke Einschränkungen, vor allem für Frauen und Mädchen. Eine Reisewarnung bedeutet allerdings nicht automatisch ein generelles Abschiebungsverbot. Entscheidend ist die Prüfung jedes einzelnen Falls. Um Rückführungen dennoch zu ermöglichen, führt die Bundesregierung nach eigenen Angaben technische Gespräche mit den de facto Machthabern in Afghanistan. Afghanische Konsularbedienstete sollen dabei helfen, Identitäten zu klären und Reisedokumente auszustellen. Luca Müller vom Antirassistischen Bündnis bewertet diese technischen Kontakte als Zusammenarbeit mit den Taliban.
4: Wir sagen, dass das ein Skandal ist. Afghanistan ist kein sicheres Land. Menschen dürfen daher nicht abgeschoben werden. Wir fordern einen kompletten Abschiebestopp und auch ein Ende dieser Hinterzimmerdeals mit den Taliban.
3: Sachsens Innenminister Armin Schuster hatte die erweiterten Abschiebemöglichkeiten bereits in der vergangenen Woche begrüßt. Bislang habe sich Sachsen vor allem auf schwere Straftäter konzentriert. Künftig sollen nach seinen Worten auch weitere Straftäter sowie bestimmte andere vollziehbar Ausreisepflichtige nach Afghanistan zurückgeführt werden. Der Flughafen Leipzig-Halle soll dabei weiterhin als Abflugort dienen. Offen bleibt, wer mit dem Flug tatsächlich abgeschoben wurde. Bis zum Redaktionsschluss nannten die Behörden weder die Zahl noch den Status der Menschen an Bord. Auf Anfrage teilte uns das sächsische Innenministerium mit, dass sich zwei ausreisepflichtige afghanische Staatsbürger aus Sachsen an Bord befanden. Beide seien mehrfach strafrechtlich in Erscheinung getreten. Die Maschine ist weg. Doch die politische Frage, wen Deutschland künftig nach Afghanistan zurückschickt, bleibt.

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1: Ja, in der Ferienzeit und in der Hitzewelle kommen natürlich mehr Menschen, die das Bad benutzen. Und je mehr Menschen das Wasser benutzen, umso mehr verunreinigt es auch.
2: Gerade dann muss das Wasser im Dresdner Tschoner Grundbad besonders zuverlässig kontrolliert werden. Beate Kursitzer-Graf verantwortet als Geschäftsführerin der Lebenshilfe und der Tschoner Grunddienstleistungs GmbH den Betrieb des Naturbads und setzt dabei vollständig auf eine Reinigung ohne Chlor.
1: Ja, Naturbad, das heißt, wir verwenden hier null Chemie. Tatsächlich ist das Bad ganz naturell gereinigt. Wir haben also hier kein Chlor, was ins Bad kommt, was in das Wasser kommt, um das Wasser zu reinigen, sondern das passiert alles in einem Naturverfahren.
2: Von der Gründung des Vereins Naturkulturbad Tschoner Grund e.V. bis zur Wiedereröffnung im Jahr 2015 wurde das Bad vor allem durch ehrenamtliche Unterstützung ausgebaut und instand gehalten. Seit der Wiedereröffnung wurde auch daran gearbeitet, Barrierefreiheit zu gewährleisten.
1: Seit wir es übernommen haben, 2015 und betreiben, hat sich zum Beispiel getan, dass wir in der Zwischenzeit einen Badlifter an der Treppe oder einen Treppenlifter an der Treppe einbauen konnten. Damit können Menschen, die mobilitätseingeschränkt sind, Rollstuhlfahrer oder jemand mit Rollator, jetzt auch die große Treppe überwinden. Und ganz hinten sieht man auch stehen, es gibt ein Gerät, mit dem man zum Beispiel als Rollstuhlfahrer auch ins Wasser kann.
2: Neben der technischen Instandhaltung muss auch der laufende Betrieb finanziert werden.
1: Wir können das Bad auch nur betreiben, weil die Landeshauptstadt Dresden einen ganz großen Anteil für den Badbetrieb fördert. Und das gibt uns die Chance, die Eintrittspreise genauso oder ähnlich angepasst wie in den anderen Bädern in Dresden zu ermöglichen.
2: Das Naturbad versteht sich nicht nur als Ort zum Schwimmen. Auch Kultur wird vom Förderverein unterstützt.
1: Die Idee zum Thema Kultur ist, hier in diesem wunderschönen Gelände, auch in den Häusern, die hier noch auf der oberen Ebene sind, auch kulturelle Angebote zu machen. Zum Beispiel mal eine Lesung oder ein Theater für Kinder. Es gibt hier den Kräutergarten und es gibt Führungen. Das sind alles kulturelle Aktivitäten.
2: Das Konzept kommt auch bei den Badegästen gut an.
3: Also ich bin sehr gerne und sehr oft hier und ich mag es, dass es grün ist, dass es total natürlich ist. Die Leute sind nett, die Angestellten, der Kiosk ist super. Genau, es ist einfach schön in der Natur.
2: Damit das Wasser auch natürlich und ohne Chlor sauber bleiben kann, arbeitet im Hintergrund ein eigenes Aufbereitungssystem. Von außen ist davon kaum etwas zu sehen, für den alltäglichen Betrieb ist es jedoch entscheidend.
1: Ja, die Besonderheiten sind, dass eben, wie ich schon gesagt habe, keine Chemie verwendet wird, sondern das Wasser durch eine sehr ausgeklügelte Kiesfilteranlage geht und durch diese Kiesfilteranlage Schmutz, Bakterien und so weiter herausgefiltert werden und dann das Wasser, das gereinigte Wasser, wieder ins Badebecken kommt.
2: Gerade an heißen Ferientagen wird das natürliche System besonders gefordert.
1: In der Ferienzeit und in der Hitzewelle kommen natürlich mehr Menschen, die das Bad benutzen. Und je mehr Menschen das Wasser benutzen, umso mehr verunreinigt es auch. Und dann müssen wir immer beproben lassen. Also wir müssen als Badbetreiber Proben entnehmen lassen, die mit denen dann überprüft wird, ob die Wasserqualität noch in Ordnung ist.
2: Ob die Wasserqualität stimmt, wird nach einem festen Verfahren kontrolliert. Entscheidend sind dabei nicht eine maximale Besucheranzahl, sondern die regelmäßig gemessenen Werte.
1: Wir haben eine mit dem Gesundheitsamt abgestimmte Beprobungsreihe. Wir beproben alle 14 Tage und dann werden auch diese Ergebnisse ans Gesundheitsamt gegeben. Und solange die Ergebnisse im grünen Bereich sind, können wir öffnen.
2: So bleibt das Tschoner Grundbad nicht nur ein Freibad ohne Chlor, sondern auch ein möglichst zugänglicher und bezahlbarer Ort für Menschen aus der gesamten Region.
1: Ja, wir würden uns sehr, sehr freuen, wenn es so wie in den vergangenen 11 Jahren auch gelingt, dass die finanzielle Unterstützung für das Bad sichergestellt ist, weil nur so können wir es tatsächlich betreiben und können auch die Eintrittspreise in der Höhe belassen, sodass viele Menschen hier aus der Region tatsächlich das Bad nutzen können.

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4: Nachrichten. Sachsens Unternehmen haben bei der Auswahl ihrer Auszubildenden strenger gehandelt. Laut Thorsten Köhler von der IHK Dresden entscheiden sich Betriebe nun häufiger gegen Bewerber, die nicht

vollständig überzeugen. Diese Vorsicht ist auf Erfahrungen aus den letzten Jahren zurückzuführen, in denen es häufig zu Problemen während der Ausbildung kam. Besonders betroffen ist die Automobilindustrie in Südwestsachsen, wo weniger Ausbildungsplätze angeboten werden. Dennoch bleibt die Gesamtzahl der neuen Ausbildungsverträge stabil, mit etwa 3600 Verträgen allein bei der IHK Dresden. Ein Aufschwung zeigt sich hingegen in der Mikrochip-Branche in Dresden, wo Firmen wie TSMC und Infineon verstärkt Nachwuchs suchen. Der Abriss einer beschädigten Brücke über die Autobahn 14 bei Grimma im Landkreis Leipzig ist schneller als geplant vorangeschritten. Die Autobahn GmbH des Bundes hat mitgeteilt, dass die seit Freitagabend gesperrte Strecke voraussichtlich schon am Sonntag wieder freigegeben wird, anstatt wie ursprünglich geplant am Montagmorgen. Die Brücke wurde aufgrund eines kritischen Zustands abgerissen und soll bis 2028 durch ein neues Bauwerk ersetzt werden. Ein Autofahrer in Mittelsachsen ist gleich zweimal an einem Abend betrunken hinter dem Steuer erwischt worden. Der 50-Jährige fiel am Samstagabend zunächst einem Zeugen wegen seiner Fahrweise auf, woraufhin die Polizei einen Atemalkoholwert von 1,6 Promille feststellte und seinen Führerschein sicherstellte. Nur wenige Stunden später wurde er erneut mit laufendem Motor an einem Abzweig entdeckt und diesmal ergab ein Alkoholtest 2 Promille. In Leipzig-Konnewitz haben Unbekannte vor einer Polizeistation Feuer gelegt und das Gebäude mit Farbe besprüht sowie Steine geworfen. Die Polizei berichtete, dass Absperrungen von einer nahegelegenen Baustelle vor dem Eingang gestapelt und angezündet wurden. Ein Passant konnte das Übergreifen der Flammen auf das Gebäude verhindern und löschte das Feuer noch vor Eintreffen der Feuerwehr. Ermittlungen wegen Brandstiftung wurden aufgenommen.

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1: Die körperliche Belastung ist für die Kolleginnen und Kollegen am Bau in der Regel so hoch, dass sie es genau nicht schaffen, über dieses geforderte Alter überhaupt zu erreichen.
2: Eine deutliche Aussage von Holger Bartels, Regionalleiter der IG Bau Sachsen-Anhalt, Thüringen und Sachsen, mitten in der aktuellen Rentendebatte. Während bundesweit über ein höheres Renteneintrittsalter diskutiert wird, verweist die IG Bau auf Zahlen aus Chemnitz. Von rund 2650 Bauarbeitern sind laut Arbeitsagentur gerade einmal etwa 110 älter als 63 Jahre. Für die Gewerkschaft ist das kein Zufall, sondern das Ergebnis jahrzehntelanger körperlicher Belastung.
1: Ich denke, es sagt eine ganze Menge über die normale Belastung der Kolleginnen und Kollegen am Bau aus, die ja bei Wind und Wetter arbeiten müssen, ne? Egal ob heiß, ob kalt, ob Regen. Und es ist eine harte körperliche Arbeit, wenn auch viele sozusagen das gar nicht erkennen können, weil natürlich viel entweder im Hochbau oder im Tiefbau stattfindet.
2: Ob Straßen, Hoch- oder Tiefbau, schwere körperliche Arbeit gehört zum Alltag. Hinzu kommen wechselnde Einsatzorte und lange Fahrzeiten. Nach Einschätzung der Gewerkschaft hinterlässt das nach Jahrzehnten deutliche Spuren. Sollte das Renteneintrittsalter weiter steigen, hätte das aus Sicht von Holger Bartels vor allem für diese Beschäftigten gravierende Folgen.
1: In der Realität bedeutet das letztendlich geringere Renten. Schaffe ich den Einstieg nicht? Ja, und Sie wissen, in der Diskussion um die Beteiligung in den Jahren, ja, wenn man 45 Jahre gearbeitet hat, hat man den Anspruch, das ist die jetzige Regelung, auch da gibt es ja viele Diskussionen. De facto bedeutet das für alle diejenigen, die das Regelrentenalter nicht erreichen, ja, eine Rentenkürzung, und das ist natürlich inakzeptabel für die Kolleginnen und Kollegen, die 35, 40, 45 Jahre hart körperlich gearbeitet haben.
2: Deshalb fordert die Gewerkschaft flexiblere Übergänge in den Ruhestand. Nicht jeder Beruf belastet den Körper in gleichem Maße. Wer Jahrzehnte auf dem Bau, im Forst oder in der Gebäudereinigung gearbeitet habe, müsse bei der Rente anders berücksichtigt werden.
1: Wir brauchen ein Punktesystem, eine Bewertung. Wir brauchen vor allen Dingen einen qualifizierten Dialog mit der Politik, um den Kolleginnen und Kollegen, die im Bundestag die Entscheidungen treffen, auch die Realitäten der arbeitenden Bevölkerung wieder ein bisschen näher zu bringen.
2: Die Debatte betrifft aber nicht nur ältere Beschäftigte. Schon heute fehlen auf vielen Baustellen Fachkräfte. Aus Sicht der IG Bau könnte die Unsicherheit über die künftige Rente den Beruf für junge Menschen zusätzlich unattraktiv machen.
1: Rente ist ein elementarer Bestandteil. So, und da müssen wir Lösungen finden. Das heißt, wir müssen natürlich dafür sorgen, dass Jugend ein Interesse daran hat, in unseren Organisationsbereichen, in unseren Branchen, ne, am Bau, im Forst, in der Gebäudereinigung arbeiten zu wollen. Da muss ich neben einem gesicherten Lohn natürlich auch eine gesicherte Perspektive haben. Das heißt tatsächlich die Chance, ein Leben lang, ja, in diesem Bereich, ne, zu arbeiten und dann trotzdem noch gesund und relativ fit, so fit wie man dann eben sein kann, wenn man jenseits der 65 ist als Beispiel, dann eben auch die Rente genießen zu können, und zwar eine auskömmliche Rente.
2: Wie die Rente künftig aussehen soll, darüber wird die Politik in den kommenden Monaten weiter beraten. Für die IG Bau steht jedoch schon heute fest, wer jahrzehntelang körperlich hart arbeitet, brauche andere Lösungen als starre Altersgrenzen. Die Zahlen aus Chemnitz zeigen aus Sicht der Gewerkschaft deutlich, dass genau darüber jetzt diskutiert werden müsse.

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1: Der erste eigene Mietvertrag, der tägliche Weg zum Ausbildungsbetrieb oder steigende Preise beim Einkauf. Für viele Auszubildende wird der Start ins Berufsleben schnell zur finanziellen Herausforderung. Genau hier setzt die Berufsausbildungsbeihilfe an. Pressesprecher Erik Bader von der Bundesagentur für Arbeit erklärt, warum der Zuschuss gerade jetzt so wichtig ist.
2: Sich für eine berufliche Ausbildung zu entscheiden, das ist ja ein ganz wichtiger Schritt für eine stabile berufliche Zukunft. Und das soll auf keinen Fall jetzt am Geldbeutel scheitern. Gerade in der heutigen Zeit, da zählt ja jeder Euro, ja, alles wird teurer. Und deswegen gibt's die berufliche Ausbildungsbeihilfe als finanzielle Unterstützung.
1: Dass die finanzielle Unterstützung gebraucht wird, zeige sich auch in den Beratungsgesprächen bei der Bundesagentur. Die steigenden Lebenshaltungskosten machen sich bemerkbar, auch bei den Anträgen auf Berufsausbildungsbeihilfe.
2: Ja, wenn die Preise überall steigen, dann stehen natürlich auch mehr Menschen vor finanziellen Herausforderungen. Und deswegen ist die Berufsausbildungsbeihilfe auch regelmäßig Thema in den Beratungsgesprächen, ja, zwischen unseren Berufsberatern und den Jugendlichen.
1: In Chemnitz profitieren derzeit rund 300 Auszubildende von der Berufsausbildungsbeihilfe. Unter den rund 5.700 Auszubildenden in der Stadt ist das zwar nur ein kleiner Teil, die Zahl bleibt seit Jahren aber vergleichsweise stabil. Aktuell zeichnet sich in weiten Teilen Südwestsachsens sogar wieder ein leichter Anstieg ab. Doch nicht jeder Auszubildende kann die finanzielle Hilfe erhalten. Ob ein Anspruch besteht, hängt von mehreren Voraussetzungen ab. Erik Bader erklärt, wer die Berufsausbildungsbeihilfe beantragen kann und wer nicht.
2: Diese Berufsausbildungsbeihilfe als finanzielle Unterstützung ist natürlich auch an ein paar Voraussetzungen gekoppelt. Sie ist vor allem für die Menschen vorgesehen, deren Ausbildungsbetrieb zu weit weg von den Eltern entfernt liegt, um zu Hause wohnen zu bleiben. Das machen ja auch viele. Oder wo die Wegstrecke einfach schon derart lang ist, dass auch das schon für hohe Kosten sorgt. Denn es ist ja wirklich so, dass jetzt nicht immer der Ausbildungsbetrieb genau in der Stadt ist, in der man gerade wohnt. Und für solche Fälle lohnt es sich wirklich mal, den Online-Antrag auf eine Berufsausbildungsbeihilfe abzuschicken und seinen Anspruch prüfen zu lassen. Es gibt aber auch Ausschlusskriterien. Zum Beispiel, wenn die jeweilige Person bereits ähnliche Leistungen wie BAföG erhält. Und die finanzielle Unterstützung gilt lediglich für die Berufsausbildungen und nicht für die rein schulischen, zum Beispiel zur Physiotherapeutin oder zum Physiotherapeuten.
1: Beantragt werden kann die Berufsausbildungsbeihilfe bereits online über die Internetseite der Bundesagentur für Arbeit. Die Arbeitsagentur empfiehlt jedoch, den Anspruch möglichst früh prüfen zu lassen, damit der Start ins Berufsleben nicht am Geld scheitert.

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2: Ich finde, so Vögel gehen immer. Dass Geld natürlich auch schnell davonfliegen kann, steht auf anderem Blatt.
3: Berühmte Persönlichkeiten oder Naturmotive?
4: Ich kenn's aus anderen Ländern, da war ich immer der Meinung, es ist vielleicht Spielgeld.
3: Europas Geldscheine sollen ein neues Gesicht bekommen.
5: Also für mich ja eher Landschaft und Vögel.
2: Und es gibt wahrscheinlich keine Europäerin, keinen Europäer, der Vögel hasst.
5: Aber ich finde, das ist eigentlich universell eigentlich ganz gut.
2: Insofern gehören sie eigentlich auch auf die Geldscheine.
4: Keine Ahnung, ob die Ernsthaftigkeit der Währung hier noch gewährleistet ist.
3: Doch welche Entwürfe überzeugen die Leipziger und welche Rolle spielt Bargeld heute überhaupt noch? Beethoven, Marie Curie oder doch lieber Eisvogel und Wasserstorch? Die Euroscheine sollen ein neues Gesicht bekommen. Die Europäische Zentralbank hat mögliche Entwürfe vorgestellt. Dabei dürfen auch die Bürgerinnen und Bürger mitentscheiden. Ja, und ich habe keine Kosten und Mühen gescheut und habe ein Muster mit in die Leipziger Innenstadt genommen und frage mich, welche Scheine kommen hier am besten an?
6: Noch sind es nur Entwürfe. 10 mögliche Designreihen stehen zur Auswahl. Gezeigt werden Vorder- und Rückseiten für die 6 Scheine vom 5er bis zum 200-Euro-Schein. Welche Variante gefällt den Leipzigern?
5: Ich glaube, spontan hätte ich gesagt, der hier. Ich glaube, es liegt vor allem am Motiv. Also ein Eisvogel ist das, soweit ich mich richtig erinnere. Und ich finde es eigentlich sehr hübsch. Hier gibt es ja auch relativ viele Eisvögel, also so im Leipziger Land.
3: Die erste Themenwelt heißt europäische Kultur. Auf den Vorderseiten sind bekannte Persönlichkeiten zu sehen, etwa Beethoven, Marie Curie oder Leonardo da Vinci. Die Rückseiten zeigen Orte der Kultur, zum Beispiel Theater, Marktplätze oder Parks.
4: Mir würde besser die Europäer gefallen, weil man daraus mehr lernen kann. Man schaut sich das ja auch manchmal an.
3: Die zweite Variante setzt auf Flüsse und Vögel. Zu sehen sind Landschaften, Eisvögel oder Weißstörche. Auf den Rückseiten erscheinen europäische Institutionen.
5: Ich kann auch verstehen, dass man sagt, vielleicht lieber auch eine berühmte Persönlichkeit. Ja, aber ich finde, das ist eigentlich universell eigentlich ganz gut.
2: Insofern gehören sie eigentlich auch auf die Geldscheine.
3: Einige Entwürfe fallen besonders auf. Sie zeigen die Motive im Hochformat.
2: Und mir gefällt es ausgesprochen gut, denn in den letzten Jahren sind wir daran gewöhnt, ständig auf unsere Smartphones zu schauen. Das heißt, das Hochformat hat sich schon sehr tief in unsere Seele eingebrannt. Und es ist ja auch nur logisch, wenn jetzt auch unsere Währung dem folgt.
3: Farben und Werte der Scheine sollen bleiben. Neu sind die Motive und die Sicherheitsmerkmale. Doch Bargeld verliert an Bedeutung. 2025 wurden in Deutschland erstmals mehr Einkäufe bargeldlos als bar bezahlt. 55% aller Einkäufe liefen über Karte, Smartphone oder andere digitale Zahlungsmittel. Wie wichtig ist das Aussehen der Scheine also noch?
2: Bargeld hat ja doch eine gewisse Freiheit, die man damit assoziiert, ja.
4: Je nachdem, wie die finanzielle Lage ist. Momentan habe ich nur noch 60 Cent und will einen Stadtbummel machen, also muss ich bargeldlos sein.
2: Bei meinen Kindern ist es so, es ist selbstverständlich, dass alles mit dem Handy oder mit der Smartwatch bezahlt wird. Ich selbst mag das Bargeld nach wie vor und habe immer auch ein bisschen Bargeld einstecken.
3: Über die Motive dürfen die Bürger und Bürgerinnen abstimmen. Ob am Ende Beethoven, Marie Curie oder doch der Eisvogel auf unsere Geldscheinen landet, ist noch offen. Die Bürgerinnen und Bürger können ihre Meinung abgeben. Die endgültige Entscheidung trifft aber der Rat der Europäischen Zentralbank, voraussichtlich im Dezember. Bis die neuen Scheine im Portemonnaie landen, dauert es noch mehrere Jahre. Zuvor werden sie weiterentwickelt, getestet und mit neuen Sicherheitsmerkmalen ausgestattet. Die aktuellen Euroscheine verschwinden damit nicht von heute auf morgen. Die neuen Banknoten werden erst nach umfangreichen Tests und Sicherheitsprüfungen schrittweise eingeführt. Und auch die alten Scheine sollen ihren Wert behalten. Wir werden also noch eine ganze Weile mit Brücken, Fenstern und Toren bezahlen.

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6: Sachsens Unternehmen haben bei der Auswahl ihrer Auszubildenden strenger gehandelt. Laut Thorsten Köhler von der IHK Dresden entscheiden sich Betriebe nun häufiger gegen Bewerber, die nicht vollständig überzeugen. Diese Vorsicht ist auf Erfahrungen aus den letzten Jahren zurückzuführen, in denen es häufig zu Problemen während der Ausbildung kam. Besonders betroffen ist die Automobilindustrie in Südwestsachsen, wo weniger Ausbildungsplätze angeboten werden. Dennoch bleibt die Gesamtzahl der neuen Ausbildungsverträge stabil, mit etwa 3.600 Verträgen allein bei der IHK Dresden. Ein Aufschwung zeigt sich hingegen in der Mikrochip-Branche in Dresden, wo Firmen wie TSMC und Infineon verstärkt Nachwuchs suchen. Der Abriss einer beschädigten Brücke über die Autobahn 14 bei Grimma im Landkreis Leipzig ist schneller als geplant vorangeschritten. Die Autobahn GmbH des Bundes hat mitgeteilt, dass die seit Freitagabend gesperrte Strecke voraussichtlich schon am Sonntag wieder freigegeben wird, anstatt wie ursprünglich geplant am Montagmorgen. Die Brücke wurde aufgrund eines kritischen Zustands abgerissen und soll bis 2028 durch ein neues Bauwerk ersetzt werden. Ein Autofahrer in Mittelsachsen ist gleich zweimal an einem Abend betrunken hinter dem Steuer erwischt worden. Der 50-Jährige fiel am Samstagabend zunächst einem Zeugen wegen seiner Fahrweise auf, woraufhin die Polizei einen Atemalkoholwert von 1,6 Promille feststellte und seinen Führerschein sicherstellte. Nur wenige Stunden später wurde er erneut mit laufendem Motor an einem Abzweig entdeckt und diesmal ergab ein Alkoholtest 2 Promille.